0: Mit Musik von Annie Lennox geht's rein in den frühen Montag. Die Sommerferien gehen zu Ende und spätestens heute kommen die letzten Urlauber nach Hause. Koffer auspacken, Wäsche waschen und hoffentlich ist auch alles wieder mit nach Hause gekommen. Denn manchmal bleibt ein Koffer einfach am Flughafen stehen. Was ihr dann tun könnt und welche Rechte ihr habt, das sagt Ann-Kathrin Edinger von der Verbraucherzentrale Bayern.
1: Dann gehen sie zum Gepäckermittlungsschalter und geben dort eine Verlustanzeige auf. Dafür brauchen Sie das Bäpperle mit dem Strichcode, das Sie bei der Gepäckaufgabe bekommen haben, damit Ihr Gepäck Ihnen genau zugeordnet werden kann. Und wenn Sie dann Ihre Adresse, Ihre Kontaktdaten angeben, kann der Koffer Ihnen dann zugestellt werden, sobald er wieder gefunden wurde.
0: 21 Tage solltet ihr abwarten. Danach gilt euer Koffer rechtlich grundsätzlich als verloren. Euer nächster Schritt ist dann die Entschädigung. Dafür ist es wichtig, genau zu wissen, was im Koffer drin war. Aber wird mir auch mein Schmuck oder mein MacBook bezahlt?
1: Das ist tatsächlich ein sehr gutes Beispiel. Das ist schon mal problematisch, weil sehr, sehr wertvolle Dinge oder dann eben auch elektronische Geräte, die gehören nicht ins Aufgabegepäck. Sowas müssen Sie bei sich im Handgepäck führen. Und wenn Sie das trotzdem dann in das Aufgabegepäck packen, dann ist das quasi Ihr Mitverschulden, weil das dann fahrlässig war, das dort eben reinzutun und dann bekommen Sie das unter Umständen nicht ersetzt.
0: Falls ihr also gerade noch auf euren Koffer wartet, die gute Nachricht, das meiste Gepäck kommt wieder. Wirklich dauerhaft verloren geht nur ein kleiner Teil.

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1: Ich bin Dominik Schweiger. Tennisprofi Alexander Zverev hat zum ersten Mal die US Open gewonnen. Der French Open-Sieger bezwang im Finale in New York den Amerikaner Ben Shelton in 4 Sätzen und holte sich seinen 2. Grand Slam-Titel. Tina Eck berichtet aus den USA.
2: Zverev brauchte einen Moment, um überhaupt zu realisieren, dass er gerade die US Open gewonnen hatte und damit in die Fußstapfen von Boris Becker tritt. Der 29-Jährige mit dem Pferdeschwanz ist der 2. Deutsche, der im Männer-Einzel triumphierte. 30 Jahre gab es keinen Grand-Slam-Titel und jetzt gleich 2, freute sich der Hamburger in seiner Siegeransprache.
1: Ein geplantes Treffen zwischen dem Iran und den Golfstaaten zur Straße von Hormus ist kurzfristig abgesagt worden. Im Oman sollte offenbar eine Vereinbarung zur Lösung des festgefahrenen Konflikts vorgestellt werden. Einen Grund für die Verschiebung hat das omanische Außenministerium nicht genannt. Bahrain hat seine Teilnahme bereits zuvor abgesagt. Das Land wurde mit am heftigsten in der Region von iranischen Raketen getroffen. Das waren die Nachrichten um 5:30. Im Laufe der Nacht zieht sich der Regen an die Alpen zurück. Ansonsten lockern die Wolken langsam auf. Die Temperaturen sinken bis zum Morgen auf 15 bis 11 Grad. Tagsüber bekommen wir dann einen Mix aus vielen Wolken und etwas Sonne. Besonders im Osten und Süden entstehen noch einzelne Schauer. Im Laufe des Nachmittags setzt sich aber immer mehr die Sonne durch. Die Höchstwerte erreichen zwischen 16 und 23 Grad.
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4: Also ich bin ja der Meinung, Eis geht immer. Egal, ob draußen 30 Grad sind oder der Herbst vor der Tür steht. Und vielleicht wird Eis essen auch euer neuer Traumjob. Snoop Dogg sucht nämlich jemanden, der sich durch die ganze Welt der Eissorten probiert. Was dahinter steckt, erfahrt ihr gleich. Ich bin Lisa Wohleib. Guten Start in die neue Woche. Jetzt mit Musik von den Pointer Sisters.

0: Musik von Anastasia.
1: 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Eigentlich sollten wir das den Kindern so kurz vor dem Start des neuen Schuljahrs in Bayern wahrscheinlich eher verheimlichen. Es gibt einen Traumjob, für den ihr keinen Schulabschluss braucht. US-Rapper Snoop Dogg hat gerade in den sozialen Medien ein ziemlich verlockendes Stellenangebot verbreitet. Er sucht jemanden, der auf der ganzen Welt Eissorten testet und bewertet. Das Monatsgehalt fürs Eisessen 10.000 Euro.
2: Hold up. I'm hiring an international ice cream taster here at Dr. Bombay. 10 grand a month? You can apply anywhere in the world.
3: Ich liebe Eis mehr als das Leben selbst!
1: Der Clip macht also klar, Bewerbungen aus Deutschland sind willkommen. Snoop Dogg will nämlich auch den deutschen Markt mit seiner eigenen Eiscreme-Marke erobern. Die Stellenausschreibung für den International Ice Cream Tester ist natürlich eine Marketingaktion. Der Job ist vorerst auch nur auf 3 Monate befristet. Eltern können ihren Kindern also ganz beruhigt erklären, im normalen Berufsleben haben wir mit einem ordentlichen Schulabschluss weiterhin die besseren Chancen. Und hier gibt's jetzt erstmal Eis auf die Ohren. Hier ist Ice in the Sunshine.

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1: Ich bin Dominik Schweiger. Tennisstar Alexander Zverev hat zum ersten Mal die US Open gewonnen. Der 29-Jährige bezwang im Finale von New York den Amerikaner Ben Shelton in 4 Sätzen und holte sich damit den 2. Grand Slam-Titel. Nach Boris Becker ist Zverev erst der 2. deutsche Sieger im Männereinzel der US Open. Weil die Heimkosten immer weiter steigen, fordert Linken-Chefin Schwertner eine Pflegeversicherung für alle. Auch Gutverdienende und Privatversicherte sollten einzahlen, sagte sie der Neuen Osnabrücker Zeitung. Wer neu in ein Pflegeheim kommt, müsse derzeit im Schnitt mehr als 3.300 Euro monatlich selbst zahlen. Für viele Rentner sei das nicht finanzierbar. Die Politik soll Staatsanwaltschaften künftig nicht mehr vorschreiben dürfen, wie sie in einzelnen Fällen ermitteln sollen. Das fordert der Deutsche Richterbund nach dem Wahlerfolg der AfD in Sachsen-Anhalt. Damit soll verhindert werden, dass extremistische Regierungsmitglieder Verfahren beeinflussen. Die Weisungsbefugnis der Justizministerien müsse deshalb noch in diesem Jahr abgeschafft werden. Rekordpreis für ein Stück Comic-Geschichte. Das Originalcover von Asterix bei den Briten ist in Belgien für fast 1,5 Millionen Euro versteigert worden. Erwartet worden waren höchstens 200.000 Euro. Das Bild vom Asterix-Band zeigt die Gallier auf der Flucht vor Rugby-Spielern. Zum Fußball. Der FC Bayern hat bei Bundesliga-Aufsteiger Elversberg mit 2:1 gewonnen. Leipzig hat den HSV deutlich mit 5:0 besiegt. In der zweiten Liga feierte Hertha BSC beim 3:1 in Osnabrück den 5. Sieg im 5. Spiel. Heidenheim schlug Kiel 1:0. Cottbus gewann in Karlsruhe 3:0. Es ist jetzt 3:15. Auf der Nacht zieht sich der Regen an die Alpen zurück. Ansonsten lockern die Wolken langsam auf. Die Temperaturen sinken bis zum Morgen auf 15 bis 11 Grad. Tagsüber bekommen wir dann einen Mix aus vielen Wolken und etwas Sonne. Besonders im Osten und Süden entstehen noch einzelne Schauer. Im Laufe des Nachmittags setzt sich aber immer mehr die Sonne durch. Die Höchstwerte erreichen zwischen 16 und 23 Grad. Gute Nachrichten von den Straßen. Aktuell keine Störungsmeldungen. Eine gute und vor allem sichere Fahrt.
2: Stellt euch vor, ihr könntet heute einfach mal den Job mit eurem Chef tauschen. Ihr sitzt im Chefsessel und er oder sie macht eure Aufgaben. Genauso könnte es heute in den USA ablaufen, denn es ist der Tausche mit deinem Chef-Tag. Und ganz ehrlich, ich glaube, so ein Rollentausch könnte in manchen Büros ziemlich interessant werden. Ich bin Lisa Wohleib. Guten Start in die neue Woche. Jetzt mit Musik von Ray Parker Jr. und Ghostbusters.

0: Tonight, das sind New Kids on the Block. 6 Wochen Sommerferien sind vorbei und für die bayerischen Schülerinnen und Schüler heißt es morgen wieder Wecker stellen und ab in die Schule. Nach so viel Ausschlafen und Freizeit dürfte der erste Schultag für einige ganz schön früh kommen und dann startet das neue Schuljahr auch noch an einem Dienstag. Warum? Das weiß meine Kollegin Helen Martin.
1: Schon gewusst? Warum beginnt das Schuljahr an einem Dienstag?
2: Dass der Unterricht dienstags wieder losgeht, liegt einfach daran, dass die Schulen so den Schulstart besser organisieren können. Der Montag wird dafür genutzt, den ersten Schultag vorzubereiten und außerdem gibt's auch Lehrerkonferenzen. Die Alternative wäre, das alles am Freitag davor zu machen. Aber so können die Lehrkräfte auch die letzte Ferienwoche noch gescheit mitnehmen. Und die Schülerinnen und Schüler haben direkt mal eine kurze Woche.

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1: Ich bin Dominik Schweiger. Tennisstar Alexander Zverev hat zum ersten Mal die US Open gewonnen. Der 29-Jährige bezwang im Finale von New York den Amerikaner Ben Shelton in 4 Sätzen und holte sich damit den 2. Grand-Slam-Titel. Nach Boris Becker ist Zverev erst der 2. deutsche Sieger im Männereinzel der US Open. Weil die Heimkosten immer weiter steigen, fordert Linken-Chefin Schwertner eine Pflegeversicherung für alle. Auch Gutverdienende und Privatversicherte sollten einzahlen, sagte sie der Neuen Osnabrücker Zeitung. Wer neu in ein Pflegeheim kommt, müsse derzeit im Schnitt mehr als 3.300 Euro monatlich selbst zahlen. Für viele Rentner sei das nicht finanzierbar. Das waren die Nachrichten um 5:30. Auf der Nacht zieht sich der Regen an die Alpen zurück. Ansonsten lockern die Wolken langsam auf. Die Temperaturen sinken bis zum Morgen auf 15 bis 11 Grad. Tagsüber bekommen wir dann einen Mix aus vielen Wolken und etwas Sonne. Besonders im Osten und Süden entstehen noch einzelne Schauer. Im Laufe des Nachmittags setzt sich aber immer mehr die Sonne durch. Die Höchstwerte erreichen zwischen 16 und 23 Grad.
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2: In der kommenden Nacht werden in den USA die Emmy Awards verliehen und bereits jetzt stehen schon einige Gewinner fest. Eine davon hat dabei sogar Taylor Swift hinter sich gelassen. Wer bereits abgeräumt hat, erfahrt ihr gleich. Ich bin Lisa Wohleib. Schön, dass ihr da seid.

0: Kommt gut rein in den frühen Montag. In den USA werden in der kommenden Nacht, also auf Dienstag ab 2 Uhr, die Emmy Awards verliehen, die Fernseh-Oscars. Einige Popstars stehen schon vorher als Sieger fest. Einer hat sogar richtig abgeräumt. Bad Bunny mit seiner Super Bowl-Halbzeitshow.
1: The National Football League welcomes you to the Super Bowl 60 Halftime Show.
0: Sieben Emmys hat dieser Auftritt bekommen, mehr als jede andere Halbzeitshow bisher. Da wirkt die eine Emmy-Auszeichnung für Sabrina Carpenter fast ein bisschen klein. Sie war Stargast in einer Ausgabe der Muppet Show.
2: Sabrina Carpenter, 30 seconds to curtain, Miss Carpenter.
3: Miss Carpenter?
4: Thank you, Scooter.
3: It's the Muppet Show with our very special guest star, Sabrina Carpenter.
0: Immerhin hat Sabrina Carpenter damit sogar Taylor Swift geschlagen. Die war in derselben Kategorie für die TV-Übertragung ihres Abschlusskonzerts der Eras Tour nominiert, konnte sich aber nicht gegen Sabrina Carpenter durchsetzen.

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1: Ich bin Dominik Schweiger.
2: Tennisstar Alexander Zverev ist US Open Champion. Der Hamburger setzte sich im Finale von New York in 4 Sätzen gegen den US-Profi Ben Shelton durch. Nach seinem Erfolg bei den French Open ist es bereits Zverevs 2. Grand-Slam-Titel in diesem Jahr. Und er ist nach Boris Becker erst der 2. Deutsche, der das Männerturnier der US Open gewinnt. Ganz anders als die Chefs führender KI-Firmen lehnt US-Präsident Trump eine Verlangsamung der Entwicklung ab. Hinter solchen Forderungen stünden negative Kräfte, so Trump. Unter anderem die Chefs von Anthropic und OpenAI, die Konzerne hinter Claude und ChatGPT, warnen vor Sicherheitsrisiken in Bezug auf KI. Auch Tech-Milliardär Elon Musk unterstützt die KI-Bremse. Die Bundesschatzmeisterin der Jungen Union von Natusius zeigt sich offen für Gespräche der CDU mit der AfD. Sollte ihre Partei in Sachsen-Anhalt eingeladen werden, müsse sie zunächst mit allen sprechen, sagte Natusius in der ARD. Die CDU habe klare eigene Maßstäbe. Zugleich bezeichnete sie die Brandmauer zur AfD als gescheitert. Bei der Parlamentswahl in Schweden zeichnet sich ein Kopf-an-Kopf-Rennen ab. Nach Auszählung von rund 3/4 der Stimmen liegen der oppositionelle Mitte-Links-Block und das konservative Regierungslager nahezu gleich auf. Stärkste Partei sind bislang die Sozialdemokraten der führenden Ministerpräsidentin Andersson. Die rechtspopulistischen Schwedendemokraten bleiben hinter den Erwartungen und liegen auf Platz 3. Zur Fußball-Bundesliga. Der FC Bayern hat auch bei Aufsteiger Elversberg gewonnen. Der Rekordmeister setzte sich mit 2:1 durch. Leipzig feierte beim 5:0 gegen den HSV einen Kantersieg. Für Gladbach ist dagegen bereits nach 3 Spieltagen Schluss mit Trainer Eugen Polanski. Die Borussia reagierte damit auf 3 Niederlagen zum Saisonstart. Es ist jetzt kurz nach 4. Ist es noch recht wolkig in Bayern. Die Sonne kommt nur sehr schwer durch. Vor allem in Alpennähe und im Osten sind noch Schauer unterwegs. Im Lauf des Nachmittags verziehen sich die Wolken dann langsam und die Sonne kann sich immer mehr durchsetzen. Die Temperaturen liegen zwischen 21 und 27 Grad maximal. Morgen scheint dann die Sonne bei Höchstwerten um 25 Grad. Ab Mittwoch wird es dann regnerischer und deutlich frischer. Von den Straßen aktuell keine Störungsmeldungen. Eine gute und vor allem sichere Fahrt.
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4: Liebe Schüler, liebe Eltern, genießt den letzten Ferientag. Ab morgen sind die Sommerferien vorbei und der Alltag geht wieder los. Aber was macht eigentlich das Wetter zum Ferienfinale und zum Start ins neue Schuljahr? Das klären wir gleich mit Kai Zorn aus der Wetterredaktion. Ich bin Lisa Wohleib, schön, dass ihr da seid.

0: Guten Start in den frühen Montag. Das war's dann so langsam mit den Sommerferien 2026. Heute ist der letzte Ferientag, morgen geht's dann wieder los und auch der Sommer macht sich langsam aber sicher vom Acker. Es ist ja auch schon Mitte September und am Wochenende startet das Oktoberfest. Da geht's also ziemlich eindeutig Richtung Herbst. Aber bekommen wir vorher nochmal einen Sommernachschlag oder müssen wir uns endgültig auf Herbstwetter einstellen? Darüber sprechen wir jetzt mit Kai Zorn aus der Wetterredaktion. Kai, wie schaut's heute am letzten Ferientag aus?
1: Anfangs noch windig. Nachdem ja in der Nacht eine Front durchgezogen ist, kleben im Südosten noch letzte Schauer, die bis zum Abend mehr und mehr nachlassen. Ansonsten bekommen wir eine Mischung aus Wolken und immer mehr Sonnenschein. Auch der Wind flaut langsam ab. Die Temperaturen erreichen am Nachmittag 17 bis 24 Grad.
0: Morgen beginnt das neue Schuljahr. Wie wird das wettertechnisch?
1: Fulminant. Wir bekommen nach einer frischen Nacht mit Nebel viel Sonnenschein. Das wird nochmal richtig spätsommerlich werden mit Temperaturen von 20 bis 26 Grad und eben viel Sonnenschein.
0: Danke dir, Kai. Das klingt nach einem richtig guten Start ins neue Schuljahr. Und wenn morgen die Sonne scheint, dann fällt das Aufstehen wahrscheinlich sogar ein kleines bisschen leichter.

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1: Ich bin Dominik Schweiger. Tennisstar Alexander Zverev ist US Open Champion. Der Hamburger setzte sich im Finale von New York in 4 Sätzen gegen den US-Profi Ben Shelton durch. Nach seinem Erfolg bei den French Open ist es bereits Zverevs 2. Grand-Slam-Titel in diesem Jahr. Und er ist nach Boris Becker erst der 2. Deutsche, der das Männerturnier der US Open gewinnt. Ganz anders als die Chefs führender KI-Firmen lehnt US-Präsident Trump eine Verlangsamung der Entwicklung ab. Hinter solchen Forderungen stünden negative Kräfte, so Trump. Unter anderem die Chefs von Anthropic und OpenAI, die Konzerne hinter Claude und ChatGPT, warnen vor Sicherheitsrisiken in Bezug auf KI. Auch Tech-Milliardär Elon Musk unterstützt die KI-Bremse. Das waren die Nachrichten um 5:30. Erstmal ist es noch recht wolkig in Bayern. Die Sonne kommt nur sehr schwer durch. Vor allem in Alpennähe und im Osten sind noch Schauer unterwegs. Im Lauf des Nachmittags verziehen sich die Wolken dann langsam und die Sonne kann sich immer mehr durchsetzen. Die Temperaturen liegen zwischen 21 und 27 Grad maximal. Morgen scheint dann die Sonne bei Höchstwerten um 25 Grad. Ab Mittwoch wird es dann regnerischer und deutlich frischer.
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2: Falls die Welt untergehen sollte, darf die passende Musik nicht fehlen und die könnten Aerosmith beisteuern. Die Band war schon fast 30 Jahre unterwegs, bevor sie mit einem Song ausgerechnet für einen Katastrophenfilm ihren ersten Nummer-1-Hit in den USA hatten. Die ganze Geschichte dazu gibt's gleich. Ich bin Lisa Wohleib. Kommt's gut rein in den frühen Montag.

Schönen Montag. Wenn wir kurz vor dem Weltuntergang stehen würden, dann läuft dazu wahrscheinlich Musik von Aerosmith. Das haben wir aus dem Katastrophenfilm Armageddon gelernt, in dem ein riesiger Asteroid auf die Erde zurast. Im Soundtrack ist die Band gleich mit 4 Songs vertreten. 2 davon waren alte Hits aus den 70ern, 2 waren neue Songs. Einer davon ist dieser hier, What Kind of Love Are You On?

Aber wenn ihr an den Aerosmith-Song aus Armageddon denkt, dann habt ihr wahrscheinlich ein ganz anderes Lied im Ohr. Die Spezialistin für große Filmballaden hat ihn für Aerosmith geschrieben und dafür sogar eine Oscar-Nominierung bekommen. I Don't Want to Miss a Thing war der Hit aus dem Armageddon-Soundtrack und hat heute vor 28 Jahren auch bei uns in Deutschland die Charts angeführt.

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1: Ich bin Dominik Schweiger. Guten Morgen. Tennisstar Alexander Zverev hat zum ersten Mal die US Open gewonnen. Der 29-Jährige bezwang im Finale von New York den Amerikaner Ben Shelton in 4 Sätzen und holte sich damit seinen zweiten Grand Slam.

0: Titel. Nach Boris Becker ist Zverev erst der zweite deutsche Sieger im Männereinzel der US Open. Weil die Heimkosten immer weiter steigen, fordert Linken-Chefin Schwertner eine Pflegeversicherung für alle. Auch Gutverdienende und Privatversicherte sollen einzahlen, sagte sie der Neuen Osnabrücker Zeitung. Wer neu in ein Pflegeheim kommt, müsse derzeit im Schnitt mehr als 3.300 Euro monatlich selbst zahlen. Für viele Rentner sei das nicht finanzierbar, heißt es. Die Politik soll Staatsanwaltschaften künftig nicht mehr vorschreiben können, wie sie in einzelnen Fällen ermitteln. Das fordert der Deutsche Richterbund nach dem Wahlerfolg der AfD in Sachsen-Anhalt. Damit soll verhindert werden, dass extremistische Regierungsmitglieder Verfahren beeinflussen. Die Weisungsbefugnis der Justizministerien müsste deshalb noch in diesem Jahr abgeschafft werden. Rekordpreis für ein Stück Comicgeschichte. Das Originalcover von Asterix bei den Briten ist in Belgien für fast 1,5 Millionen Euro versteigert worden. Erwartet worden waren höchstens 200.000 Euro. Das Bild von Asterix-Zeichner Albert Uderzo zeigt die Gallier auf der Flucht vor Rugby-Spielern. Zum Fußball. Der FC Bayern hat bei Bundesliga-Aufsteiger Elversberg mit 2:1 gewonnen. Leipzig hat den HSV deutlich mit 5:0 besiegt. In der zweiten Liga feierte Hertha BSC beim 3:1 in Osnabrück den 5. Sieg im 5. Spiel. Heidenheim schlug Kiel 1:0. Cottbus gewann in Karlsruhe 3:0. Es ist jetzt kurz nach 5. Ist es noch recht wolkig in Bayern. Die Sonne kommt nur sehr schwer durch. Vor allem in Alpennähe und im Osten sind noch Schauer unterwegs. Im Laufe des Nachmittags verziehen sich die Wolken dann langsam und die Sonne kann sich immer mehr durchsetzen. Die Temperaturen liegen zwischen 21 und 27 Grad maximal. Morgen scheint dann die Sonne bei Höchstwerten um 25 Grad. Ab Mittwoch wird es dann regnerischer und deutlich frischer. Von den Straßen aktuell keine Störungsmeldungen. Eine gute und vor allem sichere Fahrt.
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3: Heute heißt es nochmal den letzten Ferientag genießen, denn morgen geht's für die bayerischen Schülerinnen und Schüler wieder los. Und in diesem Schuljahr gibt's auch ein paar neue Regeln. Was sich für Schüler, Eltern und Lehrkräfte ändert, erfahrt ihr gleich. Ich bin Lisa Wohleib. Guten Start in die neue Woche.

0: Rein geht's in eine neue Woche und da steht bei vielen die Schultüte bereit, der Ranzen ist gepackt, denn morgen geht's für die bayerischen Schülerinnen und Schüler wieder los. Neuer Stundenplan, neue Lehrkräfte und vielleicht auch sogar eine neue Schule. Und auch sonst gibt's in diesem Schuljahr ein paar neue Regeln. Welche das sind, das weiß meine Kollegin Helen Martin. Fangen wir mal mit den Kleinsten an. Was ändert sich denn für Grundschulkinder und ihre Eltern?
1: Also alle Kinder, die jetzt in die erste Klasse kommen, haben einen Rechtsanspruch auf Ganztagsbetreuung. Also heißt konkret, jeden Schultag muss theoretisch eine Betreuung von insgesamt 8 Stunden täglich möglich sein. Der Anspruch gilt auch in den Ferien, allerdings können da bis zu 4 Wochen Schließzeit vorgesehen werden. Mal schauen, wie gut das jetzt läuft. Die Präsidentin des Bayerischen Lehrer- und Lehrerinnenverbands, Simone Fleischmann, hat schon gesagt, dass es auch mal eng werden kann. An manchen Schulen fehlt Personal oder auch Räume.
0: Und auch an den Mittelschulen gibt's was Neues.
1: Ja, die Mittelschulen bekommen mehr Freiheit beim Stundenplan. Von der 5. bis zur 7. Klasse können bis zu 2 Wochenstunden gezielt für Deutsch, Mathe oder Englisch eingesetzt werden. Je nachdem, wo einzelne Schüler, Gruppen oder eine ganze Klasse Unterstützung brauchen. Und außerdem wird jahrgangsübergreifender Unterricht zum regulären Angebot. Schulen können also Klassen bilden, in denen Schülerinnen und Schüler verschiedener Jahrgangsstufen gemeinsam lernen.
0: Ja, und ein großes Thema ist ja nach wie vor der Lehrermangel. Was bedeutet das fürs neue Schuljahr?
1: Ja, das ist natürlich ein großes Ding. Also es gibt mehr Schülerinnen und Schüler und gleichzeitig aber weniger Personal. Um das trotzdem irgendwie hinzukriegen, gibt es verschiedene Maßnahmen. Zum Beispiel setzt die bayerische Staatsregierung auf mehr Quereinsteiger bei den Lehrkräften. Ja, und es wird halt versucht, den Schulen mehr Spielraum zu geben, um den Unterricht zu organisieren.
0: Danke, Helen, für die Infos. Dann wünschen wir allen Schülerinnen und Schülern und natürlich auch den Lehrkräften einen guten Start und ein erfolgreiches neues Schuljahr.

0: 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Ich bin Dominik Schweiger. Guten Morgen. Tennisstar Alexander Zverev hat zum ersten Mal die US Open gewonnen. Der 29-Jährige bezwang im Finale von New York den Amerikaner Ben Shelton in 4 Sätzen und holte sich damit seinen 2. Grand-Slam-Titel. Nach Boris Becker ist Zverev erst der 2. deutsche Sieger im Männereinzel der US Open. Weil die Heimkosten immer weiter steigen, fordert Linken-Chefin Schwertner eine Pflegeversicherung für alle. Auch Gutverdienende und Privatversicherte sollen einzahlen, sagte sie der Neuen Osnabrücker Zeitung. Wer neu in ein Pflegeheim kommt, müsse derzeit im Schnitt mehr als 3.300 Euro monatlich selbst zahlen. Für viele Rentner sei das nicht finanzierbar, heißt es. Das waren die Nachrichten um 9:30. Ist es noch recht wolkig in Bayern. Die Sonne kommt nur sehr schwer durch. Vor allem in Alpennähe und im Osten sind noch Schauer unterwegs. Im Laufe des Nachmittags verziehen sich die Wolken dann langsam und die Sonne kann sich immer mehr durchsetzen. Die Temperaturen liegen zwischen 21 und 27 Grad maximal. Morgen scheint dann die Sonne bei Höchstwerten um 25 Grad. Ab Mittwoch wird es dann regnerischer und deutlich frischer.
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2: Morgen geht's für die bayerischen Schülerinnen und Schüler wieder los und hunderttausende Erstklässler sind dann auf ihrem Schulweg unterwegs. Vor allem Autofahrer sollten besonders aufmerksam sein. Worauf wir dann achten sollten, das klären wir gleich. Ich bin Lisa Wohleib. Guten Start in den frühen Montag.

0: guten Start in die neue Woche. Morgen beginnt das neue Schuljahr und für viele Kinder geht damit auch wieder der tägliche Schulweg los. Rund 131.000 Erstklässler sind in Bayern zum ersten Mal als Schulkinder unterwegs. Und für uns Autofahrer heißt das, besonders aufmerksam sein. Worauf wir im Straßenverkehr zum Schulstart achten sollten, darüber sprechen wir mit Miriam Melanie Köhler vom ADAC Südbayern. Warum sollten Autofahrer denn gerade jetzt zum Schulstart besonders aufmerksam sein?
1: Mit dem Schulstart verändert sich das Verkehrsgeschehen spürbar. Viele Erstklässler sind zum ersten Mal auf dem Schulweg unterwegs. Sie sammeln noch Erfahrungen im Straßenverkehr. Sie können Entfernungen und Geschwindigkeiten oft nicht richtig einschätzen. Und deshalb gilt für alle Autofahrer und für alle anderen Verkehrsteilnehmer: Tempo runter, aufmerksam fahren und jederzeit bremsbereit sein.
0: Was macht Kinder im Straßenverkehr denn so schwer vorhersehbar?
1: Kinder sehen die Welt anders als Erwachsene. Sie lassen sich leicht ablenken, handeln manchmal impulsiv. Außerdem sind sie kleiner und zwischen parkenden Fahrzeugen oft schwer zu erkennen. Und sie haben auch selbst weniger Überblick. Alle Verkehrsteilnehmer sollten deshalb immer damit rechnen, dass ein Kind plötzlich am Fahrbahnrand auftaucht oder die Straße überqueren möchte.
0: Danke dir, Miriam. Gerade bei den Erstklässlern heißt es für uns Autofahrer also Augen auf und lieber einmal mehr vom Gas. Und dann kommen hoffentlich auch alle sicher in der Schule an.

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1: Ich bin Helen Martin. Guten Morgen. Tennisprofi Alexander Zverev hat zum ersten Mal die US Open gewonnen. Der French Open-Sieger bezwang im Finale in New York den Amerikaner Ben Shelton in 4 Sätzen und holte seinen zweiten Grand-Slam-Titel. Tina Eck berichtet aus den USA.
2: Zverev brauchte einen Moment, um überhaupt zu realisieren, dass er gerade die US Open gewonnen hatte und damit in die Fußstapfen von Boris Becker tritt. Der 29-Jährige mit dem Pferdeschwanz ist der zweite Deutsche, der im Männer-Einzel triumphierte. 30 Jahre gab es keinen Grand-Slam-Titel und jetzt gleich 2, freute sich der Hamburger in seiner Siegeransprache.
1: Anders als die Chefs führender KI-Unternehmen lehnt US-Präsident Trump ein langsameres Entwicklungstempo bei künstlicher Intelligenz ab. Hinter solchen Forderungen stünden negative Kräfte, sagte er. Die Chefs von Anthropic und OpenAI, den Unternehmen hinter Claude und ChatGPT, warnen dagegen vor Sicherheitsrisiken. Auch Tech-Milliardär Elon Musk unterstützt eine KI-Bremse. CSU-Chef Söder warnt vor einem Scheitern der Bundesregierung. Das wäre nach dem Ende der Ampel ein Elfmeter ohne Torwart für die AfD.

0: sagte er bei einer CSU-Klausur in München. Die Koalition müsse schneller und besser arbeiten. Bei der Klausur war Sachsens Ministerpräsident Kretschmer zu Gast. Er fordert spürbare Lösungen statt weiterer Ankündigungen und Personaldebatten. Asterix, Obelix und ein Fass auf der Flucht vor Rugbyspielern. Das Originaltitelbild von Asterix bei den Briten hat bei einer Auktion in Belgien fast 1,5 Millionen Euro eingebracht. Das ist ein Rekord für ein Werk des Zeichners Albert Uderzo. Geschätzt worden war das Cover zuvor auf höchstens 200.000 Euro. Zur Fußball-Bundesliga. Der FC Bayern hat auch bei Aufsteiger Elversberg gewonnen. Der Rekordmeister setzte sich mit 2:1 durch. Leipzig feierte beim 5:0 gegen den HSV einen Kantersieg. Für Gladbach ist dagegen bereits nach 3 Spieltagen Schluss mit Trainer Eugen Polanski. Die Borussia reagierte damit auf 3 Niederlagen zum Saisonstart.
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2: Ich bin Irene van der Böck. Es ist einer der größten Höhepunkte während der Kirchweihwoche in Gunzenhausen, der große Festzug. Heute ab 14 Uhr wird er sich durch die Innenstadt von Gunzenhausen schlängeln. Das Motto in diesem Jahr lautet 625 Jahre Kirchweih Gunzenhausen im Wandel der Zeit. Kirchweihbürgermeister Wolfgang Eckerlein freut sich auf einen bunten und fröhlichen Festzug.
3: Jawohl, das wird toll. Dankeschön, Irene, für die Infos und mehr aus der Region dann von ihr wieder um 6:30 in Franken um 6:30. Radio 8 regional für Sie. Jetzt erstmal der Blick aufs Wetter zum Wochenstart. Mit ihm natürlich unserem Radio 8 Wetterkönig Christian König. Schönen guten Morgen.
4: Guten Morgen, Andi.
3: Christian, kriegt es nach Regen zum Wochenstart und Ferienfinale denn jetzt wieder die Kurve bei uns?
4: Ja, auf recht dichte Wolken folgt im Laufe des Tages tatsächlich wieder mehr Sonnenschein, bei allerdings nur mäßigen 20 Grad. In der Nacht haben wir es dann teils klar, später auch örtlich neblig bei Frühwerten um 9 Grad. Und zum Start ins neue oder erste Schuljahr kriegen wir morgen viel Sonne geboten, bei durchaus bis zu 24 Grad. Also da sollten auch schöne Bilder entstehen. Und am Mittwoch wird es dann aber schon wieder wechselhaft mit Schauern und auffrischendem Wind.
3: Danke Christian, heute Morgen relativ mild. In Steinach am Bahnhof gemessen 15 Grad schon. Und aus Uffenheim, da werden uns 14 gemeldet. Vielen Dank an Heidi hier, unsere Radio 8 Wettermelderin. 6:03 jetzt, der Blick auf die Straßen. Schönen guten Morgen, liebe Autofahrer. Eine Meldung habe ich für Sie von der A7 Richtung Würzburg zwischen Bad Windsheim und Uffenheim Langensteinach. Hier ein toter Fuchs auf dem linken Fahrstreifen. Bitte Vorsicht in dem Bereich. Wenn Sie auch schon was gesehen haben, gerne melden, reinschicken per WhatsApp die Nachrichten und Blitzer oder anrufen im Hörerservice auf einer Nummer auf der 0981 63 und zweimal die 0. Gute Fahrt.
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3: Ja, Ferienfinale zum Wochenstart und diesem Montag. Also langsam kehrt der Alltag wieder ein. Die Schule beginnt in dieser Woche wieder. Wir sind bei Ihnen und es wurde schon ordentlich gefeiert. Am Wochenende nochmal ausgiebig auf den vielen Kirchweihen in der Region. Auch, Sie haben es gerade gehört, in Gunzenhausen großer Auftakt. Und heute präsentieren wir Ihnen die Gewinner. Welche 8 Gewinnerfamilien sind mit dabei am kommenden Freitag beim großen Kerber-Nachmittag? Ja, und dürfen umsonst fahren, Fahrgeschäfte, lecker essen gehen im Festzelt Papert und vieles mehr. Also, heute Morgen lüften wir das Geheimnis jetzt aber erstmal rein mit einfach guter Musik noch immer. Einfach guten Musiksommer hier bei Radio 8 gleich. 30 Seconds to Mars und das hier sind Aha. Und mein Name ist Andreas Fischer. Schönen guten Morgen, Mittelfranken. Ganz entspannt reinstarten in diesen Montag.

0: So ganz entspannt reinstarten, bloß keinen Stress machen an diesem Montagmorgen. Wir sind bei Ihnen mit dem einfach guten Musiksommer. Hier ist Radio 8, 6:12. Wir hoffen, Sie sind gut reingestartet schon mal in die neue Woche an diesem Montag und hatten ein tolles Wochenende. Wurde ja ordentlich gefeiert auf den vielen Kirchweinstart in Gunzenhausen. Viele haben gestöbert in Nürnberg beim Trempelmarkt oder haben die Oldtimer-Ausfahrt bewundert in Ansbach. Und natürlich Tag des offenen Denkmals war in ganz Mittelfranken gestern ja auch an diesem Sonntag. Da wurden ganz viele Baudenkmäler und alte Gebäude besichtigt und ja, konnten auch bestiegen werden, so zum Beispiel auch in Ansbach, zum Beispiel das Herrieder Tor. Und was die neue Woche so bringt und wie das so aussehen könnte, da werfen wir jetzt mal einen Blick für Sie drauf.
1: Neue Woche, neues Glück, das sagen die Sterne.
2: Gerade stehen Merkur und Jupiter in einer besonders günstigen Verbindung. Sie bringen frische Gedanken, gute Gespräche und den Mut, neue Wege auszuprobieren. Gleichzeitig fällt es leichter, Chancen zu erkennen, statt sich von Problemen aufhalten zu lassen. Venus sorgt zusätzlich für eine entspannte Stimmung im Miteinander. Kleine Gesten, ein nettes Wort und ein offenes Ohr können in den nächsten Tagen mehr bewirken als große Versprechen. Der Mond bringt im Verlauf der Woche mehr Gelassenheit in Entscheidungen. Nicht alles muss sofort geklärt werden. Manchmal entsteht Klarheit ganz von allein. Mit etwas Zuversicht und einer Portion Geduld lässt sich in den kommenden Tagen mehr erreichen, als es auf den ersten Blick scheint.
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0: Walk the Moon, wir bringen sie raus, wir schmeißen sie raus aus dem Bett und bringen sie gut rein in den Montag, wollte ich sagen. Guten Morgen Mittelfranken, um 6:59 und herzlichen Glückwunsch an Alexander Zverev. Er hat erstmals die US Open gewonnen. Der French Open Sieger bezwang im Finale in New York den Amerikaner Ben Shelton in 4 Sätzen und holte seinen 2. Grand Slam Titel. Wow, herzlichen Glückwunsch. Jetzt der Blick aufs Wetter zum Wochenstart und Ferienfinale. Christian König, unser Radio 8 Wetterkönig.
1: Es wird wieder freundlicher mit mehr Sonne. Morgen ist es nochmal richtig schön und sommerlich warm. Dann gibt's Schauer und wieder Wind.
0: Ja, also einfach weiter genießen. Danke dir, Christian. So, dazu noch einen starken Kaffee heute Morgen. Oder eine schöne heiße Tasse Kaffee. Mit Bob Marley geht's in den Montag hier bei Radio 8. Im einfach guten Musiksommer gleich.
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Gleich blicken wir in den Landkreis Neustadt-Eisenach-Windsheim bei Irene van der Berg in Franken um halb, Radio 8 Regionalen. Im Kreis Neustadt-Eisenach, nämlich Bad Windsheim, da startet ab heute eine große Bundeswehrübung. Wie lange die geht und was das bedeutet, gleich mehr.

0: Mr. Shawn Mendes ist das hier bei Radio 8. Guten Morgen Mittelfranken, der einfach gute Musiksommer und gleich... Wow, ein echter Klassiker. Es geht zurück ins Jahr 1963. Ja, bei den Temperaturen. Derzeit können wir noch ein bisschen Beach Boys spielen. In Anführungszeichen. Und gleich spielen wir die auch für Sie. Surf in USA hier bei Radio 8.
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2: Es ist 6.30 Uhr. 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
0: Und bei mir im Studio ist Irene van der Berg. Schönen guten Morgen.
3: Guten Morgen, Andi.
0: Ja, es ist eines der größten Höhepunkte während der Kirchweihwoche in Gunzenhausen.
3: Ja, und zwar der große Festzug. Ab 14 Uhr wird er sich heute durch die Innenstadt von Gunzenhausen schlängeln. Das Motto in diesem Jahr lautet 625 Jahre Kirchweih Gunzenhausen im Wandel der Zeit. Kirchweihbürgermeister Wolfgang Eckerlein freut sich auf einen bunten und fröhlichen Festzug.
4: In der Anfangszeit war die Kirchweih ja kein Volksfest im bekannten Sinne. Diese ganze Belustigung des Volkes, das kam erst in der Folge dazu. Irgendwann hat sich dann die Kirchweih von der Kirche entfernt auf den Festplatz, hat aber nie die spirituelle Verbindung zur Kirche verloren. Beides funktioniert gut nebeneinander, aber auch wieder miteinander auf dem Festplatz. Und all das bringen uns die unterschiedlichsten Gruppen dieses Jahr auf unterhaltsame Art und Weise dar.
3: Im Kreis Neustadt-Eichstätt Windsheim beginnt ab heute eine Bundeswehrübung. Es handelt sich um die freilaufende Übung Badischer Sturm. Bis zum 25. September werden die Bewohner gebeten, sich von den übenden Truppen und den Militärfahrzeugen fernzuhalten. Das eigentliche Übungsgebiet umfasse aber vor allem Baden-Württemberg, Hessen, Saarland und Rheinland-Pfalz, heißt es in der Mitteilung. Autototalschaden, Hase lebt. In Ergersheim hat ein 19-Jähriger sein Auto zu Schrott gefahren. Kurz vor dem Ortseingang sei ein Hase über die Straße gelaufen, erklärte er später der Polizei. Er sei erschrocken und verlor die Kontrolle über sein Auto. Dann prallte er gegen einen Baum und blieb schließlich auf einem Acker stehen. Der 19-Jährige kam leicht verletzt davon. Mit einem Gesamtschaden von fast 18.000 Euro ist sein Auto aber nur noch Schrott. Die gute Nachricht, heute ist ja der allerletzte Ferientag für tausende Schulkinder in ganz Mittelfranken. Und wer heute umsonst in den Tiergarten gehen möchte, sollte kreativ werden. Alle Kinder und Jugendlichen bis einschließlich 17 Jahren brauchen nur ein selbstgemaltes oder gezeichnetes Bild von ihrem Lieblingstier mitbringen. Aber Achtung, Kinder unter 14 Jahren müssen in Begleitung von Erwachsenen sein. Die können zwar auch gerne ein selbstgemaltes Bild vom Lieblingstier mitbringen, sie müssen aber trotzdem den regulären Preis zahlen. Das war Franken um halb, Radio 8 Regional. 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Hier ist Christian König, unser Radio 8 Wetterkönig.
5: Zum Ferienfinale und Wocheneinstieg gibt es nach teils dichteren Wolken in unserer Region allmählich wieder öfter Sonne. Das Ganze aber bei höchstens 20 Grad. In der kommenden Nacht ist es dann teilweise sternklar, später aber auch neblig bei Tiefstwerten 9 Grad. Morgen startet das neue Schuljahr mit recht viel Sonnenschein bei bis zu 24 Grad. Am Mittwoch wird es aber schon wieder gemischt und windiger. Da sind einige Schauer unterwegs bei etwa 20 Grad.
0: Dankeschön, Christian in Waltingen heute Morgen. 14 Grad gemessen. Dankeschön an Harry hier, unser Radio 8 Wettermelder. Und in Unterasbach, da sind es derzeit 15 schon. Wow. Hier ist der Radio 8 Verkehrsservice um 6:45. Derzeit keine Meldungen. Kommen Sie gut rein in den Montag. Aber Blitzer haben wir schon von Martin eben gemeldet per WhatsApp. Vielen Dank. In Grabfenau bei Feuchtwangen. Und Maria hat einen entdeckt in Dinkelsbühl heute früh in der Augsburger Straße. Dankeschön fürs Melden auf der 0981 63 zweimal die 0 bei der Doris anrufen im Hörerservice oder Sie schicken mir direkt eine WhatsApp ins Studio. Gute Fahrt.
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0: Ja, heute gibt es hier nochmal den einfach guten Musiksommer bei den Temperaturen. Heute ja nochmal sommerlich und morgen spätsommerlich oder frühherbstlich, wie man das gerne haben möchte. Mit den Beach Boys Surfing USA, das passt. Dieser Song, ein echter Classic-Hit gleich für Sie aus dem Jahr 1983 und danach Teddy Swims. Heute ist übrigens Tag der Tropenwälder. Ha.
3: Aha, ja, dein T-Shirt passt
0: ja,
3: auch gut dazu,
0: hier
3: ne?
0: Auf meinem T-Shirt steht hier Welcome to the Jungle. Ja. Also als wenn ich es gewusst hätte heute Morgen, was für eine Intuition, um Gottes Willen. Aber irgendwie, es fühlt sich hier drin im Studio, ist auch so
3: es
0: warm.
3: Ist warm, ja.
0: Wie in den Tropen irgendwie, oder? Heute Morgen müssen wir die Fenster aufreißen. Ich glaube, das ist nicht mehr lange dauert. Dann macht hier der erste Kollege, der nächste Kollege, der kommt hier gleich einen Aufguss.
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0: Und die Beach Boys jetzt für Sie. Schönen guten Morgen.

0: Das erste große Festwochenende liegt hinter uns in Sachen Kirchweih-Gunzenhausen und damit guten Morgen Mittelfranken. Hier ist Radio 8 zum Wochenstart an diesem 14. September. Ja, da wurde schon mal ordentlich gefeiert. Der Auftakt gelungen auf dem Schießwasen in Gunzenhausen und heute geht's weiter. Der nächste große Höhepunkt heute ab 14 Uhr. Der große Festzug durch Gunzenhausen und einer, der mehr weiß und der natürlich alles weiß darüber, ist unser Kirchweih-Bürgermeister aus Gunzenhausen, Wolfgang Eckerlein.
1: Erstes musikalisches Highlight, der Auftritt der Stadt- und Jugendkapelle Gunzenhausen auf der Marktplatzbühne. Und dann geht's eigentlich Schlag auf Schlag. Wir haben den ganzen Nachmittag über auf der Marktplatzbühne Programm. Es kommen die unterschiedlichsten Tanzschulen aus Gunzenhausen, aus der Region, auch aus dem Nachbarlandkreis Ansbach, eigentlich aus dem ganzen Einzugsgebiet von Radio 8. Da werden junge Künstlerinnen und Künstler, in dem Fall Tänzerinnen und Tänzer, zeigen, was sie im Lauf der Monate in den Tanzschulen gelernt haben. Vom Ballett bis zum Hip-Hop ist da alles dabei. Natürlich auch für unterschiedlichste Generationen.
0: Also, großes Spektakel und eine ganz besondere Stimmung da in der Stadt heute. Und dieser Festzug bei der Kirchweih in Gunzenhausen steht unter dem Motto im Wandel der Zeit. Was erleben wir denn da genau?
1: Das ist ja auch unser Anspruch beim Kulturherbst. Wir wollen nicht nur exklusiv für eine bestimmte Bevölkerungsgruppe Kunst und Kultur anbieten, sondern wirklich für jeden. Wir haben dieses Jahr auch wieder dabei.
0: So, jetzt habe ich gerade festgestellt, das sind nicht die richtigen Töne. Der Herr Eckerlein sollte natürlich zu uns über die Kerber sprechen. Da ist mir jetzt ein echter Fehler passiert. So, aber jetzt, Herr Eckerlein, nochmal bitte zur Kerber Gunzenhausen, der Festzug im Wandel der Zeit. Was erleben wir?
1: Da wird es mit Sicherheit wunderbare Bilder auch wieder geben aus all den Jahren. In der Anfangszeit war die Kirchweih ja kein Volksfest im bekannten Sinne, sondern es gab rund um die Kirche die Genehmigung, einen Imbissstand aufzustellen, Dinge zu verkaufen, also quasi wie ein kleiner Jahrmarkt. Diese ganze Belustigung des Volkes, das kam erst in der Folge dazu. Irgendwann hat sich dann die Kirchweih von der Kirche entfernt auf den Festplatz, hat aber nie die spirituelle Verbindung zur Kirche verloren. Beides funktioniert gut nebeneinander, aber auch wieder miteinander auf dem Festplatz. Und all das hoffe ich doch stark, und das ist auch aus den Anmeldungen für den Festzug rauszulesen, bringen uns die unterschiedlichsten Gruppen dieses Jahr auf unterhaltsame Art und Weise dar.
0: Also genießen Sie die besondere Stimmung in der Stadt Gunzenhausen heute ab 14 Uhr, der große Festzug im Wandel der Zeit. Die Kerber Gunzenhausen geht noch bis zum kommenden Sonntag, also eine ganze Woche haben Sie noch Zeit. 625 Jahre werden da gefeiert, das komplette Programm und mehr im Netz unter gunzenhausen.info. Hier ist Radio 8, schönen guten Morgen Mittelfranken, schon mal ganz viel Spaß und jetzt reinstarten mit einfach guter Musik. Hier ist Madonna.

0: Ja, wenn Sie in die Tankstelle fahren, dann merken Sie, ja, das Benzin ist weiterhin teuer. Und die Unsicherheit in Nahost hat die Preise an den Tankstellen am Wochenende wieder nach oben getrieben. In Oman wollen die Außenminister des Irans und der Golfstaaten nun morgen eine Lösung im anhaltenden Konflikt um die Straße von Hormuz suchen. Jetzt kommt Radio 8 Wetterkönig Christian König und damit einen schönen guten Morgen. So starten wir rein in die neue Woche.
1: Auf Wolken folgt mehr Sonne. Morgen gibt es einen richtig schönen Schulstart mit viel Sonne und sommerlicher Wärme. Am Mittwoch folgen aber schon wieder Schauer mit kräftigerem Wind.
0: Also erstmal weiter genießen heute und morgen nochmal Dankeschön, Christian. Das ist Mr. Joe Cocker, den gibt's gleich. Einfach gute Musik hier bei Radio 8 im einfach guten Musiksommer.
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Radio Nachrichten, gleich mehr aus aller Welt. Und da geht es um dieses Thema. Es gibt immer weniger Apotheken in Deutschland. Den Grund, den erfahren wir gleich. Und noch mehr Nachrichten aus aller Welt. Nach dem einfach guten Musiksommer erstmal mit Sunrise Avenue jetzt.

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3: Ich bin Helen Martin. Guten Morgen. Es war eine nervenstarke Vorstellung und sie wurde belohnt. Tennisspieler Alexander Zverev hat sich zum ersten Mal zum US Open Champion gekrönt. Im Finale in New York hat der 29-Jährige den Amerikaner Ben Shelton in 4 Sätzen bezwungen. Für Zverev ist es der 2. Grand-Slam-Titel, nachdem er im Juni die French Open gewonnen hatte. Es gibt immer weniger Apotheken in Deutschland und dieser Trend setzt sich fort, wenn auch etwas langsamer. Ende Juni gab es noch rund 16.500 Apotheken und damit 113 weniger als noch zum Jahreswechsel. Laut der Bundesvereinigung Deutscher Apothekerverbände ist der Rückgang damit etwas kleiner ausgefallen als letztes Jahr. Eine Honorarerhöhung soll das Sterben jetzt bremsen. In der CDU ist nach dem Wahldebakel in Sachsen-Anhalt gerade viel los. Gestern waren wieder alle Augen auf Parteichef und Kanzler Merz gerichtet, denn es stand die nächste Wahl an, Kommunalwahl in Niedersachsen. Die CDU wurde mit 27,2% stärkste Kraft, vor der SPD mit 24,6%. Mehr dazu von Katrin Müller.
4: Die Bundesregierung steckt in der Krise. Spekulationen über einen Sturz des Kanzlers machen die Runde und das kurz vor den Wahlen in Berlin und Mecklenburg-Vorpommern. Niedersachsens CDU-Chef Lechner sagt klar, der Unmut über die Politik in Berlin sei an jedem Wahlkampfstand spürbar gewesen. Er spricht von einem Glaubwürdigkeitsproblem der Union und fordert, von der Bundesregierung mehr für die Menschen im Land zu tun.
3: Rabatt-Apps von Supermärkten, Discountern oder auch Drogeriemärkten sind beliebt, doch Verbraucherschützer sehen auch Nachteile. Jetzt hat der Verbraucherzentrale Bundesverband gegen Lidls Rabatt-App geklagt. Die Verbraucherschützer werfen Lidl Diskriminierung vor.

0: weil ältere oder behinderte Menschen die App oft nicht nutzen könnten. Morgen verhandelt das brandenburgische Oberlandesgericht. Ähnliche Klagen gegen Netto und Penny sind abgewiesen worden, dagegen läuft aber eine Revision vor dem Bundesgerichtshof. Und noch zum Fußball, da ist der FC Bayern bei Aufsteiger Elversberg nur knapp an einer Blamage vorbeigeschrammt. Der Rekordmeister kam zum Abschluss des dritten Spieltags der Bundesliga nur auf ein mühevolles 2:1. Zuvor hatte Leipzig 5:0 gegen den HSV gewonnen.
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2: Ich bin Irene van der Berg. Nachdem im Bereich der Stadtwerke Gunstenhausen schon private Messstellenbetreiber, Privatleute und Geschäftskunden mit Werbeschreiben zu Smart-Metern angeschrieben haben, sind solche Schreiben nun auch im Raum Ansbach aufgetaucht. Smart-Meter sind intelligente Messsysteme, die eines Tages die Stromzähler ersetzen sollen. Wie die Stadtwerke betonen, gäbe es keine Zusammenarbeit mit den Anbietern. Es sei zudem Aufgabe der Stadtwerke, die betroffenen Kundinnen und Kunden selbst zu informieren, falls diese per Gesetz solche Smart Meter installieren müssten.
3: Dankeschön, Irene. Mehr aus der Region um 7:30 für Sie in Franken um 7:30. Radio 8 regional. Jetzt der Blick aufs Wetter. Christian König, unser Radio 8 Wetterkönig. Und Christian, schaut denn zum Start ins neue Schuljahr dann auch nochmal der Sommer eigentlich vorbei?
4: Ja, egal ob zur Einschulung oder einfach zum Start ins neue Schuljahr, spielt fast nochmal der Sommer mit. Mit viel Sonne nach vielleicht Frühnebel und 24 Grad. Am Mittwoch allerdings, da wird es schon wieder Schauermix geben mit auffrischendem Wind bei etwa 20 Grad. Und die restliche Woche ist es dann eher wieder freundlich. Ich sag mal, bei jahreszeitlich normalen Temperaturen.
3: Perfekt. Die Sabine meldet per WhatsApp aus Feuchtwangen. 11 Grad und schreibt hier Mooswiesen vor Nebel. Kein Wunder, ist ja auch an der Sulzach, da ist es ein bisschen kühler am Wasser. Dankeschön, Sabine. Und in Treuchtlingen am Bahnhof gemessen 14 Grad heute Morgen schon. Danke an die Radio 8 Wettermelder. 7:04 ganz genau, hier ist der Radio 8 Verkehrsservice. Ich habe derzeit keine Meldungen, wünsche eine gute Fahrt rein in den Montag. Aber Fuß vom Gas gibt schon Blitzer. Von Ihnen gemeldet, Krapfenau bei Feuchtwangen, danke Martin. B25 Ortsausgang Dinkelsbühl, hier die Augsburger Straße Richtung Nördlingen das Ganze. Maria und Kai haben ihn entdeckt. Und nochmal B25 zwischen Knittelsbach und Neustädtlein hier am Fischhaus in der 70er-Zone. Das ist die Nummer, wenn Sie auch noch was haben für uns. 0981 63 zweimal die 0. WhatsApp abschicken ins Studio oder anrufen bei der Doris heute früh im Radio 8 Hörerservice. Kommen Sie gut an.
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3: Mit Christina Stürmer, Musik aus Österreich und den 80ern und Nick Kershaw. Genießen Sie nochmal den einfach guten Musiksommer-Endspurt in Sachen Sommerferien. Morgen beginnt die Schule wieder. Es ist wieder vorbei mit Ausschlafen und auch ein Phänomen, das ab morgen wieder zu sehen ist. Vor den Schulen lange Staus, die sogenannten Elterntaxis. Oh ja, die sind morgen auch wieder unterwegs. Sieht man an vielen Schulen. Und darüber wollen wir gleich mal sprechen. Wie sieht das eigentlich da in anderen Ländern aus? Ist das genauso wie bei uns, dieses Phänomen? Bin ich gespannt. Sie hoffentlich auch. Jetzt erstmal rein in den Montag mit dem einfach guten Musiksommer. Schönen guten Morgen.
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1: Das ist der einfach gute Musiksommer hier bei Radio 8 mit Christina Stürmer, gleich 6:40. Schönen guten Morgen, Mittelfranken. Schön, dass Sie bei uns sind. Morgen beginnt der Alltag wieder für die Schüler. Die Schule beginnt in Mittelfranken und viele Eltern müssen das erstmal wieder ein bisschen trainieren, Brötchen schmieren und so weiter und so fort. Der Alltag kehrt zurück. Aber viele Eltern sind in der Hinsicht auch trainiert, was Elterntaxis angeht. Die rollen nämlich ab morgen auch wieder an. Die stauen sich, die Autos, die Türen fliegen auf und die Kids springen da ganz schnell raus. Viele finden das praktisch, andere finden das wirklich zu gefährlich und gar nicht so doll. Und wir wollen mal wissen und fragen nach, wie sieht's aus bei den Elterntaxis in aller Welt, bei unseren Radio 8 Korrespondenten und Reportern. Das ist ja so ein deutsches Phänomen, diese Elterntaxis. Claudia Wächter ist für uns ja in Italien, in Rom. Claudia, wie sieht's da bei euch aus mit dem Thema?
2: Ja, hier in Italien gibt's schon Kids, die sich morgens zu Fuß auf den Weg machen oder sogar radeln, auch in den Metropolen hier, aber die erkennt man wirklich fast sofort. Die haben nämlich meistens Eltern, die im Ausland gelebt haben. Die Italiener hier, die haben einfach zu viel Schiss, die karren ihren Nachwuchs bis vor Schultor und ja, da stehen dann oft Polizisten, die das Chaos regeln.
1: Also da kennen die Italiener nichts. Dankeschön, Claudia in Rom. Und wie sieht's in England aus, in London zum Beispiel? Philipp Detlefs ist da für uns in Großbritannien unterwegs. Ist das bei euch ein Thema, Elterntaxis?
3: Ja, Elterntaxis sind auch in England ein großes Thema. Mehr als die Hälfte der Grundschulkinder kommt zwar zu Fuß zur Schule, aber die übrigen 43%, die werden laut offiziellen Zahlen mit dem Auto gebracht. Deshalb sperren viele Kommunen die Straßen vor Schulen zu den Bring- und Abholzeiten für den Autoverkehr. Das heißt, die werden dann für 90 Minuten zur Fußgängerzone. Überall sind Kameras angebracht und wer trotzdem durchfährt, der muss umgerechnet rund 100 Euro Strafe zahlen. Das wollen die meisten dann doch nicht. Und deshalb hat sich die Lage vor den Schulen spürbar entspannt.
1: Also da sieht's ein bisschen anders aus in London, wie auch immer. Also seien Sie vorsichtig, passen Sie auf, ein bisschen nachsichtig sein, damit da alles sicher abläuft. Ab morgen beginnt die Schule wieder. Übrigens, eine Umfrage hat jetzt ergeben, Schüler, die schlafen immer schlechter. Ja, ich hatte keine Schlafprobleme, nie, muss man sagen, aber dafür unglaubliche Aufstehprobleme. Die haben Sie hoffentlich nicht, denn wir sind bei Ihnen mit dem einfach guten Musiksommer hier auf Radio 8. Hier ist die Bloodhound Gang. Schönen guten Morgen. Sweat.

0: Gute Laune Song hier von Alex Warren bei Radio 8. Fever Dream um 7:50. Schönen guten Morgen, Mittelfranken. Und wir gratulieren heute Morgen Tennisprofi Alexander Zverev. Hat erstmals die US Open gewonnen. Glückwunsch. Der French Open Sieger bezwang im Finale in New York den Amerikaner Ben Shelton in 4 Sätzen und holte seinen 2. Grand Slam Titel. Also das hat er Grund zum Feiern heute. Und ob wir auch in Sachen Wetter Grund zum Feiern haben und wie es aussieht, das weiß Christian König. Hier ist unser Radio 8 Wetterkönig.
1: Es wird wieder freundlicher mit mehr Sonne. Morgen ist es nochmal richtig schön und sommerlich warm. Dann gibt's Schauer und wieder Wind.
0: Dankeschön, Christian. Neuer Blitzer jetzt gerade eben von Dani gemeldet kurz vor Insingen von Feuchtwangen kommend. Danke für die Nachricht per WhatsApp hier ins Studio. Ihnen allen eine gute Fahrt. Mit den 80ern im einfach guten Musiksommer hier bei Radio 8 gleich. Kim Wilde.
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Der nächste Höhepunkt steht an. Bei der Kirchweih in Gunzenhausen heute Nachmittag startet der große Festzug. Was da alles los sein wird, gleich mehr Infos von Irene van der Berg hier in Franken um halb für Sie. Radio 8 Regional an diesem Montagmorgen.

0: Das ist Michael Patrick Kelly im einfach guten Musiksommer hier bei Radio 8 und Iranie, Lust auf ein Gläschen Sommerwein?
1: Oh yeah.
2: Strawberry.
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0: Später vielleicht, jetzt noch nicht. Heute Nachmittag, ja?
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0: Nancy Sinatra, was für ein genialer Song. Summer Wine, gleich hier bei Radio 8.
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4: Es ist 7.30 Uhr. 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
0: Mit Irene van der Berg, schönen guten Morgen.
1: Guten Morgen, Andi.
0: Das ist eines der großen Höhepunkte, ja, während der Kirchweihwoche in Gunzenhausen.
1: Ja, die Rede ist vom großen Festzug. Ab 14 Uhr wird er sich heute durch die Innenstadt von Gunzenhausen schlängeln. Das Motto in diesem Jahr lautet 625 Jahre Kirchweih Gunzenhausen im Wandel der Zeit. Kirchweihbürgermeister Wolfgang Eckerlein freut sich auf einen bunten und fröhlichen Festzug.
5: In der Anfangszeit war die Kirchweih ja kein Volksfest im bekannten Sinne. Diese ganze Belustigung des Volkes, das kam erst in der Folge dazu. Irgendwann hat sich dann die Kirchweih von der Kirche entfernt auf den Festplatz, hat aber nie die spirituelle Verbindung zur Kirche verloren. Beides funktioniert gut nebeneinander, aber auch wieder miteinander auf dem Festplatz. Und all das bringen uns die unterschiedlichsten Gruppen dieses Jahr auf unterhaltsame Art und Weise dar.
1: Die Menschen in Beierberg und Umgebung, die müssen ab heute sich auf eine Umleitung einstellen. Wie das Landratsamt Ansbach mitteilt, wird die Ortsdurchfahrt saniert. Es geht um einen gut 400 Meter langen Streckenabschnitt auf der Kreisstraße AN50. Die Kommune nutzt die Gelegenheit zudem für Sanierungsarbeiten am Wasser- und Abwassersystem bei den Gehwegen und der Straßenbeleuchtung. Die Umleitung erfolgt von Beierberg über Königshofen, Röttenbach und Ehingen und umgekehrt. Zu einer Unfallflucht in Allmannsdorf sucht die Polizei jetzt Zeugen. Sonntagmittag parkt ein orangefarbener Opel Crossland in einer Parkbucht von Allmannsdorf Richtung Erlingsdorf. Ein anderes Fahrzeug, vermutlich ein Auto, beim Einparken beschädigt die Stoßstange vorne links, fährt einfach davon, so die Polizei. Den Schaden an dem parkenden Auto schätzt die Polizei auf rund 2.000 Euro. Und wer was dazu beobachtet hat, kann sich bei der Polizei in Weißenburg melden. Die Nummer steht bei uns im Netz. Die gute Nachricht: Im Rahmen der Ferienwoche gibt es ab heute im Foyer des Landratsamts Ansbach eine Ausstellung zu Fake News zu sehen. Wie das Amt mitteilt, wird hier gezeigt, wie Falschinformationen entstehen und welche Auswirkungen sie haben. Ebenfalls Thema: Wie erkennt man Fake News? Die Ausstellung ist während der Öffnungszeiten des Landratsamts im Foyer zu sehen. Auf Anfrage kann die Ausstellung auch an anderen Standorten gezeigt werden. Das waren die neuesten Meldungen in Franken um halb, Radio 8 Regional. Wir haben natürlich auch alles zum Nachlesen für Sie auf radio8.de und in der App. Und jetzt das Wetter mit Christian König, Ihrem Radio 8 Wetterkönig.
6: Zum Ferienfinale und Wocheneinstieg gibt's nach teils dichteren Wolken in unserer Region allmählich wieder öfter Sonne. Das Ganze aber bei höchstens 20 Grad. In der kommenden Nacht ist es dann teilweise sternklar, später aber auch neblig bei Tiefstwerten 9 Grad. Morgen startet das neue Schuljahr mit recht viel Sonnenschein bei bis zu 24 Grad. Am Mittwoch wird es aber schon wieder gemischt und windiger. Da sind einige Schauer unterwegs bei etwa 20 Grad.
0: Vielen Dank, Christian. In Bruckberg an der Kirche derzeit gemessen 14 Grad. Und aus Dornhausen werden uns 15 gemeldet. Danke an Claudia hier, unsere Radio 8 Wettermelderin.
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0: Jetzt der Radio 8 Verkehrsservice für Sie um 7:45. Vorsicht bitte auf der A6 Richtung Heilbronn. Zwischen dem Kreuz Nürnberg Süd und Rot, da ist ein Unfall passiert, der linke Fahrstreifen ist blockiert. Und die neuesten Blitzer stehen heute früh vor Insingen, von Feuchtwangen kommend. Danke an Basti fürs Melden, außerdem in Kapfenau. Dann B25 Ortsausgang Dinkelsbühl-Augsburger Straße Richtung Nördlingen. Und nochmal P25 zwischen Knittelsbach und Neustädtlein hier am Fischhaus in der 70er-Zone. Dankeschön an Maria, nochmal Kai und Martin fürs Melden. Gerne per WhatsApp auf dieser Nummer 0981 63 und zweimal die 0. Die gleiche Nummer gilt natürlich auch für den Radio 8 Hörerservice. Gute Fahrt.
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0: Oh, und gleich wird's spannend, gleich lüften wir das Geheimnis. 8 Gewinnerfamilien gibt's und werden wir Ihnen heute präsentieren. Es geht um den Covernachmittag am Freitag in Gunzenhausen. Auf der Radio Homepage steht hier Treffen mit Irene Vanderberg und Andreas Fischer ab 15 Uhr am Haupteingang.
1: Zwei, ne?
0: Das sind ja wir zwei, ja. Wir sind auch dabei. Oh Gott, ja. Wir führen Sie über den Platz, beziehungsweise wir präsentieren, wir geben Ihnen praktisch die Chips in die Hand. Das tolle Päckchen, das geschnürt wurde und geschnürt ist. Dazu gibt es ja auch einen Einkaufsgutschein für jede Familie im Wert von 50 Euro von Belt der Tracht in Gunzenhausen. Sie können Fahrgeschäfte fahren und danach lecker essen im Festzelt Papert.
1: Ja, genau.
0: Wow, was für ein tolles Programm und ein tolles Paket. Gleich gibt es die ersten 4 von 8 Gewinnern hier bei Radio 8. Also es bleibt spannend. Bleiben Sie dran nach Shakira und Nancy Sinatra und Lee Hazelwood. Summer Wine, hab gerade mal gegoogelt. Der Song handelt von einem Mann mit silbernen Sporen, der eine geheimnisvolle Frau trifft. Sie trinken Wein zusammen, bis er am nächsten Morgen mit einem Kater und gestohlenen Sporen aufwacht. Also der ganz normale Wahnsinn. Naja, wenn es nur die Sporen waren, oder?
1: Ja.
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Das ist halt einfach gute Musik, sind wir hier bei Radio 8 an diesem Montag. Schönen guten Morgen, Mittelfranken. Und ja, jetzt wird's spannend. Wer ist mit dabei am kommenden Freitag? Ein Highlight jagt das nächste auf der Cover in Gunzenhausen. Mit einem tollen Cover-Nachmittag mit Radio 8 und ihrer Familie einen Nachmittag auf der Cover verbringen. Und sie müssen nichts bezahlen. Alles umsonst fahren, Fahrgeschäfte testen, Breakdance, Autoscooter, Entenangeln, Kinderkarussell und vieles mehr. Obendrauf gibt's einen Einkaufsgutschein von Welt der Tracht, unserem Partner in Gunzenhausen, im Wert von 50 Euro. Jede Familie bekommt einen Gutschein und also Gutscheine von Zöllner Event Service für die Fahrgeschäfte von Welt der Tracht und danach lecker essen im Festzelt Papert, leckeren Braten oder Händel. Das klingt doch nach einem genialen Nachmittag. Und jetzt ist die Frage, wer gewinnt diesen Nachmittag? Welche Familie? Wir hatten ganz, ganz viele Bewerbungen. Sie konnten uns sagen, warum gerade Sie diesen Nachmittag gewinnen wollten und gewinnen möchten. Und jetzt schauen wir mal auf die ersten vier Gewinnerfamilien dieses Freitags, die mit dabei sein werden am kommenden Freitag ab 15 Uhr auf dem Schießwasen in Gunzenhausen. Und da sagen wir doch, machen wir einen kurzen Trommelwirbel, oder? Ja, der musste jetzt sein. Herzlichen Glückwunsch an Karin Servuschok aus Aberg mit ihrer Familie. Karin, Sie sind mit dabei. Außerdem, es geht nach Teilenhofen zu der Familie von Stefan Kümpflein. Stefan Kümpflein aus Teilenhofen. Auch Sie dürfen mitfeiern und diesen Cover-Nachmittag genießen. Und geht nochmal in den Landkreis Weißenburg-Gunzenhausen nach Mur am See. Die dritte Gewinnerfamilie ist die von Andrea Bieswanger aus Mur am See. Liebe Andrea, auch Sie sind mit dabei. Und die vierte Familie, da geht es ein bisschen weiter nach Abenberg in diesem Fall. Abenberg zu Stefan Kerschbaum. Stefan Kerschbaum, auch Sie sind mit Ihrer Familie mit dabei am kommenden Freitag. Herzlichen Glückwunsch, die ersten vier Gewinnerfamilien, also haben wir schon, die diesen tollen Cover-Nachmittag erleben werden mit uns auf der Kirchweih in Gunzenhausen am Freitag ab 15 Uhr. Alle Infos auf radio8.de und die nächsten vier Gewinner, die präsentieren wir Ihnen dann noch vor 10 hier in Guten Morgen Mittelfranken auf Radio 8. Aberg, Teilenhofen, Mur am See und Abenberg sind die ersten vier Gewinnerfamilien. Von dort kommen Sie. Herzlichen Glückwunsch nochmal. Und so, denke ich, kann doch die neue Woche starten, oder? 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Guten Morgen. 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

0: Bringst du gut rein in diese neue Woche. Endspurt in Sachen Schulferien. Morgen beginnt wieder die Schule in Mittelfranken. Hier ist Radio 8 um 7:07 an diesem 14. September. Immer weniger Menschen in Deutschland leben offenbar in Wohnungen oder Häusern, die sie selbst besitzen. Das ist bei einer Studie des Pestel-Instituts jetzt rausgekommen. Da lag die Eigentumsquote bei 43,5%. Das ist nicht nur der niedrigste Wert seit über 20 Jahren, sondern auch der niedrigste Wert in der ganzen EU. Und zur Fußball-Bundesliga noch. Der FC Bayern hat auch bei Aufsteiger Elversberg gewonnen. Der Rekordmeister setzte sich mit 2:1 durch. Leipzig feierte beim 5:0 gegen den HSV einen Kantersieg. Na dann, herzlichen Glückwunsch. Wie es wettertechnisch aussieht zum Start in die neue Woche, das weiß natürlich unser Radio 8 Wetterkönig Christian König hier.
1: Auf Wolken folgt mehr Sonne. Morgen gibt's einen richtig schönen Schulstart mit viel Sonne und sommerlicher Wärme. Am Mittwoch folgen aber schon wieder Schauer mit kräftigerem Wind.
0: Dankeschön, Christian. Also einfach nochmal genießen diesen Endspurt der Sommerferien in Mittelfranken. Ein echter Klassiker wartet gleich noch vor den Nachrichten um 8 auf uns. Mit Twisted Sister geht's in den Montag hier bei Radio 8. Im einfach guten Musiksommer.
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1: Ich bin Helen Martin. Guten Morgen. Grand Slam-Titel Nummer 2 für Tennisprofi Alexander Zverev. Der 29-Jährige hat zum ersten Mal die US Open gewonnen. Im Finale in New York bezwang er den Amerikaner Ben Shelton in 4 Sätzen. Zverev im ZDF.
2: Ich weiß, dass es ein 5-Satz-Match ist. Ich weiß, dass viele Dinge passieren können. Er hat einen fast perfekten Satz gespielt im dritten Satz. Und ich wusste, dass ich ruhig bleiben sollte. Und ich habe meine Sachen weitergemacht. Und dann, ja, ich finde, einen fast perfekten 4. Satz gespielt. Und darüber bin ich sehr glücklich.
1: Zverev ist der 2. Deutsche, der die US Open im Männereinzel gewonnen hat, nach Boris Becker 1989. Im Juni hatte Zverev die French Open gewonnen. Immer weniger Menschen in Deutschland leben in Wohnungen oder Häusern, die sie selbst besitzen. Das ist bei einer Studie des Pestel-Instituts rausgekommen. Da lag die Eigentumsquote bei 43,5%. Das ist nicht nur der niedrigste Wert seit über 20 Jahren, sondern auch der niedrigste Wert in der ganzen EU. Als Gründe hat das Institut in der Augsburger Allgemeinen zum Beispiel die hohen Baukosten, gestiegene Zinsen und die Wohnungsbaupolitik genannt. CSU-Chef Söder warnt vor einem Scheitern der Bundesregierung. Das wäre nach dem Ende der Ampel ein Elfmeter ohne Torwart für die AfD, sagte er bei einer CSU-Klausur in München. Die Koalition müsse schneller und besser arbeiten. Bei der Klausur war Sachsens Ministerpräsident Kretschmer zu Gast. Er fordert spürbare Lösungen statt weiterer Ankündigungen und Personaldebatten. In Schweden war gestern Parlamentswahl und da sind die Sozialdemokraten laut den ersten Prognosen stärkste Kraft geworden. Auf 28,4% kam die Partei demnach, noch ist aber offen, ob das auch für eine Regierungsbildung reicht. Die konservative Partei von Schwedens Regierungschef Kristersson kam auf gut 18%, die rechtspopulistischen Schwedendemokraten auf rund 17%. Und dann schauen wir noch zur Fußball-Bundesliga. Der FC Bayern hat auch bei Aufsteiger Elversberg gewonnen. Der Rekordmeister setzte sich mit 2:1 durch. Und Leipzig feierte beim 5:0 gegen den HSV einen Kantersieg.
3: Ich bin Irene van der Berg. Aus einer vermeintlichen Pannenhilfe ist am Samstag in Ipsheim ein Betrugsfall geworden. Wie die Polizei jetzt berichtet, will gegen 17:30 Uhr ein 30-Jähriger einem Paar helfen, das am

0: Ortseingang von Oberndorf eine Autopanne vortäuscht. Die beiden geben an, keinen Sprit mehr zu haben und nur mit belarussischen Rubel bezahlen zu können. Gemeinsam fahren sie zu einer Bank nach Ipsheim. Dort hebt der 30-Jährige Geld ab und tauscht seine Euro gegen die Rubel. Später stellt sich heraus, dass die Scheine durch eine Währungsreform längst wertlos sind. Die Polizei sucht nun nach dem Paar und nach dem Wagen mit britischer Zulassung.
1: Vielen Dank, Irene, um 8:30. Also in einer halben Stunde gibt's mehr dann von dir aus der Region in Franken um 7:30. 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Jetzt mehr zum Wetter an diesem Montag und Christian König, unserem Radio 8 Wetterkönig. Guten Morgen.
2: Guten Morgen, Andi.
1: Ja, wie sieht's aus, Christian? Kriegt es nach Regen und zum Wochenstart und dem Ferienfinale wieder die Kurve bei uns?
2: Ja, auf recht dichte Wolken folgt im Laufe des Tages tatsächlich wieder mehr Sonnenschein bei allerdings nur mäßigen 20 Grad in der Nacht. Haben wir es dann teils klar, später auch örtlich neblig bei Frühwerten um 9 Grad. Und zum Start ins neue oder erste Schuljahr kriegen wir morgen viel Sonne geboten, bei durchaus bis zu 24 Grad. Also da sollten auch schöne Bilder entstehen. Und am Mittwoch wird es dann aber schon wieder wechselhaft mit Schauern und auffrischendem Wind.
1: Danke für die Infos, Christian, in Dinkelsbühl am Münster. Heute Morgen aber schon 14 Grad und die 13, die werden uns aus Diebach gemeldet. Danke an Helmut, unser Radio 8 Wettermelder hier vor Ort. Es ist gleich 7:45, der Radio 8 Verkehrsservice. Mit dem Blick auf die Straßen hier in Mittelfranken keine Meldungen derzeit. Kommen Sie gut an. Blitzer sind aber aufgebaut heute früh, kurz vor Insingen von Feuchtwangen kommen. Danke Basti, außerdem Grabfenau. Bei Feuchtwangen meldet der Martin und wir haben die B25 dabei, Ortsausgang Dinkelsbühl, Augsburger Straße und nochmal B25 zwischen Knittelsbach und Neustädtlein hier am Fischhaus, die 70er-Zone. Auch noch was entdeckt, gerne melden, schicken Sie eine WhatsApp durch, Text- und Sprachnachricht auch gerne. Oder Sie rufen an im Hörerservice. Sie brauchen nur eine Nummer. 0981 63 und zweimal die 0.
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1: Ja, und auch im September wird noch ordentlich gefeiert bei den Kirchweihen in der Region. Heute Endspurt in zum Beispiel Wieset, Lehrberg oder Ulzenheim und auch in Schillingsfürst und Holzingen. Und nach der Kirchweih ist vor der Kirchweih. Wir freuen uns auch schon jetzt auf die Kirchweih in Herrieden. Die startet dann am kommenden Wochenende. Und Gunzenhausen feiert ja auch noch bis zum kommenden Sonntag. Mehr auf radio8.de und in der Radio 8 App. Jetzt erstmal entspannt rein mit Ed Sheeran gleich hier im einfach guten Musiksommer auf Radio 8. Und das hier sind Bananarama, I Heard a Rumor. Und mein Name ist Andreas Fischer. Schönen guten Morgen, Mittelfranken. Freue mich, dass Sie mit dabei sind.

0: Es ist Montag und wir hoffen, Sie hatten ein ganz tolles, entspanntes, schönes Wochenende. Hier ist Radio 8 mit dem einfach guten Musiksommer an diesem 14. September. Gestern ja zum Beispiel Tag des offenen Denkmals in ganz Mittelfranken. Viele tolle Aktionen gab es da im Landkreis Neustadt-Aisch. Auch in Ansbach, da wurden Türme bestiegen von der Johanneskirche zum Beispiel oder dem Herrieder Tor. Ja, tolle Baudenkmäler, die Sie da gestern besichtigen konnten. Und es wird natürlich kräftig gefeiert auf den vielen Kirchweihen bei uns in der Region. Alle Infos zu den Veranstaltungen gerne im Netz bei uns auf radio8.de und in der Radio 8 App. Und wie die neue Woche sonst noch für Sie startet, da schauen wir jetzt mal drauf.
1: Neue Woche, neues Glück. Das sagen die Sterne.
2: Gerade stehen Merkur und Jupiter in einer besonders günstigen Verbindung. Sie bringen frische Gedanken, gute Gespräche und den Mut, neue Wege auszuprobieren. Gleichzeitig fällt es leichter, Chancen zu erkennen, statt sich von Problemen aufhalten zu lassen. Venus sorgt zusätzlich für eine entspannte Stimmung im Miteinander. Kleine Gesten, ein nettes Wort und ein offenes Ohr können in den nächsten Tagen mehr bewirken als große Versprechen. Der Mond bringt im Verlauf der Woche mehr Gelassenheit in Entscheidungen. Nicht alles muss sofort geklärt werden. Manchmal entsteht Klarheit ganz von allein. Mit etwas Zuversicht und einer Portion Geduld lässt sich in den kommenden Tagen mehr erreichen, als es auf den ersten Blick scheint.
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0: So klingt ja da einfach gute Musik, aber nur hier bei Radio 8 an diesem Montagmorgen um 9:10. Ja, wer kontrolliert die Arktis? Europa möchte bei dieser Frage mitmischen bei einem Gipfeltreffen heute in einer Stadt im Norden Finnlands. Da wollen Bundeskanzler Merz und seine Kollegen aus anderen europäischen Ländern überlegen, wie Europa seine Interessen in der Region durchsetzen kann. Und da sind wir auch schon indirekt beim Thema Wetter. Christian König, unser Radio 8 Wetterkönig, sagt uns jetzt, wie es reingeht in die neue Woche.
1: Es wird wieder freundlicher mit mehr Sonne. Morgen ist es nochmal richtig schön und sommerlich warm. Dann gibt's Schauer und wieder Wind.
0: Dankeschön, Christian. Die 80er gibt's gleich hier auf Radio 8 mit Billy Joel hier. Tell her about it.
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Es sind wieder viele zweifelhafte Werbeschreiben unterwegs in der Region im Umlauf. Inwiefern und wo, das weiß Irene van der Berg jetzt gleich mit den neuesten Meldungen für Sie aus der Region. Das Ganze in Franken um halb. Radio 8 regional gleich hier in 3 Minuten um halb 9.

0: Das ist hier, das ist der einfach gute Musiksommer hier bei Radio 8 und Stichwort Sommer. Oh, schön, oder? Mr. Cliff Richard bringt uns den Sommer nochmal zurück und die Sommerferien in diesem Fall gleich mit dem besonderen Song.
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0: Und bei mir im Studio angekommen ist Irene van der Berg. Guten Morgen.
3: Guten Morgen, Andi.
0: Ja, noch mehr zweifelhafte Werbeschreiben sind jetzt in der Region in Umlauf.
3: Ja, nachdem im Bereich der Stadtwerke Gunzenhausen schon private Messstellenbetreiber, Privatleute und Geschäftskunden mit Werbeschreiben zu Smartmetern angeschrieben haben, sind solche Schreiben nun auch im Raum Ansbach aufgetaucht. Smartmeter sind intelligente Messsysteme, die eines Tages die Stromzähler ersetzen sollen. Wie die Stadtwerke betonen, gäbe es keine geschäftliche Zusammenarbeit mit den Anbietern. Es sei zudem Aufgabe der Stadtwerke, die betroffenen Kundinnen und Kunden selbst zu informieren, falls diese per Gesetz solche Smartmeter installieren müssten. Es ist einer der größten Höhepunkte während der Kirchweihwoche in Gunzenhausen, der große Festzug. Heute ab 14 Uhr wird er sich durch die Innenstadt von Gunzenhausen schlängeln. Das Motto in diesem Jahr lautet 625 Jahre Kirchweih Gunzenhausen im Wandel der Zeit. Kirchweihbürgermeister Wolfgang Eckelein freut sich über einen bunten und fröhlichen Festzug.
4: In der Anfangszeit war die Kirchweih ja kein Volksfest im bekannten Sinne. Diese ganze Belustigung des Volkes, das kam erst in der Folge dazu. Irgendwann hat sich dann die Kirchweih von der Kirche entfernt auf den Festplatz, hat aber nie die spirituelle Verbindung zur Kirche verloren. Beides funktioniert gut nebeneinander, aber auch wieder miteinander auf dem Festplatz. Und all das bringen uns die unterschiedlichsten Gruppen dieses Jahr auf unterhaltsame Art und Weise dar.
3: Eine 16-Jährige hat bei ihrem Motorradunfall im Ansbacher Stadtgebiet wohl nochmal Glück gehabt. Laut Polizei will sie einen Bekannten am Morgen grüßen, als sie auf der Rückländerstraße im Kreuzungsbereich Karpfenstraße unterwegs ist. Als sie wieder nach vorne schaut, erschreckt sie, kommt von der Fahrbahn ab und prallt gegen ein Verkehrszeichen. Mit leichten Verletzungen kommt sie ins Krankenhaus. Der Sachschaden liegt bei rund 4.000 Euro. Die gute Nachricht, ja, heute ist der allerletzte Ferientag für tausende Schulkinder in ganz Mittelfranken. Und wer an diesem Tag umsonst in den Tiergarten gehen möchte, sollte kreativ werden. Alle Kinder und Jugendlichen bis einschließlich 17 Jahren, die brauchen nur ein selbstgemaltes oder gezeichnetes Bild von ihrem Lieblingstier mitbringen. Aber Achtung, Kinder unter 14 Jahren, die müssen in Begleitung von Erwachsenen sein. Die können zwar auch gerne ein selbstgemaltes Bild vom Lieblingstier mitbringen, aber sie müssen trotzdem den regulären Preis zahlen. Franken um halb war das. 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Und wie das Wetter am letzten Sommerferientag wird, das weiß Christian König, unser Radio 8 Wetterkönig.
5: Zum Ferienfinale und Wocheneinstieg gibt's nach teils dichteren Wolken in unserer Region allmählich wieder öfter Sonne. Das Ganze aber bei höchstens 20 Grad. In der kommenden Nacht ist es dann teilweise sternklar, später aber auch neblig bei Tiefstwerten 9 Grad. Morgen startet das neue Schuljahr mit recht viel Sonnenschein bei bis zu 24 Grad. Am Mittwoch wird's aber schon wieder gemischt und windiger. Da sind einige Schauer unterwegs bei etwa 20 Grad.
0: Dankeschön, Christian. In Zirndorf, da haben wir derzeit 15 Grad. Danke an Steffi. Und in Wolframs-Eschenbach am Rathaus gemessen, da sind es heute Morgen aktuell 14 Grad. 8:55, hier ist der Radio 8 Verkehrsservice. Ich habe keine Meldungen. Gute Fahrt für Sie mit diesen Blitzern. Fuß vom Gas noch kurz vor Insingen von Feuchtwangen kommend. Und B25, Ortsausgang Dinkelsbühl, die Augsburger Straße hier Richtung Nördlingen. Und wir haben nochmal die B25 zwischen Knittelsbach und Neustädtlein, nämlich hier am Fischhaus. Das ist ein 70er-Bereich. Wenn Sie auch noch was haben für uns, her damit. Per WhatsApp schreiben Sie mir oder schicken eine Sprachnachricht ab. Oder Sie rufen an bei unserer Doris im Hörerservice. Sie brauchen diese Nummer nur, nämlich die 0981 63 und zweimal die 0. Gute Fahrt.
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0: Also wie war das heute? Vergünstigter Eintritt, letzter Tag Sommerferien in den Tiergarten. Ja, das nochmal ausnutzen. Viele sind zurück aus dem Sommerurlaub und waren vielleicht auch wandern wie dieser Tourist hier. In den Allgäuer Alpen nämlich hat ein Wanderer Angst gehabt und einen Notruf abgesetzt, weil er ungewöhnliche Geräusche gehört hatte.
3: Okay.
0: Und er dachte, er wird von einem Bären verfolgt. Ja, das ist ja nicht so ohne, okay. Wenn man nur Geräusche hört, denkt man, oh Gott, kommt jetzt ein Bär im Allgäu? Ja, die Polizisten haben dann aber festgestellt, dass es sich nur um einen Elch in der Brunft gehandelt hat.
3: Okay.
0: Ein Elch? Hä? Muss aber ein sehr verwirrter Elch gewesen sein, sonst hätte er ja nicht wie ein Bär gerührt. Er hier hat eine viel angenehmere Stimme, nämlich Cliff Richard, und bringt uns die Sommerferien noch ein bisschen zurück. Was denn?
3: Der rührt nicht wie ein Elch.
0: Summer Holiday. Cliff Richard? Nee.
3: Nee.
0: Ach so, okay. Na, dann ist ja alles gut. Genießen Sie doch den einfach guten Musiksommer.

0: Einfach gute Musik, im einfach guten Musiksommer hier bei Radio 8 mit Malik Harris. Lie to me, 8.41 Uhr haben wir's. Ah, die Augen sind ein bisschen kleiner heute Morgen. War ja ein erstes großes Wochenende. Da wurde richtig gefeiert, ein Auftakt nach Mars. Bei der Kirchweih in Gunzenhausen, 625 Jahre. Kirchweih wird da in diesem Jahr gefeiert, noch bis zum kommenden Sonntag. Und heute schon der nächste Höhepunkt, heute Nachmittag mit dem großen Kerberumzug in Gunzenhausen. Da herrscht eine ganz besondere Stimmung in der Stadt bei diesem Festzug. Das sagt auch der Kirchweih Bürgermeister von Gunzenhausen, Wolfgang Eckerlein.
1: Es ist wirklich so, dieser Montagnachmittag ist so ein Blick in die Geschichte, ein wunderbarer Moment, um sich zu treffen, um sich auszutauschen, um Bekannte zu treffen. Könnte eigentlich gar nicht besser sein.
0: Jawohl, um 14 Uhr heute Nachmittag startet der große Festzug 625 Jahre Kirchweih. Unser Fest im Wandel der Zeit ist das Motto. Was erleben wir denn da genau?
1: Da wird es mit Sicherheit wunderbare Bilder auch wieder geben aus all den Jahren. In der Anfangszeit war die Kirchweih ja kein Volksfest im bekannten Sinne, sondern es gab rund um die Kirche die Genehmigung, einen Imbissstand aufzustellen, Dinge zu verkaufen, also quasi wie ein kleiner Jahrmarkt. Diese ganze Belustigung des Volkes, das kam erst in der Folge dazu. Irgendwann hat sich dann die Kirchweih von der Kirche entfernt auf den Festplatz, hat aber nie die spirituelle Verbindung zur Kirche verloren. Beides funktioniert gut nebeneinander, aber auch wieder miteinander auf dem Festplatz. Und all das hoffe ich doch stark, und das ist auch aus den Anmeldungen für den Festzug rauszulesen, bringen uns die unterschiedlichsten Gruppen dieses Jahr auf unterhaltsame Art und Weise dar.
0: Sagt der Kirchweihbürgermeister von Gunzenhausen, Wolfgang Eckerlein. Also das klingt nach einem echten Highlight. Heute Nachmittag, 14 Uhr, startet der große Festzug bei der Kirchweih in Gunzenhausen, und danach können Sie sich's gut gehen lassen auf dem Festplatz, auf dem Schießwasen, die Fahrgeschäfte testen und sich lecker verwöhnen lassen mit den Gerichten im Festzelt Papert. Also ganz viel Spaß wünschen wir noch bis zum Sonntag. Kirchweih in Gunzenhausen, das Programm steht im Netz unter gunzenhausen.info für uns. Das ist der einfach gute Musiksommer hier bei Radio 8 zum Endspurt der Sommerferien, gleich mit Pink. Und das hier, ein echter Klassik-Hit. A Flock of Seagulls, I Run, hier bei Radio 8. Schönen guten Morgen, Mittelfranken.

0: Das ist der einfach gute Musiksommer hier bei Radio 8, 9:09. Schönen guten Morgen, Mittelfranken, der 14. September. Und heute dürfen wir echt gratulieren und feiern ihn, den Tennisprofi Alexander Zverev. Er hat nämlich erstmals die US Open gewonnen. Der French Open-Sieger bezwang im Finale in New York den Amerikaner Ben Shelton nämlich und holte in 4 Sätzen seinen 2. Grand Slam-Titel. Herzlichen Glückwunsch dazu. Und ja, vielleicht kennen Sie das auch noch, haben Sie als Kind vielleicht gelesen oder Ihren Kindern auch gekauft. Asterix, Obelix und ein Fass auf der Flucht vor Rugby-Spielern. Das Original-Titelbild von Asterix bei den Briten, das hat jetzt bei einer Auktion in Belgien fast 1,5 Millionen Euro eingebracht. Das ist echt ein Rekord für ein Werk des Zeichners Albert Uderzo. Geschätzt worden war das Cover zuvor auf 200.000 Euro. Also jetzt 1,5 Millionen hat es eingebracht. Nicht schlecht das Ganze. Jetzt schauen wir zum Wochenstart auf das Wetter, wie es aussieht zum Finale der Sommerferien. Hier ist Radio 8 Wetterkönig Christian König.
1: Auf Wolken folgt mehr Sonne. Morgen gibt es einen richtig schönen Schulstart mit viel Sonne und sommerlicher Wärme. Am Mittwoch folgen aber schon wieder Schauer mit kräftigerem Wind.
0: Dankeschön, Christian. Und der Blitzer wurde nochmals bestätigt von Marco. Der steht heute früh noch auf der B25, nämlich zwischen Wörnitz und Insingen hier Richtung Rothenburg. Danke fürs Melden. Gute Fahrt Ihnen allen. Mit Bon Jovi gleich und Runaway im einfach guten Musiksommer hier auf Radio 8.
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3: Ich bin Helen Martin. Guten Morgen. Wer heute noch tanken will, der wird, wie auch schon die letzten Tage, eher weniger Spaß haben. Weil die Spannungen in der Golfregion zunehmen, sind die Ölpreise erneut deutlich angestiegen. Der Preis für ein Fass der Nordseesorte Brent hat am Morgen um 2,8% zugelegt und lag bei rund 106 Dollar pro Barrel. Laut dem ADAC hat ein Liter Diesel heute früh im Schnitt 2,42 Euro gekostet, Super E10 2,29 Euro. Die Zahl der Apotheken in Deutschland ist weiter gesunken. Ende Juni gab es noch rund 16.500 Apotheken und damit 113 weniger als zum Jahreswechsel. Der Rückgang ist ein bisschen kleiner ausgefallen als im ersten Halbjahr 2025. Mehr dazu von Tine Klimach.
4: Es sei inzwischen die niedrigste Apothekenzahl seit fast 5 Jahrzehnten, so der Apothekerverband. Bei der Vergütung beginne immerhin eine stufenweise Honorarerhöhung zu greifen. Mit einer Verordnung der Bundesregierung wurde ein Bestandteil der Apothekenvergütung für rezeptpflichtige Medikamente zum 1. Juli auf 9 Euro pro Packung erhöht. Im Januar sind weitere 50 Cent fällig.
3: Für Kanzler Merz war die Landtagswahl in Sachsen-Anhalt ein Desaster. Seine CDU war da ja nur auf rund 17% gekommen. Jetzt dürfte es aber ein Aufatmen bei Merz und der CDU geben. Die Christdemokraten haben die Kommunalwahl in Niedersachsen gewonnen mit 27,2%. Danach kommt die SPD mit 24,6%. Die AfD hat fast 16% erreicht und ist damit drittstärkste Kraft. Die Partei hat im Vergleich zur letzten Kommunalwahl über 11% zugelegt. Noch ein letztes Mal ins Freibad gehen, Pommes essen, die Spätsommersonne genießen. Das geht in manchen Freibädern in Bayern heute noch. Immerhin ist ja auch der letzte Tag der Sommerferien. Offen haben zum Beispiel noch das Schürenbad in München, das Freibad in Traunstein oder auch das Inselbad in Landsberg am Lech. Andere Freibäder haben dagegen gestern die Saison schon beendet. Es war eine nervenstarke Vorstellung und sie wurde belohnt. Tennisprofi Alexander Zverev hat sich zum ersten Mal zum US Open Champion gekrönt. Im Finale in New York hat der 29-Jährige den Amerikaner Ben Shelton in 4 Sätzen bezwungen. Für Zverev ist es der 2. Grand-Slam-Titel.
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5: Ich bin Irene van der Böck. Dramatische Minuten waren das für einen 58-jährigen Landwirt in Feuchtwangen. Der Mann gerät am Samstagnachmittag beim Rückwärtsfahren mit seinem Traktor in einen angrenzenden Fluss. Die Maschine stürzt ins Wasser, versinkt fast vollständig und er wird leicht verletzt. Unglücklicherweise kann er sich auch nicht selbstständig aus der Notlage befreien. Doch er bekommt noch durch ein Fenster Luft. Ein Familienmitglied bemerkt die Notlage und ruft den Rettungsdienst und die Feuerwehr. Der Traktor ist nur noch Schrott. Der Schaden liegt bei rund 20.000 Euro.
6: Vielen Dank.

0: Danke, Irene, für die Infos. Um 9:30 dann noch mehr Nachrichten und aktuelle Nachrichten aus der Region in Franken um 9:30, Radio 8 Regional. Jetzt gibt's die aktuellen Wetterinfos von unserem Radio 8 Wetterkönig Christian König. Und die Frage, Christian, schaut zum Start denn ins neue Schuljahr nochmal der Sommer vorbei?
1: Ja, egal ob zur Einschulung oder einfach zum Start ins neue Schuljahr, spielt fast nochmal der Sommer mit. Mit viel Sonne nach vielleicht Frühnebel und 3, 24 Grad. Am Mittwoch allerdings, da wird es schon wieder Schauermix geben mit auffrischendem Wind bei etwa 20 Grad. Und die restliche Woche ist es dann eher wieder freundlich. Ich sag mal, bei jahreszeitlich normalen Temperaturen.
0: Das klingt doch gut. 15 Grad haben wir auch da schon in Weinzell am Rathaus gemessen. Und aus Trauskirchen, da werden uns 14 Grad gemeldet. Vielen Dank an Uwe hier, unser Radio 8 Wettermelder. Gleich 8:45, der Radio 8 Verkehrsservice mit keinen Meldungen. Wir wünschen weiter eine gute und sichere Fahrt an diesem Montag. Der Blitzer steht noch. Danke Marco und Dani fürs Melden. B25 zwischen Wörnitz und Insingen hier Richtung Rothenburg. Wenn Sie die Liste noch erweitern möchten, rufen Sie an oder schicken schnell eine WhatsApp durch. Text oder Sprachnachricht, ich freue mich auf dieser Nummer 0981 63 und zweimal die 0 für Sie.
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0: Und gleich wird's spannend. 4 Gewinnerfamilien haben wir heute schon verkündet. Wer ist mit dabei? Die nächsten 4 gibt's gleich beim großen Kerber-Nachmittag in Gunzenhausen. Eine tolle Aktion mit Radio 8 und der Stadt Gunzenhausen, den Schaustellern und dem Festzelt Papert. Es wird spannend. Die nächsten 4 Gewinnerfamilien, die gibt's gleich hier nach Coldplay und Genesis. Mein Name ist Andreas Fischer. Genießen Sie den einfach guten Musiksommer hier bei Radio 8.

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Toller Song von einer großartigen Band Coldplay hier bei Radio 8. Immer einfach guten Musiksommer an diesem Montag um 8:45 gleich. Und die Frage ist heute Morgen hier bei uns auf Radio 8. Wer darf ihn erleben, diesen tollen Kerber-Nachmittag mit der Familie? Ganz umsonst auf der Kirchweih in Gunzenhausen mit unseren Partner Zöllner Event Service zur Desi Sonnyboy Papert Festzelte und Welt der Tracht in Gunzenhausen. Ja, das wird ein toller Nachmittag. 4 Gewinnerfamilien habe ich heute Morgen schon angekündigt. Karin Serbuschock aus Aberg, Stefan Kümpflein aus Teilenhofen, Andrea Bieswanger aus Mur und Stefan Kerschbaum aus Abenberg. Die sind schon mal mit dabei. Und jetzt die nächsten 4 Gewinnerfamilien, also insgesamt 8, sind es, die mit uns diesen tollen Kerber-Nachmittag am Freitag in Gunzenhausen auf dem Schießwarten verbringen dürfen. Es sind mit dabei Nicole Dahmen-Wiedemann aus Wilburgstetten. Auch Sie haben gewonnen. Herzlichen Glückwunsch. Außerdem Gunzenhausen, Stefanie Rute, auch Sie sind mit dabei mit Ihrer Familie. Und wir bleiben im Landkreis Ansbach. Es geht nach Burg Oberbach unter anderem auch. Glückwunsch an Daniel Stark. Auch Sie, Daniel, sind mit dabei. Und last but not least, letzter, der 8. Gewinner, die 8. Gewinnerfamilie. Sie kommt aus Mitteleschenbach. Und es ist Christoph Huber. Lieber Christoph, auch Sie sind mit dabei. Herzlichen Glückwunsch. Und dann haben wir Sie alle jetzt, unsere 8 Gewinnerfamilien. Sie erleben diesen tollen Kerber-Nachmittag in Gunzenhausen mit Gutscheinen für Fahrgeschäfte und Buden von Zöllner Event Service. Es gibt obendrauf noch pro Familie einen 50 € Einkaufsgutschein von Welt der Tracht in Gunzenhausen. Und ab 17 Uhr dann am Nachmittag geht's gemeinsam ins Festzelt Papert. Lecker essen und trinken. Also, toll wird's. Herzlichen Glückwunsch nochmal allen Gewinnern, allen 8 Gewinnerfamilien. Wir sehen uns dann am Freitagnachmittag in Gunzenhausen auf dem Schießwarten. Alle Infos nochmal auf radio8.de und in der App. Und da kann man nur sagen, ein toller Tag, it's a beautiful day und it's a beautiful life. Diese Ansicht sind auch Ace of Base. Das ist ja der einfach gute Musiksommer hier bei Radio 8, die 90er. Um 9:15 Uhr jetzt. Guten Morgen, Mittelfranken. Schön, dass Sie bei uns sind.

0: Das ist der einfach gute Musiksommer hier bei Radio 8 um 9:09. Ja, anders als die Chefs führender KI-Unternehmen lehnt US-Präsident Trump ein langsameres Entwicklungstempo bei künstlicher Intelligenz nun ab. Hinter solchen Forderungen stünden negative Kräfte, sagte er jetzt. Und noch zur Fußball-Bundesliga. Der FC Bayern hat auch bei Aufsteiger Elversberg gewonnen. Der Rekordmeister setzte sich mit 2:1 durch und Leipzig feierte beim 5:0 gegen den HSV einen Kantersieg. Also herzlichen Glückwunsch dazu. Wie wir wettertechnisch reinstarten in diesen Montag, in die neue Woche, das sagt uns jetzt Radio 8 Wetterkönig Christian König.
1: Es wird wieder freundlicher mit mehr Sonne. Morgen ist es nochmal richtig schön und sommerlich warm. Dann gibt's Schauer und wieder Wind.
0: Dankeschön, Christian. Es gibt neue Blitzer in Dinkelsbühl, jetzt an der Geißmühle und in Wassertrüdingen am Schlegelbach, die 30er-Zone. Gute Fahrt. Ganz entspannt mit Culture Club hier auf Radio 8 gleich.
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Die Polizei sucht jetzt Zeugen nach einer Unfallflucht, und zwar am Brombachsee. Die ganze Geschichte und was da los war, gleich mehr hier von Irene van der Berg in Franken um halb. Radio 8 regional für Sie. James Blunt erstmal jetzt mit Carry You Home.

0: Das ist Mr. James Blunt, Carry You Home, hier bei Radio 8 im einfach guten Musiksommer. Und Stichwort Sommer, ein echter Klassik-Hit gleich von ihm hier, Mango Cherry bei Radio 8. Freuen wir uns drauf, gleich voller Länge.
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0: Leicht verspätet, aber wir sind top bereit und auch Irene Vandenberg ist das. Guten Morgen.
3: Guten Morgen, Andi.
0: Ja, noch mehr zweifelhafte Werbeschreiben sind in der Region in Umlauf.
3: Ja, nachdem im Bereich der Stadtwerke Gunzenhausen schon private Messstellenbetreiber, Privatleute und Geschäftskunden mit Werbeschreiben zu Smartmetern angeschrieben haben, sind solche Schreiben nun auch im Raum Ansbach aufgetaucht. Smartmeter sind intelligente Messsysteme, die eines Tages die Stromzähler ersetzen sollen. Wie die Stadtwerke betonen, gäbe es keine geschäftliche Zusammenarbeit mit den Anbietern. Es sei zudem Aufgabe der Stadtwerke, die betroffenen Kundinnen und Kunden selbst zu informieren, falls diese per Gesetz solche Smartmeter installieren müssten. Im Kreis Neustadt-Eichstätt Windsheim, da beginnen ab heute eine Bundeswehrübung. Es handelt sich um die freilaufende Übung Badischer Sturm. Bis zum 25. September werden die Bewohner gebeten, sich von den übenden Truppen und den Militärfahrzeugen fernzuhalten. Das eigentliche Übungsgebiet umfasse aber vor allem Baden-Württemberg, Hessen, Saarland und Rheinland-Pfalz, heißt es in der Mitteilung. Zu einer Unfallflucht in Allmannsdorf sucht die Polizei jetzt Zeugen. Sonntagmittag parkt ein orangefarbener Opel Crossland in einer Parkbucht von Allmannsdorf Richtung Erlingsdorf. Ein anderes Fahrzeug, vermutlich ein Auto beim Einparken, beschädigt die Stoßstange vorne links und fährt einfach davon, so die Polizei. Den Schaden an dem parkenden Auto schätzt die Polizei auf rund 2000 Euro. Wer etwas dazu beobachtet hat, kann sich bei der Polizei in Weißenburg melden. Die Nummer steht bei uns im Netz. Die gute Nachricht: Im Rahmen der Fernwoche gibt es ab heute im Foyer des Landratsamts Ansbach eine Ausstellung zu Fake News zu sehen. Wie das Amt mitteilt, wird hier gezeigt, wie Falschinformationen entstehen und welche Auswirkungen sie haben. Ebenfalls Thema: Wie erkennt man Fake News? Die Ausstellung ist während der Öffnungszeiten des Landratsamts im Foyer zu sehen. Auf Anfrage kann die Ausstellung auch an anderen Standorten gezeigt werden. Das waren die neuesten Meldungen in Franken um halb, Radio 8 regional. Immer zum Nachlesen auch auf radio8.de und auch in unserer App. Und jetzt das Wetter mit Christian König, unserem Radio 8 Wetterkönig.
4: Zum Ferienfinale und Wocheneinstieg gibt es nach teils dichteren Wolken in unserer Region allmählich wieder öfter Sonne. Das Ganze aber bei höchstens 20 Grad. In der kommenden Nacht ist es dann teilweise sternklar, später aber auch neblig bei Tiefstwerten um 9 Grad. Morgen startet das neue Schuljahr mit recht viel Sonnenschein bei bis zu 24 Grad. Am Mittwoch wird es aber schon wieder gemischt und windiger. Da sind einige Schauer unterwegs bei etwa 20 Grad.
0: Dankeschön, Christian. Wir haben 15 Grad derzeit gemessen in Brotzwinden an der Kirche. Und aus Meinheim, da werden uns auch 15 Grad gemeldet. Danke an Klaus, hier unser Radio 8 Wettermelder.
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0: Der Radio 8 Verkehrsservice für Sie um 5 nach halb 10 jetzt. Wir haben keine Meldungen. Gute Fahrt in diesen Montag. Mit Blitzern aber, aktuell aufgebaut in Dinkelsbühl hier an der Geißmühle. Dann noch in Wassertrüdingen am Schlegelbach, die 30er-Zone. Und auf der B25 zwischen Wörnitz und Insingen hier Richtung Rothenburg das Ganze. Danke Jürgen, Tanja, Manfred, Marco und Dani fürs Melden. Gerne auf dieser Nummer 0981 63 zweimal die 0 per WhatsApp oder am Telefon für Sie im Hörradio auf Hörerservice heute bei der Doris.
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0: So, ich habe schon wieder die dritte Tasse Kaffee. Intus hast du auch schon durch.
3: Ich habe dich heute noch gar nicht gesehen
0: mit einem Kaffee. Okay.
3: Ja.
0: Wollte ich schon fragen, was los ist.
3: Aber ich werde nachher nochmal einen
0: machen. Ja, auf jeden Fall. Wir machen noch einen. Und jetzt gibt es mir mal wieder eine neue Info in Sachen Kaffee. Forscher haben mal wieder was rausgefunden. Der Duft von Kaffee kann Gefühle wie Anspannung, Angst, Niedergeschlagenheit oder Müdigkeit verringern. Ja. Mhm. Ja, Mann, ich trinke das Zeug ja immer, muss man sagen. Dabei würde Riechen eigentlich reichen. Nein, natürlich nicht. Wir werden ihn gleich genießen.
3: Ja.
0: In vollen Zügen. Und genießen Sie den einfach guten Musiksommer hier in Form von Manco Cherry in the Summertime.

0: Großartige Adele hier bei Radio 8 im einfach guten Musiksommer, gleich 9:45. Ja, Endspurt in Sachen Sommerferien. Morgen beginnt der Alltag wieder, morgen beginnt die Schule wieder in Mittelfranken und dann rollen auch sie wieder teilweise an. Ja, kennen wir die sogenannten Elterntaxis. Da stauen sich die Autos wieder an den Gehwegen und vor den Schulen. Türen gehen auf, die Kinder, die springen raus und ja, für die einen ist das echt praktisch, andere finden das nicht so doll und ziemlich gefährlich. Wir wollen aber mal wissen, wie die Elterntaxis in anderen Ländern so fahren oder wie es da aussieht, dieses Phänomen, was ja eigentlich in Deutschland sehr bekannt ist. Fangen wir mal nach bei unserer Radio 8 Korrespondentin Tina Eck in den USA. Tina, wie sieht's da bei euch aus in Sachen Elterntaxis?
1: Hallo aus den USA. Ja, das Elterntaxi-Phänomen kommt aus den USA. Hier im riesigen Land der weit gefächerten Vorstädte ohne öffentliche Verkehrsanbindung werden Kinder seit Jahrzehnten entweder in großen gelben Schulbussen oder im Elterntaxi überall hinchauffiert. Lange Schlangen an den Schulen, Verkehrsstaus, trillerpfeifende Sicherheitskräfte. Der Schultransport ist hier zweimal täglich überall ein brodelndes Chaos. Kinder haben oft bis zur Oberstufe keinerlei geografisches Gespür, wären quasi unfähig, zu Fuß mit dem Fahrrad oder den öffentlichen Verkehrsmitteln irgendwo hinzufinden. Ist hier Alltag, wird sich auch nicht ändern.
0: Ja, also da offenbar ganz normal. Dankeschön, Tina. Und schauen wir mal noch nach Italien zu unserer Korrespondentin und Radio 8 Reporterin Claudia Wächter. Claudia, wie ist es bei euch in Sachen Elterntaxis?
2: Hallo aus Italien. Ja, hier in Italien gibt's schon Kids, die sich morgens zu Fuß auf den Weg machen oder sogar radeln, auch in den Metropolen hier, aber die erkennt man wirklich fast sofort. Die haben nämlich meistens Eltern, die im Ausland gelebt haben. Die Italiener hier, die haben einfach zu viel Schiss, die karren ihren Nachwuchs bis vor Schultor und ja, da stehen dann oft Polizisten, die das Chaos regeln.
0: Okay, also da herrscht dann teilweise Chaos, da geht's auch teilweise drunter und drüber. Also aufpassen auf jeden Fall morgen, wenn es losgeht zum Schulbeginn, damit da kein Chaos entsteht, ein bisschen aufeinander achten und alles entspannt angehen. Wir wünschen dann einen ganz tollen und schönen Schulstart morgen am Dienstag in Mittelfranken für die Schüler.

0: Ja, das ist ja der einfach gute Musiksommer hier bei Radio 8 und auf dem Laufenden gehalten hat uns heute Morgen und wird uns auch weiterhin Irene van der Berg. Franken um halb, Radio 8 regional, das sind die Top-Themen.
1: Ja, heute schlängelt sich ab 14 Uhr der große Festzug durch die Innenstadt von Gunzenhausen. Das Motto der Gunzenhäuser Kirchweih lautet in diesem Jahr 625 Jahre Kirchweih Gunzenhausen im Wandel der Zeit. Und auch Kirchweih-Bürgermeister Wolfgang Eckerlein, der freut sich auf den bunten und fröhlichen Festzug heute Nachmittag. Und nachdem im Bereich der Stadtwerke Gunzenhausen schon private Messstellenbetreiber, Privatleute und Geschäftskunden mit Werbeschreiben zu Smartmietern angeschrieben haben, sind solche jetzt im Raum Ansbach aufgetaucht. Und wie die Stadtwerke betonen, gäbe es keine geschäftliche Zusammenarbeit mit den Anbietern. Die schreiben nämlich ihre Kunden und Kundinnen selbst an, wenn sie ein Smartmieter eben brauchen.
0: Ja, da also bitte Vorsicht. Dankeschön, Irene. Und wir freuen uns, wie gesagt, auf die Kirchweih. Und heute haben wir ja die Kirchweih-Gewinnerfamilien präsentiert. 8 an der Zahl. Und freuen uns auf diesen tollen Cover-Nachmittag. Irene und ich sind auch mit dabei am Freitagnachmittag ab 15 Uhr auf dem Festplatz in Gunzenhausen. Alles umsonst für unsere Familien. Herzlichen Glückwunsch nochmal und noch einen schönen Montag. Gleich hier mit Kool & The Gang. Immer einfach guten Musiksommer bei Radio 8.
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1: Ich bin Helen Martin. Leben in den eigenen vier Wänden. Das können sich immer weniger Menschen leisten. Bei einer Studie des Pestel-Instituts ist rausgekommen, dass die Eigentumsquote bei 43,5% liegt. Das ist der niedrigste Wert seit über 20 Jahren und auch innerhalb der gesamten EU. Gründe hat das Institut in der Augsburger Allgemeinen mehrere genannt, zum Beispiel hohe Baukosten und die Wohnungsbaupolitik der letzten Jahre. Die CDU hat die Kommunalwahlen in Niedersachsen gewonnen. Die Partei hat laut dem vorläufigen Ergebnis gut 27% erreicht. Dahinter liegt die SPD, auf Rang 3 die AfD. Claudia Wächter berichtet.
2: Die CDU kann nach dem letzten Wahldebakel also etwas aufatmen. Doch auch CDU-Landeschef Lechner in Niedersachsen klagt über Dauergegenwind aus Berlin. Fordert, dort müsse sich was ändern. Fakt ist, Kanzler Merz steht enorm unter Druck. Und die Wahlen haben auch gezeigt, die AfD ist kein typisches Ostphänomen. Und Rot-Grün in Niedersachsen schwächelt.
1: Viele haben sie auf ihrem Handy, Rabatt-Apps für Supermärkte, Discounter oder Drogeriemärkte. Jetzt geht der Verbraucherzentrale Bundesverband juristisch gegen die App von Lidl vor. Die sei diskriminierend, so die Verbraucherschützer, weil ältere oder behinderte Menschen die App oft nicht nutzen könnten. Morgen verhandelt das brandenburgische Oberlandesgericht. Im Berliner Tiergarten wird heute eine neue Regenbogenbank aufgestellt, zum Gedenken an den Anschlag auf den Christopher Street Day im Juli. Die alte Bank war vor 2 Wochen von Unbekannten zerstört worden. Kurz darauf wurde auch ein neu gepflanzter Baum rausgerissen, der wurde inzwischen wieder eingepflanzt. Auf der A9 bei Pegnitz ist ein betrunkener Lkw-Fahrer über 10 Kilometer mit Felgen gefahren. Laut Polizei hatten Beamte gestern einen Lastwagen mit 4 zerstörten Reifen bemerkt. Dabei waren Funken und Fahrzeugteile vom Lkw geflogen. Nur durch Zufall sei niemand verletzt worden. Auf den 46-jährigen Lkw-Fahrer kommt jetzt ein Strafverfahren wegen Trunkenheit im Verkehr zu.
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3: Ich bin Irene van der Berg. Es ist einer der größten Höhepunkte während der Kirchweihwoche in Gunzenhausen, der große Festzug. Heute ab 14 Uhr wird er sich durch die Innenstadt von Gunzenhausen schlängeln. Das Motto in diesem Jahr lautet 625 Jahre Kirchweih Gunzenhausen im Wandel der Zeit. Kirchweihbürgermeister Wolfgang Eckerlein freut sich auf einen bunten und fröhlichen Festzug. Und damit schauen wir auf das aktuelle Wettergeschehen bei uns in der Region. Zum Wochenstart setzt sich die Sonne allmählich gegen die Wolken durch und die Temperaturen erreichen aber nur mäßig warme 20 Grad. Heute Nacht ist es teilweise sternklar, später auch neblig bei Tiefstwerten um 9 Grad. Morgen beginnt dann das neue Schuljahr mit recht viel Sonnenschein bei bis zu 24 Grad. Mittwoch folgt aber bereits wieder ein Schauermix mit mehr Wind bei maximal 20 Grad. Und damit schauen wir auf die Straßen. Hier ist Radio 8 mit dem Service. Gute Nachrichten, lieber Autofahrer. Aktuell habe ich keine Meldungen. Dafür gibt's Blitzer, und zwar in Feuchtwangen, in der Rotenburger Straße stadteinwärts, in Dinkelsbühl an der Geißmühle, auf der B25 zwischen Wörnitz und Inzingen Richtung Rotenburg und in Wassertrüdingen, und zwar am Schlegelbach in der 30er-Zone. Danke an alle Blitzerfunker, und falls Sie auch noch was haben, Sie können es gerne reinmelden per Telefon oder auch per WhatsApp unter der 0981 63 00. Ich wünsche gute und sichere Fahrt.

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3: Ich bin Irene van der Berg. Aus einer vermeintlichen Pannenhilfe ist am Samstag in Ipsheim ein Betrugsfall geworden. Wie die Polizei jetzt berichtet, will gegen 17.30 Uhr ein 30-Jähriger einem Paar helfen, das am Ortseingang von Oberndorf eine Autopanne vortäuscht. Die beiden geben an, keinen Sprit mehr zu haben und nur mit belarussischen Rubel bezahlen zu können. Gemeinsam fahren sie zu einer Bank nach Ipsheim. Dort hebt der 30-Jährige Geld ab und tauscht seine Euro gegen die Rubel. Später stellt sich heraus, dass die Scheine durch eine Währungsreform längst wertlos sind. Die Polizei sucht nun nach dem Paar und nach dem Wagen mit britischer Zulassung. Nachdem im Bereich der Stadtwerke Gunstenhausen schon private Messstellenbetreiber, Privatleute und Geschäftskunden mit Werbeschreiben zu Smartmetern angeschrieben haben, sind solche Schreiben nun auch im Raum Ansbach aufgetaucht. Smartmeter sind intelligente Messsysteme, die eines Tages die Stromzähler ersetzen sollen. Wie die Stadtwerke betonen, gäbe es keine geschäftliche Zusammenarbeit mit den Anbietern. Es sei zudem Aufgabe der Stadtwerke, die betroffenen Kundinnen und Kunden selbst zu informieren, falls diese per Gesetz solche Smart Meter installieren müssten. Autototalschaden, Hase lebt. In Ergersheim hat ein 19-Jähriger sein Auto zu Schrott gefahren. Kurz vor dem Ortseingang sei ein Hase über die Straße gelaufen, erklärte er später der Polizei. Er sei erschrocken und verlor die Kontrolle über sein Auto. Dann prallte er gegen einen Baum und blieb schließlich auf einem Acker stehen. Der 19-Jährige kam leicht verletzt davon. Mit einem Gesamtschaden von fast 18.000 Euro ist sein Auto aber nur noch Schrott. Soweit Franken um halb, Radio 8 regional. 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Und jetzt zum Wetter. Zum Wochenstart setzt sich die Sonne allmählich gegen die Wolken durch und die Temperaturen erreichen aber nur mäßig warme 20 Grad. Heute Nacht ist es teilweise sternklar, später auch neblig bei Tiefstwerten um 9 Grad. Morgen beginnt dann das neue Schuljahr mit recht viel Sonnenschein bei bis zu 24 Grad. Mittwoch folgt aber bereits wieder ein Schauermix mit mehr Wind bei maximal 20 Grad.
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1: Ich bin Helen Martin. Nachdem vor einer Woche Sachsen-Anhalt einen neuen Landtag gewählt hat, sind nächstes Wochenende Mecklenburg-Vorpommern und Berlin dran. Kanzler Merz muss sich viel Kritik anhören, auch aus den eigenen Reihen. Mit Merz seien keine Wahlen mehr zu gewinnen, hat zum Beispiel die Schatzmeisterin der Jungen Union von Natusius der ARD gesagt. Bildungsministerin Prien dagegen findet, ein Wechsel an der CDU-Spitze würde die Probleme der Koalition nicht lösen. Die Ölpreise sind zum Wochenstart wieder deutlich gestiegen. Hintergrund ist nach wie vor die angespannte Lage im Nahen Osten. Die Folgen hatten Autofahrer schon jetzt am Wochenende bemerkt. David Riemer hat die Einzelheiten.
2: Super E10 kostete laut Spritpreisportal Tankerkönig im bundesweiten Schnitt 2,27 Euro pro Liter. Für Diesel mussten Autofahrer demnach knapp 2,40 Euro zahlen. Damit bewegt sich der Preis für Super E10 auf dem Niveau der Rekorde aus dem März 2022. Der Dieselpreis liegt knapp unter dem Rekordhoch aus dem April dieses Jahres.
1: Das Apothekensterben geht weiter. Stand Ende Juni gab es bundesweit noch rund 16.500 Apotheken, 113 weniger als noch zum Jahreswechsel. Laut dem Apothekerverband ist der Rückgang aber immerhin etwas kleiner ausgefallen als im Vorjahreszeitraum. Dass so viele Apotheken schließen, liegt zum Beispiel an wirtschaftlichem Druck und Unterfinanzierung. Über 80 Jahre nach dem Holocaust gibt's jetzt erstmals einen deutschen Briefband von Überlebenden, geschrieben direkt nach ihrer Befreiung in mehreren Originalsprachen. Der Titel: Nach so viel Schmerz und Pein. Bildungsministerin Prien sagt, die Texte könnten das Erlebte für junge Generationen greifbar machen. Noch ein letztes Mal ins Freibad gehen, schwimmen und Pommes essen. Das geht in manchen Freibädern in Bayern heute noch. Immerhin ist ja auch der letzte Tag der Sommerferien. Offen haben zum Beispiel noch das Schürenbad in München, das Freibad in Traunstein oder auch das Inselbad in Landsberg am Lech.
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3: Ich bin Irene van der Berg. Nachdem im Bereich der Stadtwerke Gunstenhausen schon private Messstellenbetreiber, Privatleute und Geschäftskunden mit Werbeschreiben zu Smart-Metern angeschrieben haben, sind solche Schreiben nun auch im Raum Ansbach aufgetaucht. Smart-Meter sind intelligente Messsysteme, die eines Tages die Stromzähler ersetzen sollen. Wie die Stadtwerke betonen, gäbe es keine Zusammenarbeit mit den Anbietern. Es sei zudem Aufgabe der Stadtwerke, die betroffenen Kundinnen und Kunden selbst zu informieren, falls diese per Gesetz solche Smart Meter installieren müssten. Und damit schauen wir auf das aktuelle Wettergeschehen bei uns in der Region. Zum Wochenstart setzt sich die Sonne allmählich gegen die Wolken durch und die Temperaturen erreichen aber nur mäßig warme 20 Grad. Heute Nacht ist es teilweise sternklar, später auch neblig bei Tiefstwerten um 9 Grad. Morgen beginnt dann das neue Schuljahr mit recht viel Sonnenschein bei bis zu 24 Grad. Mittwoch folgt aber bereits wieder ein Schauermix mit mehr Wind bei maximal 20 Grad. Und damit schauen wir auf die Straßen. Hier ist Radio 8 mit dem Service. Aktuell habe ich keine Meldungen für Sie, lieber Autofahrer. Blitzer gibt's in Ansbach Höhe Schloss in Richtung Brückencenter, in Feuchtwangen Rotenburger Straße stadteinwärts, in Dinkelsbühl an der Geißmühle, auf der B25 zwischen Wörnitz und Inzingen Richtung Rotenburg, zwischen Knittelsbach und Neustädtlein wird in der 70er-Zone geblitzt und auch in Wassertrüdingen am Schlegelbach, hier ist es eine 30er-Zone und dann haben wir noch einen am Ortsausgang Groß-Weißmannsdorf in Richtung Stein. Dankeschön an unsere vielen Blitzer. Und wenn Sie auch noch was für uns haben, immer gerne her damit. Melden Sie es doch bitte per Telefon oder WhatsApp unter 0981 63 00. Ich wünsche Ihnen gute und sichere Fahrt.

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1: Wunderschönen Montag zusammen, Bianca Albert hier auf Radio 8 und ich habe jetzt wieder die Veranstaltungshinweise für Sie. Ansbachs großes Kneipenquiz mit Big Kev Murphy heute um 19.30 Uhr in der Kneipe der Ansbacher Kammerspiele. Infos und Anmeldungen unter kammerspiele.com. Dann, die Stadt Gunzenhausen feiert noch bis Sonntag ihre Kerwa. Auf dem Programm steht da heute um 14 Uhr der große Kirchweih-Festumzug durch die Innenstadt unter dem Motto 625 Jahre Kirchweih-Gunzenhausen, unser Fest im Wandel der Zeit. Und ab 15 Uhr dann Stimmungsmusik mit der Blaskapelle Dittenheim im Festzelt Papert. Außerdem Blutspendetermin des Bayerischen Roten Kreuzes heute in Zirndorf von 16 bis 20 Uhr im Evangelischen Gemeindezentrum St. Rochus im Pfarrhof 3. Dann schon mal zum Vormerken, am Samstag von 10 bis 18 Uhr Familientag im Ansbacher Noldersaal, veranstaltet vom Jugendamt Ansbach. Es gibt kostenlose Vorträge, Workshops, Kinderprogramm und auch Verpflegung. Das komplette Programm und weitere Infos finden Sie unter radio8.de/Veranstaltung. Dann am Sonntag, der Kreisverband für Gartenbau und Landespflege Neustadt-Eichstätt Winsheim e.V. lädt am Sonntag von 13 bis 17 Uhr zum Tag der offenen Tür in die Kreisobstanlage nach Offenheim am Obstgarten ein. Zu erreichen ist das Ganze über die Adelhofer Straße. Und das Klassik-Abo bietet in der 6. Gunzenhäuser Konzertreihe 5 Konzerte mit größter Lebendigkeit und Vielfalt ab 11. Oktober in der Stadthalle Gunzenhausen. Alle Konzerte, Infos und Tickets, die gibt's unter gunzenhausen.info/Veranstaltungen, bei der Touristinformation Gunzenhausen sowie im Reservix-Ticketshop und bei den bekannten Reservix-Vorverkaufsstellen.
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3: Ich bin Irene van der Berg. Aus einer vermeintlichen Pannenhilfe ist am Samstag in Ipsheim ein Betrugsfall geworden. Wie die Polizei jetzt berichtet, will gegen 17.30 Uhr ein 30-Jähriger einem Paar helfen, das am Ortseingang von Oberndorf eine Autopanne vortäuscht. Die beiden geben an, keinen Sprit mehr zu haben und nur mit belarussischen Rubel bezahlen zu können. Gemeinsam fahren sie zu einer Bank nach Ipsheim. Dort hebt der 30-Jährige Geld ab und tauscht seine Euro gegen die Rubel. Später stellt sich heraus, dass die Scheine durch eine Währungsreform längst wertlos sind. Die Polizei sucht nun nach dem Paar und nach dem Wagen mit britischer Zulassung. Im Kreis Neustadt-Eisbad-Windsheim beginnt heute eine Bundeswehrübung. Es handelt sich um die freilaufende Übung Badischer Sturm. Bis zum 25. September werden die Bewohner gebeten, sich von den übenden Truppen und den Militärfahrzeugen fernzuhalten. Das eigentliche Übungsgebiet umfasse aber vor allem Baden-Württemberg, Hessen, Saarland und Rheinland-Pfalz, heißt es in der Mitteilung. Heute ist der allerletzte Ferientag für tausende Schulkinder in ganz Mittelfranken. Und wer an diesem Tag umsonst in den Tiergarten gehen möchte, sollte kreativ werden. Alle Kinder und Jugendlichen bis einschließlich 17 Jahren brauchen nur ein selbstgemaltes oder gezeichnetes Bild von ihrem Lieblingstier mitbringen. Aber Achtung, Kinder unter 14 Jahren müssen in Begleitung von Erwachsenen sein. Die können zwar auch gerne ein selbstgemaltes Bild vom Lieblingstier mitbringen, sie müssen trotzdem den regulären Preis zahlen. Das waren die neuesten Meldungen in Franken um halb, Radio 8 Regional. Wir haben natürlich alles zum Nachlesen für Sie auf radio8.de und in der Radio 8 App. Und damit zum Wetter. Zum Wochenstart setzt sich die Sonne allmählich gegen die Wolken durch und die Temperaturen erreichen aber nur mäßig warme 20 Grad. Heute Nacht ist es teilweise sternklar, später auch neblig bei Tiefstwerten um 9 Grad. Morgen beginnt dann das neue Schuljahr mit recht viel Sonnenschein bei bis zu 24 Grad. Mittwoch folgt aber bereits wieder ein Schauermix mit mehr Wind bei maximal 20 Grad.
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3: Und wir schauen auf Frankens Straßen. Vorsicht bitte auf der A7 Würzburg Richtung Ulm zwischen Rothenburg und Wörnitz. Da liegt nämlich eine Metallstange auf der Fahrbahn. Blitzer haben in Ansbach Höhe Schloss in Richtung Brückencenter, in Feuchtwangen Rothenburger Straße stadteinwärts, in Dinkelsbühl an der Geißmühle, auf der B25 zwischen Wörnitz und Inzingen in Richtung Rothenburg, dann zwischen Knittelsbach und Neustädtlein in der 70er-Zone, in Wassertrüdingen am Schlegelbach in der 30er-Zone und am Ortsausgang Groß-Weißmannsdorf in Richtung Stein. Vielen Dank an alle, die uns was gemeldet haben. Und falls Sie noch was gesehen haben, dann können Sie sich auch jederzeit bei uns melden per Telefon oder auch per WhatsApp. Die Nummer ist die 0981 63 00. Ich wünsche Ihnen gute und sichere Fahrt.

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0: Viele Menschen können ihre Gas- und Stromrechnungen nicht rechtzeitig bezahlen. Wie das Statistische Bundesamt mitgeteilt hat, waren letztes Jahr fast 4 Millionen Menschen betroffen, vor allem die, die zur Miete wohnen. Hohe Strom- und Gasrechnungen sind aber nicht die einzige Belastung für viele Menschen. Auch die Preise für Nebenkosten wie Wasserversorgung, Müllabfuhr und Gebäudereinigung sind laut den Statistikern zuletzt deutlich gestiegen. Wir bleiben bei hohen Preisen, da geht's an den Tankstellen nämlich rekordverdächtig zu. Hintergrund ist, dass die Ölpreise wieder deutlich hochgegangen sind, wegen einer von Saudi-Arabien abgeschalteten Ölpipeline und abgesagten Gesprächen zur Straße von Hormuz. Ronny Thorau berichtet.
1: Vor allem nach 12 Uhr, wenn die Spritpreise an den Tankstellen angehoben wurden, wackelt an manchen Tankstellen gerade schon die 3 Euro pro Liter Marke. In bestimmten Regionen auf Autobahnen zum Beispiel. Und Besserung ist erstmal nicht in Sicht, weil der Krieg zwischen dem Iran und den USA weiter schwelt, die Straße von Hormuz immer noch nicht für Öltanker richtig frei ist und sich der Konflikt nun auf eine wichtige Alternativroute ausgeweitet hat.
0: Bundeskanzler Merz und weitere europäische Spitzenpolitiker beraten heute in Finnland über Europas Rolle in der Arktis. Es geht zum Beispiel um neue Schifffahrtswege, Rohstoffe und Sicherheitsrisiken durch Russland und China. Die EU will ihre Interessen in der Region stärker absichern und arbeitet an einer neuen Arktisstrategie. Auch europäische Eisbrecher sollen dabei eine größere Rolle spielen. Rabatt-Apps von Supermärkten, Discountern oder auch Drogeriemärkten sind beliebt, doch Verbraucherschützer sehen auch Nachteile. Jetzt hat der Verbraucherzentrale Bundesverband gegen Lidls Rabatt-App geklagt. Die Verbraucherschützer werfen Lidl Diskriminierung vor, weil ältere oder behinderte Menschen die App oft nicht nutzen könnten. Morgen verhandelt das brandenburgische Oberlandesgericht. Im Nördlinger Ries in Schwaben wird ab heute für künftige Mondmissionen trainiert. 3 Astronauten von der NASA und der ESA üben eine Woche lang in mondähnlichem Gelände wissenschaftlich zu arbeiten und Gesteinsproben zu sammeln. Der Nördlinger Ries ist einer der weltweit am besten erhaltenen Meteoritenkrater. Sein Gestein hat teilweise Ähnlichkeiten zu dem auf dem Mond.
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3: Ich bin Irene van der Berg. Aus einer vermeintlichen Pannenhilfe ist am Samstag in Ipsheim ein Betrugsfall geworden. Wie die Polizei jetzt berichtet, will gegen 17.30 Uhr ein 30-Jähriger einem Paar helfen, das am Ortseingang von Oberndorf eine Autopanne vortäuscht. Die beiden geben an, keinen Sprit mehr zu haben und nur mit belarussischen Rubel bezahlen zu können. Gemeinsam fahren sie zu einer Bank nach Ipsheim. Dort hebt der 30-Jährige Geld ab und tauscht seine Euro gegen die Rubel. Später stellt sich heraus, dass die Scheine durch eine Währungsreform längst wertlos sind. Die Polizei sucht nun nach dem Paar und nach dem Wagen mit britischer Zulassung.
4: Dankeschön, Irene, für die Infos und noch mehr aus Mittelfranken auch wieder in einer knappen halben Stunde. Wir schauen aufs Wetter in der Region. Da haben wir 18 Grad in Teuchtlingen und der Manfred meldet 17 Grad aus Kolmberg. Dankeschön. Ja, heute recht bewölkt in der Region bei rund 20 Grad. Die Nacht, die wird dann recht kühl bei rund 9 Grad. Morgen starten die Schüler dann mit recht viel Sonne ins neue Schuljahr bei 24 Grad. Am Mittwoch, da geht's dann aber wieder runter mit den Temperaturen bei 20 Grad und Wind mit Regen. 12.03 Uhr haben wir's. Radio 8 hier mit dem Verkehrsservice auf den mittelfränkischen Straßen. Alles ruhig soweit. Keine Meldungen für Sie dabei aktuell. Blitzer haben wir aber einige. Und zwar Ansbach beim Schloss in Richtung Brückencenter. Dann in Feuchtwangen, Rothenburger Straße stadteinwärts wird hier geblitzt. Zwischen Knittelsbach und Neustädtlein in der 70er-Zone. In Wassertrüdingen am Schlegelbach, hier in der 30er-Zone und am Ortsausgang Groß-Weißmannsdorf und zwar in Richtung Stein. Dankeschön fürs Melden an Erich, Manfred, Jürgen, Tanja, Bettina und Monika. Und wenn Sie noch mehr gesehen haben, Staus und Blitzer auch immer gerne reinmelden an die 0981 6300. Danke und gute Fahrt.
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4: Der Countdown ins neue Schuljahr, er läuft. Morgen geht's los und während bei den einen schon die Anspannung steigt, genießen manche heute noch den letzten Ferientag in vollen Zügen und wir wollen gleich mal schauen, was sich dieses Schuljahr denn alles ändert. Betrifft gleich vor allem die Grundschüler und Mittelschüler. Was da passiert, das gleiche bei uns auf Radio 8. Gibt's ein paar Änderungen dieses Jahr, davor jetzt aber nochmal wirklich die Ferien genießen, der letzte Tag.

0: Gary Moore, Still Got the Blues. Einfach gute Musik, Sommer um 12.15 Uhr hier bei uns auf Radio 8. Morgen, Schulanfang, es geht wieder los. Früher als Kind immer eine angespannte Situation. Heute den letzten Tag der Ferien dann nochmal nutzen und noch ein paar Stifte und ein Federmäppchen auf den letzten Drücker kaufen. Aber es gibt dieses Jahr auch neue Regeln in Sachen Schule. Kollegin Helen Martin jetzt bei mir im Studio. Du kannst uns sagen, was ändert sich denn für Grundschulkinder und ihre Eltern?
1: Also alle Kinder, die jetzt in die erste Klasse kommen, haben einen Rechtsanspruch auf Ganztagsbetreuung. Also heißt konkret, jeden Schultag muss theoretisch eine Betreuung von insgesamt 8 Stunden täglich möglich sein. Der Anspruch gilt auch in den Ferien, allerdings können da bis zu 4 Wochen Schließzeit vorgesehen werden. Mal schauen, wie gut das jetzt läuft. Die Präsidentin des Bayerischen Lehrer- und Lehrerinnenverbands, Simone Fleischmann, hat schon gesagt, dass es auch mal eng werden kann. An manchen Schulen fehlt Personal oder auch Räume.
0: Ja, und auch an den Mittelschulen gibt's was Neues, also neue Regelungen. Was denn genau?
1: Ja, die Mittelschulen bekommen mehr Freiheit beim Stundenplan. Von der 5. bis zur 7. Klasse können bis zu 2 Wochenstunden gezielt für Deutsch, Mathe oder Englisch eingesetzt werden. Je nachdem, wo einzelne Schüler, Gruppen oder eine ganze Klasse Unterstützung brauchen. Und außerdem wird jahrgangsübergreifender Unterricht zum regulären Angebot. Schulen können also Klassen bilden, in denen Schülerinnen und Schüler verschiedener Jahrgangsstufen gemeinsam lernen.
0: Also danke schön, Helen. Wissen wir Bescheid. Aber jetzt genießen Sie hoffentlich heute noch den letzten Ferientag. Und das machen wir gemeinsam mit einfach guter Musik hier bei uns auf Radio 8. Schön, dass Sie dabei sind.

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Das Rick Astley im einfach guten Musiksommer auf Radio 8 und in Feuchtwangen. Da ist ein Landwirt beim Rückwärtsfahren mit seinem Traktor im Fluss gelandet. Und das Schlimmste, er kann sich da auch nicht selbst befreien daraus aus dieser Situation. Wie ihm dann letztendlich geholfen wurde, das sagt uns dann gleich Irene van der Berg in Franken um halb.

0: Coldplay, A Sky Full of Stars, der einfach gute Musiksommer auf Radio 8. Und gleich gibt's einen besonderen Song der Stunde hier bei uns.
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0: Bobby Brown, gleich hier bei uns in voller Länge auf Radio 8.
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0: Und bei mir im Studio Irene van der Berg. Hallo Irene.
4: Hallo Finn.
0: Dramatische Minuten waren das für einen 58-jährigen Landwirt in Feuchtwangen.
4: Ja, der Mann gerät am Nachmittag beim Rückwärtsfahren mit seinem Traktor in einen angrenzenden Fluss. Die Maschine stürzt ins Wasser, versinkt fast vollständig und er wird leicht verletzt, so die Polizei. Unglücklicherweise kann er sich auch nicht selbstständig aus der Notlage befreien, doch er bekommt noch durch ein Fenster Luft. Ein Familienmitglied bemerkt die Notlage und ruft den Rettungsdienst und die Feuerwehr. Der Traktor ist nur noch Schrott. Der Schaden liegt bei rund 20.000 Euro. Aus einer vermeintlichen Pannenhilfe ist am Samstag in Ipsheim ein Betrugsfall geworden. Wie die Polizei jetzt berichtet, will gegen 17.30 Uhr ein 30-Jähriger einem Paar helfen, das am Ortseingang von Oberndorf eine Autopanne vortäuscht. Die beiden geben an, keinen Sprit mehr zu haben und nur mit belarussischem Rubel bezahlen zu können. Gemeinsam fahren sie zu einer Bank nach Ipsheim. Dort hebt der 30-Jährige Geld ab und tauscht seine Euro gegen die Rubel. Später stellt sich heraus, dass die Scheine durch eine Währungsreform längst wertlos sind. Die Polizei sucht nun nach dem Paar und dem Wagen mit britischer Zulassung. Eine 16-Jährige hat bei ihrem Motorradunfall im Ansbacher Stadtgebiet wohl noch einmal Glück gehabt. Laut Polizei will sie einen Bekannten am Morgen grüßen, als sie auf der Rückländer Straße im Kreuzungsbereich Karpfenstraße unterwegs ist. Als sie wieder nach vorne schaut, erschrickt sie, kommt von der Fahrbahn ab und prallt gegen ein Verkehrszeichen. Mit leichten Verletzungen kam sie ins Krankenhaus. Der Sachschaden liegt bei rund 4.000 Euro. Franken um halb war das. Die Meldungen können Sie natürlich jederzeit nochmal nachlesen in der Radio 8 App und auf radio8.de. Und wie das Wetter am letzten Sommerferientag wird, das weiß jetzt Finn Hornung.
0: Dankeschön, Irene. Und da ist es heute recht bewölkt in der Region bei 20 Grad. 19 Grad haben wir aktuell in Stein. Renate meldet 18 Grad aus Unterschwaningen. Dankeschön. Die Nacht, die wird dann recht kühl bei rund 9 Grad. Und wenn dann morgen die Schüler ins neue Schuljahr starten, da gibt es dann viel Sonne. Bei 24 Grad. Am Mittwoch, da geht's dann aber wieder runter mit den Temperaturen bei 20 Grad mit Wind und Regen. 12.33 Uhr haben wir's. Radio 8 hier mit dem Verkehrsservice. Da ist soweit aber auf den Straßen alles ruhig in Mittelfranken. Blitze habe ich aber für Sie. Und zwar Ansbach, Höhe Schloss in Richtung Brückencenter. Feuchtwangen, Rothenburger Straße, hier stadteinwärts. Zwischen Knittelsbach und Neustädtlein wird geblitzt in der 70er-Zone. In Wassertrüdingen am Schlegelbach, hier in der 30er-Zone und am Ortsausgang von Groß-Weißmannsdorf und zwar in Richtung Stein. Dankeschön fürs Melden an Erich, Manfred, Jürgen, Tanja, Bettina und Monika. Haben Sie noch mehr gesehen? Staus und Blitzer dann auch noch gerne reinmelden an die 0981 63 00. Ich sag danke und wünsche weiter gute Fahrt Ihnen.
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0: So, und wir schauen gleich nach Wolframs-Eschenbach. Da wird geknattert und zwar so richtig. Also die Mofa-Motoren knattern, um das nur kurz klarzustellen. Da ist nämlich eine Mofa-Ausdauerfahrt. Ja, was es damit auf sich hat, darüber sprechen wir gleich hier bei uns, was wir da sehen können. Klären wir dann gleich und zwar mit Bernhard Schweigert. Er ist da Mitorganisator gleich hier bei uns im Interview und dazu gibt es jetzt einen Mann mit einem unverkennbaren Schnauzer hier bei uns auf Radio 8 und der hat für uns den besonderen Song der Stunde dabei. Das ist Frank Zappa mit Bobby Brown bei uns auf Radio 8.

0: Am 3. Oktober, da geht's in Wolframs-Eschenbach rund. Da knattern die Mofa-Motoren, nämlich die Breitenbronner Spritzlappen laden da zur großen Mofa-Ausdauerfahrt. Phil Hornung hier auf Radio 8, schön, dass Sie dabei sind. Rund 100 waghalsige Männer und Frauen werden da in über 30 Teams zeigen, was ihre Maschinen so drauf haben. Und das bei einer wirklich langen Ausdauerfahrt. Mit einem der Spritzlappen haben wir uns mal unterhalten. Bernhard Schweigert ist außerdem Mitorganisator dort.
1: Das, was wir jetzt da machen, das ist das krasse Gegenteil. Es ist wie ein Motorrad. Wir fahren mit Mofas, Mofa-Motor mit Drähte. Was der aus den Mofa-Motoren Leistung rausholt, das ist jedem Team sein Geschick, such jetzt einfach mal. Der eine schafft es mit viel Leistung da rauszuholen, der nächste schafft wenig rauszuholen. Aber nicht immer gesagt, dass der, wo viel Leistung aus dem Mofa rausholt, dass der vielleicht hinterher der Sieger wird.
0: Also eins ist klar, bei dem etwa 1 Kilometer langen Parcours im Industriegebiet von Wolframs-Eschenbach wird es auch und vor allem auf fahrerisches Können ankommen, oder?
1: Das muss man auch mitbringen, weil es geht durch Hügel, Schlamm, Berge, Tal. Also es ist nicht so, damit ich mit der Sonntagshusen da danach wieder sauber heimkomme, ich rechne, der ist danach von oben bis unten voller Dreck.
0: Und wir sind natürlich eingeladen, da zuzuschauen bei diesem Event. Dazu gibt es auch noch Essen und Trinken den Tag über, auch Barbetrieb am Abend. Die Breitenbronner Spritzlappen laden also ein am 3. Oktober zur Mofa-Ausdauerfahrt in Wolframs-Eschenbach. Alle Infos gibt es da auch nochmal bei uns in den Veranstaltungshinweisen auf radio8.de oder in der App. Da gibt es auch nochmal die ganze Location und den Programmplan.

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der einfach gute Musiksommer. Hier bei uns auf Radio 8, das ist Cyndi Lauper. Mit Time After Time. Schön, dass ihr bei uns dabei sind an diesem Montagmittag.

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1: Ich bin Helen Martin.

0: Spekulationen über einen Sturz des Kanzlers die Runde. CSU-Chef Söder hat vor einem Aus der schwarz-roten Koalition gewarnt. Es wäre ein Desaster, wenn nach dem Scheitern der Ampel auch die nächste demokratische Regierung nach kurzer Zeit scheitern würde, sagte Söder. Aus seiner Sicht wäre es dann eine Einladung für die AfD.
1: Die Bundesanwaltschaft hat Anklage gegen eine mutmaßliche Spionin für Russland erhoben. Der Vorwurf, die Frau soll einen Geheimdienstmitarbeiter in der russischen Botschaft mit Informationen versorgt haben. Wie die Bild berichtet, soll die Deutsch-Ukrainerin zum Beispiel Informationen zur deutschen Verteidigungs- und Rüstungspolitik rund um den Ukraine-Krieg beschafft haben. Außerdem soll sie ihrem Kontaktmann Zugang zu wichtigen Terminen verschafft haben. Immer weniger Menschen in Deutschland leben in Wohnungen oder Häusern, die sie selbst besitzen. Das ist bei einer Studie des Pestel-Instituts rausgekommen. Da lag die Eigentumsquote bei 43,5%. Das ist der niedrigste Wert seit über 20 Jahren. Als Gründe hat das Institut in der Augsburger Allgemeinen zum Beispiel die hohen Baukosten, gestiegene Zinsen und die Wohnungsbaupolitik genannt. Auf der A9 bei Pegnitz ist ein betrunkener Lkw-Fahrer über 10 Kilometer mit Felgen gefahren. Laut Polizei hatten Beamte gestern einen Lastwagen mit 4 zerstörten Reifen bemerkt. Dabei waren Funken und Fahrzeugteile vom Lkw geflogen. Nur durch Zufall sei niemand verletzt worden. Auf den 46-jährigen Lkw-Fahrer kommt jetzt ein Strafverfahren wegen Trunkenheit im Verkehr zu.
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3: Ich bin Irene van der Böck. Dramatische Minuten waren das für einen 58-jährigen Landwirt in Feuchtwangen. Der Mann gerät am Samstagnachmittag beim Rückwärtsfahren mit seinem Traktor in einen angrenzenden Fluss. Die Maschine stürzt ins Wasser, versinkt fast vollständig und er wird leicht verletzt. Unglücklicherweise kann er sich auch nicht selbstständig aus der Notlage befreien. Doch er bekommt noch durch ein Fenster der Luft. Ein Familienmitglied bemerkt die Notlage und ruft den Rettungsdienst und die Feuerwehr. Der Traktor ist nur noch Schrott. Der Schaden liegt bei rund 20.000 Euro.
4: Dankeschön, Irene, für die Infos und noch mehr aus Mittelfranken auch wieder in einer knappen halben Stunde in Franken um halb. Und wir schauen aufs Wetter in der Region. 18 Grad haben wir da in Hagen-Büchach und Luis meldet 18 Grad auch aus Petersaurach. Dankeschön fürs Reinmelden. Heute recht bewölkt in der Region. Ab und zu schaut mal die Sonne durch bei rund 20 Grad. Die Nacht wird dann recht kühl bei rund 9 Grad. Morgen starten die Schüler dann mit recht viel Sonne ins neue Schuljahr. Die Temperaturen so bei 24 Grad. Am Mittwoch geht's dann aber wieder runter mit den Temperaturen bei 20 Grad mit Wind und Regen. 13.03 Uhr haben wir es, Radio 8 hier mit dem Verkehrsservice. Auf den Straßen alles ruhig, aber ich habe Blitzer für Sie. Und zwar einmal Ansbach, Höhe Schloss in der Richtung Brücken Center und am Ortsausgang Groß-Weißmannsdorf. Und zwar in Richtung Stein. Dankeschön an Erich und Monika fürs Melden. Und wenn Sie noch was gesehen haben, Staus und Blitzer, auch noch reinmelden. An die 0981 63 00. Dankeschön und gute Weiterfahrt Ihnen.

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1: Ich bin Lisa Immendörfer, guten Tag. Dramatische Minuten waren das für einen 58-jährigen Landwirt in Feuchtwangen. Der Mann gerät am Samstagnachmittag beim Rückwärtsfahren mit seinem Traktor in einen angrenzenden Fluss. Die Maschine stürzt ins Wasser, versinkt fast vollständig und wird leicht verletzt, so die Polizei. Unglücklicherweise kann er sich auch nicht selbstständig aus der Notlage befreien, doch er bekommt noch durch ein Fenster Luft. Ein Familienmitglied bemerkt die Notlage und ruft den Rettungsdienst und die Feuerwehr. Der Traktor ist nur noch Schrott. Der Schaden liegt bei rund 20.000 Euro. Die Menschen in Beierberg und Umgebung müssen sich ab heute auf eine Umleitung einstellen. Wie das Landratsamt Ansbach mitteilt, wird die Ortsdurchfahrt saniert. Es geht um einen gut 400 Meter langen Streckenabschnitt auf der Kreisstraße AN50. Die Kommune nutzt die Gelegenheit zudem für Sanierungsarbeiten am Wasser- und Abwassersystem bei den Gehwegen und der Straßenbeleuchtung. Die Umleitung erfolgt von Beierberg über Königshofen, Röttenbach und Ehingen und umgekehrt. Im Rahmen der Ferienwochen gibt es im Foyer des Landratsamtes ab jetzt eine Ausstellung zu Fake News zu sehen. Wie das Amt mitteilt, wird hier gezeigt, wie Falschinformationen entstehen und welche Auswirkungen sie haben. Ebenfalls Thema, wie erkennt man Fake News? Die Ausstellung ist während der Öffnungszeiten des Landratsamtes im Foyer zu sehen. Auf Anfrage kann die Ausstellung auch an anderen Standorten gezeigt werden. Soweit Franken um halb, Radio 8 regional. 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Die Temperaturen, die bleiben bei warmen 20 Grad. In der Nacht, da ist es dann teilweise sternklar, später dann auch neblig, das Ganze bei Tiefstwerten um 9 Grad. Und morgen, da beginnt dann das neue Schuljahr mit recht viel Sonnenschein, das Ganze bei bis zu 24 Grad.
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1: Der Blick auf die Straßen, und da sieht's gut aus soweit. Ich habe keine Meldungen über Staus oder Verkehrsbehinderungen, aber wenn Sie noch was gesehen haben, dann gerne reinmelden per Telefon oder WhatsApp, beides auf der 0981 63 00. Ich wünsche weiterhin gute und vor allem sichere Fahrt.

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1: Wunderschönen Montag zusammen, Bianca Albert hier auf Radio 8 und ich habe jetzt wieder die Veranstaltungshinweise für Sie. Ansbachs großes Kneipenquiz mit Big Kev Murphy heute um 19.30 Uhr in der Kneipe der Ansbacher Kammerspiele. Infos und Anmeldungen unter kammerspiele.com. Dann die Stadt Gunzenhausen feiert noch bis Sonntag ihre Kerwa. Auf dem Programm steht da heute um 14 Uhr der große Kirchweih-Festumzug durch die Innenstadt unter dem Motto 625 Jahre Kirchweih Gunzenhausen, unser Fest im Wandel der Zeit. Und ab 15 Uhr dann Stimmungsmusik mit der Blaskapelle Dittenheim im Festzelt Papert. Außerdem Blutspendetermin des Bayerischen Roten Kreuzes heute in Zirndorf von 16 bis 20 Uhr im Evangelischen Gemeindezentrum St. Rochus im Pfarrhof 3. Dann schon mal zum Vormerken, am Samstag von 10 bis 18 Uhr Familientag im Ansbacher Neudersaal, veranstaltet vom Jugendamt Ansbach. Es gibt kostenlose Vorträge, Workshops, Kinderprogramm und auch Verpflegung. Das komplette Programm und weitere Infos finden Sie unter radio8.de/Veranstaltung. Dann am Sonntag, der Kreisverband für Gartenbau und Landespflege Neustadt-Eichstätt-Windsheim e.V. lädt am Sonntag von 13 bis 17 Uhr zum Tag der offenen Tür in die Kreisobstanlage nach Offenheim am Obstgarten ein. Zu erreichen ist das Ganze über die Adelhofer Straße. Und das Klassik-Abo bietet in der 6. Gunzenhäuser Konzertreihe 5 Konzerte mit größter Lebendigkeit und Vielfalt ab 11. Oktober in der Stadthalle Gunzenhausen. Alle Konzerte, Infos und Tickets, die gibt's unter gunzenhausen.info/Veranstaltungen, bei der Touristinformation Gunzenhausen sowie im Reservix Ticketshop und bei den bekannten Reservix Vorverkaufsstellen.
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1: Ich bin Gregor Jose Moser. Bayerns Bildungssystem kommt im deutschlandweiten Vergleich erneut auf den zweiten Platz. Im diesjährigen Bildungsmonitor der Initiative Neue Soziale Marktwirtschaft liegt nur Sachsen weiter vorn. Besonders stark ist Bayern bei der beruflichen Bildung und hat außerdem mit knapp 6% die niedrigste Schulabbrecherquote. Zudem investiert der Freistaat pro Schülerin oder Schüler am meisten Geld in die weiterführenden Schulen. Bemängelt wird aber, dass der Anteil der Kindergartenkinder in der Ganztagsbetreuung letztes Jahr deutlich unter dem Bundesdurchschnitt lag. Erstmals nutzt die Mehrheit deutscher Unternehmen künstliche Intelligenz. Das zeigt eine Bitkom-Umfrage. 57% der Betriebe ab 20 Mitarbeitern setzen KI ein. Fast

0: Feuer und auch andere Kosten steigen, Wasser zum Beispiel oder auch die Müllabfuhr.
1: Im Nördlinger Ries in Schwaben wird ab heute für künftige Mondmissionen trainiert. Drei Astronauten von der NASA und der ESA üben eine Woche lang, in mondähnlichem Gelände wissenschaftlich zu arbeiten und Gesteinsproben zu sammeln. Der Nördlinger Ries ist einer der weltweit am besten erhaltenen Meteoritenkrater. Sein Gestein hat teilweise Ähnlichkeiten zu dem auf dem Mond. Am Samstag beginnt in München das Oktoberfest. Passend dazu hat der FC Bayern sein Wiesentrikot präsentiert. Und das ist vor allem eins: bunt. Viele Farben, ein auffälliges Blumenmotiv und ein extra Oktoberfest-Emblem statt des traditionellen Vereinswappens. Die Bayern werden das Trikot am Freitag beim Heimspiel gegen Union Berlin tragen.
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3: Mit Lisa Immendörfer. Es sollte eine routinemäßige Kontrolle werden. Am Samstagabend gegen 21.30 Uhr will eine Polizeistreife in Marktbibart einen 17-Jährigen auf seinem E-Scooter kontrollieren. Statt anzuhalten, flüchtet der Jugendliche über einen Radweg. Am Ende des Weges blockiert ein Streifenwagen die Fahrbahn. Dies hindert den Jugendlichen aber nicht daran, seine Flucht fortzusetzen. Er touchiert den Polizeiwagen und wird dabei verletzt. Später trifft ihn die Polizei zu Hause an. Neben Anzeichen für Drogenkonsum beim jungen Mann stellen sie fest, dass der E-Scooter keine Betriebserlaubnis hat, nicht versichert ist und auch zu schnell fährt. Auch besitzt der 17-Jährige keine gültige Fahrerlaubnis, so die Polizei. Ihn erwarten jetzt Ermittlungsverfahren wegen diverser Delikte. Der Blick aufs Wetter, und da setzt sich die Sonne in unserer Region allmählich gegen die Wolken durch. Die Temperaturen, die bleiben bei warmen 20 Grad. In der Nacht, da ist es dann teilweise sternklar, später dann auch neblig, das Ganze bei Tiefstwerten um 9 Grad. Und morgen, da beginnt dann das neue Schuljahr mit recht viel Sonnenschein, das Ganze bei bis zu 24 Grad. Der Blick auf die Straßen, und da sieht's gut aus soweit. Ich habe keine Meldungen über Staus oder Verkehrsbehinderungen, aber wenn Sie noch was gesehen haben, dann gerne reinmelden per Telefon oder WhatsApp, beides auf der 0981 63 00. Ich wünsche weiterhin gute und vor allem sichere Fahrt.
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3: Ich bin Lisa Immendörfer, guten Tag. Es sollte eine routinemäßige Kontrolle werden. Am Samstagabend gegen 21.30 Uhr will eine Polizeistreife in Markt Bibart einen 17-Jährigen auf seinem E-Scooter kontrollieren. Statt anzuhalten, flüchtet der Jugendliche über einen Radweg. Am Ende des Weges blockiert ein Streifenwagen die Fahrbahn.
4: Dies hindert den Jugendlichen aber nicht daran, seine Flucht fortzusetzen. Er touchiert den Polizeiwagen und wird dabei verletzt. Später trifft ihn die Polizei zu Hause an. Neben Anzeichen für Drogenkonsum beim jungen Mann stellen sie fest, dass der E-Scooter keine Betriebserlaubnis hat, nicht versichert ist und zu schnell fährt. Auch besitzt der 17-Jährige keine gültige Fahrerlaubnis, so die Polizei. Ihn erwarten jetzt Ermittlungsverfahren wegen diverser Delikte. Irene van der Berg, Radio 8 in Markt Bibart.
3: In einer Diskothek bei Hilpertsweiler hat in der Nacht auf Sonntag ein Langfinger zugeschlagen. Zwischen 2 Uhr und 3 Uhr verschwindet eine Handtasche, die im Barbereich auf einer Sitzgelegenheit abgestellt war. Später taucht die Tasche dann auf der Herrentoilette wieder auf, allerdings nicht mehr vollständig. Bargeld und Girokarte fehlen. Vom bislang unbekannten Täter fehlt jede Spur. Zeugen, die im besagten Zeitraum etwas Verdächtiges mitbekommen haben, werden gebeten, sich bei der Polizei zu melden. Da hat sich wohl jemand reichlich Holz für den kommenden Winter gesichert. Allerdings auf Kosten anderer. Wie die Polizei berichtet, hat jemand in der Nähe von Oberickelsheim ganze 22 Stär Hartholz gestohlen. Das Holz lagerte am Waldrand zwischen Rotheim und der Autobahnauffahrt zur A7 bei Gollhofen. Wer dazu etwas Verdächtiges zwischen dem 31. August und dem 10. September beobachtet hat, kann sich bei der Polizei Bad Windsheim melden. Soweit Franken um halb, Radio 8 regional. 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Die Temperaturen, die bleiben bei warmen 20 Grad. In der Nacht, da ist es dann teilweise sternklar, später dann auch neblig, das Ganze bei Tiefstwerten um 9 Grad. Und morgen, da beginnt dann das neue Schuljahr mit recht viel Sonnenschein, das Ganze bei bis zu 24 Grad. Der Blick auf die Straßen, und da sieht's gut aus soweit. Ich habe keine Meldungen über Staus oder Verkehrsbehinderungen, aber wenn Sie noch was gesehen haben, dann gerne reinmelden per Telefon oder WhatsApp, beides auf der 0981 63 00. Ich wünsche weiterhin gute und vor allem sichere Fahrt.
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1: Ich bin Gregor Jusse Moser. Bayern investiert kräftig in seine Schulen. Kein anderes Bundesland gibt pro Schüler an weiterführenden Schulen so viel Geld aus wie der Freistaat, wie der diesjährige Bildungsmonitor zeigt. Durchgeführt wird die Studie vom Institut der Deutschen Wirtschaft. Die Fachleute loben außerdem, dass der Übergang von der Schule in den Beruf besonders gut gelinge. Mit knapp 6% ist zudem der Anteil der Schülerinnen und Schüler ohne Abschluss so gering wie in keinem anderen Bundesland. Unterdurchschnittlich aufgestellt ist Bayern aber bei der Ganztagsbetreuung von Kindergartenkindern. Höchstens 100 Milliliter. Mehr durften Passagiere am Flughafen München im Handgepäck bisher nicht mitnehmen. Ab diesem Freitag fällt die 20 Jahre alte Regel weg, wie das Bayerische Verkehrsministerium mitgeteilt hat. Denn mittlerweile seien alle Sicherheitskontrollstellen mit modernen Computertomographen ausgestattet. Am Flughafen Nürnberg wurde die 100 Milliliter-Regel schon im Mai aufgehoben. Gegen eine mutmaßliche Spionin Russlands hat die Bundesanwaltschaft in Berlin Anklage erhoben. Sie wirft der Frau vor, einen Geheimdienstmitarbeiter in der russischen Botschaft mit Informationen versorgt zu haben. Ronny Thorau berichtet aus Berlin.
2: Die deutsche Ukrainerin war seit Jahren als pro-russische Netzwerkerin im politischen Berlin bekannt. Sie nahm an vielen Events von Verbänden und Organisationen teil und sie soll einem Geheimdienstler in der russischen Botschaft Hinweise auf hochkarätige

0: besondere Weise um die innere Sicherheit verdient gemacht haben. Die Empfänger der Medaille kommen aus allen Teilen Bayerns. Sie haben sich in unterschiedlichsten Situationen für ihre Mitmenschen eingesetzt und so zum Beispiel sexuelle Übergriffe verhindert.
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2: Mit Lisa Immendörfer. So etwas haben die Beamten der Verkehrspolizei Feucht wohl noch nicht erlebt. Am Samstagmorgen kracht ein 22-Jähriger auf der A9 zwischen Allersberg und Feucht mit hoher Geschwindigkeit in ein anderes Auto. Durch den Aufprall wurde ein 67-Jähriger verletzt, so die Polizei. Eine herbeigerufene Streife räumt die Trümmerteile von der Fahrbahn und sprach mit dem Geschädigten. Währenddessen wechselte der Unfallverursacher einige hundert Meter weiter auf dem Seitenstreifen seinen platten Reifen. Statt dann aber auf die Polizei Zeit zu warten, auch zu ihm zu kommen, fuhr er davon. Weit kam er allerdings nicht. Wenige Kilometer später konnte die Polizei ihn stoppen. Der Mann war deutlich alkoholisiert, stand unter dem Einfluss von Marihuana und besitzt keinen gültigen Führerschein. Gegen ihn wurden mehrere Strafverfahren eingeleitet. Der Gesamtschaden liegt bei etwa 22.000 Euro.
3: Da kam einiges zusammen. Dankeschön, Lisa, für die Infos und alles aus Mittelfranken auch nochmal zum Nachlesen in der Radio 8 App oder auf radio8.de. Wir schauen währenddessen mal aufs Wetter. 20 Grad haben wir da in Insingen. 19 Grad meldet uns der Manfred aus Neundattelsau. Dankeschön. Heute recht bewölkt in der Region bei rund 20 Grad. Ab und zu schaut die Sonne mal durch. Die Nacht, die wird dann recht kühl bei rund 9 Grad. Morgen geht's ins neue Schuljahr mit recht viel Sonne bei 24 Grad. Und am Mittwoch geht's dann aber wieder runter mit den Temperaturen bei 20 Grad mit Wind und Regen. 15.03 Uhr haben wir es. Hier ist Radio 8 mit dem Verkehrsservice. Aber da habe ich keine größeren Nachrichten von den Straßen, also alles ruhig soweit. Aber Blitzer haben wir noch einen, und zwar gemeldet von Jürgen, Dankeschön, Oettingen, Richtung Fremdingen beim Krankenhaus in der 50er-Zone. Dankeschön fürs Reinmelden, und wenn Sie jetzt gerade auch unterwegs sind, was gesehen haben, Staus, Blitzer oder eine andere Verkehrsmeldung, immer gerne reinmelden, dann können wir es gleich an die anderen Autofahrer weitergeben. Das Ganze geht unter der 0981 6300 per WhatsApp oder Telefon.
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3: So, und wir starten nicht nur rein in den letzten Tag des einfach guten Musiksommers, sondern auch in den letzten Tag der Ferien. Ich hoffe, Sie können die Zeit noch ein bisschen genießen, bis dann morgen der große Trubel losgeht. Vor allem wird es ja auch auf den Straßen so richtig voll dann. Viele Elterntaxis unterwegs, das kann schon mal schnell zu Chaos führen und auch zu Unfällen. Also dran denken, morgen die Ruhe bewahren. Auch am ersten Tag ist 5 Minuten zu spät kommen besser, als die Karre zu Schrott zu fahren. Aber sind Elterntaxen eigentlich nur in Deutschland so ein großes Ding? Das wollen wir gleich mal wissen. Von Tina Eck, sie ist in den USA und sagt uns gleich mal, wie es da so am ersten Tag abläuft. Wir schauen heute auch noch in andere Länder rein. Das im Laufe des Tages oder des Nachmittages noch hier auf Radio 8. Und jetzt hören wir aber erstmal einfach gute Musik.

0: Paying the Price of Love hier auf Radio 8. Elterntaxis stehen unter keinem guten Ruf. Zu unübersichtlich ist es, wenn Dutzende Autos direkt an der Schule stehen. Ja, und morgen wird's trotzdem wieder soweit sein. Hunderte oder Tausende in ganz Mittelfranken sind dann unterwegs, um ihre Kinder das erste Mal in die Schule zu bringen. Aber wir wollen wissen, sind diese Elterntaxis eigentlich ein deutsches Phänomen und wie ist so die Situation in anderen Ländern? Tina Eck berichtet für uns jetzt aus den USA.
1: Ja, das Elterntaxi-Phänomen kommt aus den USA. Hier im riesigen Land der weit gefächerten Vorstädte ohne öffentliche Verkehrsanbindung werden Kinder seit Jahrzehnten entweder in großen gelben Schulbussen oder im Elterntaxi überall hinchauffiert. Lange Schlangen an den Schulen, Verkehrsstaus, trillerpfeifende Sicherheitskräfte. Der Schultransport ist hier zweimal täglich überall ein brodelndes Chaos. Kinder haben oft bis zur Oberstufe keinerlei geografisches Gespür, wären quasi unfähig, zu Fuß mit dem Fahrrad oder den öffentlichen Verkehrsmitteln irgendwo hinzufinden, ist hier Alltag, wird sich auch nicht ändern.
0: Also da sieht man wieder, schlimmer geht's immer. Morgen dran denken, Ruhe bewahren, früh genug losfahren, vor allem mit den Kids, die das erste Mal in die Schule gehen und ansonsten gleich mit dem Bus fahren lassen, dann können sie es auch schon ab Tag 1. Wir wünschen natürlich trotzdem einen guten Start morgen in die Schule.

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ihr einfach gute Musik Sommer mit Foreigner hier bei uns auf Radio 8. Und in Markt Bibart, da ist am Wochenende ein 17-Jähriger mit seinem E-Scooter geflüchtet. Hatte natürlich einen Grund, warum er geflüchtet ist, und den kennt Lisa Emmendörfer gleich in Franken um 9:30.

0: Und im einfach guten Musiksommer darf der besondere Song nicht fehlen. Gleich von Elton John und Britney Spears aus dem Sommer 22. Hold Me Closer.
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0: Und bei mir im Studio Lisa Immendörfer. Hallo Lisa.
2: Hallo Finn.
0: Es sollte eine routinemäßige Kontrolle werden.
2: Am Samstagabend gegen 21.30 Uhr will eine Polizeistreife in Markt Bibert einen 17-Jährigen auf seinem E-Scooter kontrollieren. Statt anzuhalten, flüchtet der Jugendliche über einen Radweg. Am Ende des Weges blockiert ein Streifenwagen die Fahrbahn.
3: Dies hindert den Jugendlichen aber nicht daran, seine Flucht fortzusetzen. Er touchiert den Polizeiwagen und wird dabei verletzt. Später trifft ihn die Polizei zu Hause an. Neben Anzeichen für Drogenkonsum beim jungen Mann stellen sie fest, dass der E-Scooter keine Betriebserlaubnis hat, nicht versichert ist und zu schnell fährt. Auch besitzt der 17-Jährige keine gültige Fahrerlaubnis, so die Polizei. Ihn erwarten jetzt Ermittlungsverfahren wegen diverser Delikte. Irene Vandenberg, Radio 8 in Markt Bibert.
2: In einer Diskothek bei Hippalsweiler hat in der Nacht auf Sonntag ein Langfinger zugeschlagen. Zwischen 2 und 3 Uhr verschwindet eine Handtasche, die im Barbereich auf einer Sitzgelegenheit abgestellt war. Später taucht die Tasche auf der Herrentoilette wieder auf, allerdings nicht mehr vollständig. Bargeld und Girokarte fehlen. Vom bislang unbekannten Täter fehlt jede Spur. Zeugen, die im besagten Zeitraum etwas Verdächtiges mitbekommen haben, werden gebeten, sich bei der Polizei zu melden. Eine 16-Jährige hat bei ihrem Motorradunfall im Ansbacher Stadtgebiet wohl noch einmal Glück gehabt. Laut Polizei will sie einen Bekannten am Morgen grüßen, als sie auf der Rügländer Straße im Kreuzungsbereich Karpfenstraße unterwegs ist. Als sie wieder nach vorn schaut, erschrickt sie, kommt von der Fahrbahn ab und prallt gegen ein Verkehrszeichen. Mit leichten Verletzungen kam sie ins Krankenhaus. Der Sachschaden liegt bei rund 4.000 Euro. Soweit Franken um halb, Radio 8 regional. 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
4: Die Wolken bleiben doch insgesamt recht hartnäckig in unserer Region bis zum Abend, aber weitgehend sind sie harmlos. Und das bei 18 bis vielleicht 20 Grad. In der Nacht klart es mehr und mehr auf. Bei Tiefstwerten um 9 Grad kann sich später auch teils Nebel bilden. Morgen haben wir dann zum Start ins neue Schuljahr deutlich mehr Sonne zu erwarten, bei 23 bis 25 Grad. Nicht so am Mittwoch, da wird es wechselhaft und windig mit einigen Schauern bei etwa 20 Grad. Am Donnerstag wechseln eher lockere Wolken und wieder mehr Sonne bei meist knapp 20 Grad.
0: 20 Grad haben wir übrigens auch in Buch am Wald. Dankeschön, Christian König. Und Lothar meldet 20 Grad auch aus Ellingen. Dankeschön.
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0: 15.33 Uhr haben wir es. Radio 8 hier mit dem Verkehrsservice. Und da ist auf den mittelfränkischen Straßen alles ruhig soweit. Blitzer habe ich aber noch einen. Und zwar Oettingen Richtung Fremdingen beim Krankenhaus hier in der 30er-Zone. Dankeschön an Jürgen und auch an Andreas fürs Bestätigen. Und wenn Sie noch mehr gesehen haben, Staus und Blitzer, auch noch gerne reinmelden an die 0981 6300. Danke und gute Fahrt.
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0: Wir schauen gleich mal nach Gunzenhausen. Die Stadt ist nämlich komplett im Kerwa-Fieber. Und wir sind heute noch im Musiksommer-Fieber auf Radio 8. Der letzte Tag mit den Sommerhits. Und da starten wir direkt rein mit einem Feel-Good-Song von Elton John und Britney Spears aus dem August 2022. Jetzt auch schon wieder 4 Jahre alt. Hold Me Closer ist das hier auf Radio 8.

0: Die Imagine Dragons on top of the world hier bei uns auf Radio 8. Schon Donnerstag letzte Woche wurde der Coverbaum feierlich aufgestellt und bei den Umzügen und auf dem Festplatz jetzt am Wochenende war ordentlich was los. Wetter hat ja auch gepasst. Beim 625. Jubiläum der Gunzenhäuser Kerwa, unser Werbepartner, ja, und Wolfgang Eckerlein ist Kirchweih-Bürgermeister. Neben dem ganzen Gefeiere gibt's auch einen Platz zum Zurückziehen, nämlich ein kleines Kirchenzelt.
1: Es werden dort die Kerwa-Predigten gehalten. Letztes Jahr zur Kirchweih erstmals umgesetzt und dieses Jahr wieder. Die Kerwa-Predigt von zum Teil ja renommierten Geistlichen, aber auch von Laienpredigern. Wenn es geht, sogar in der fränkischen Mundart. Ganz kurz gehalten, ganz nah am Volk dran. Hier sind die unterschiedlichsten Glaubensrichtungen dieses Jahr vertreten. Das Ganze mündet dann auch noch quasi in einem Höhepunkt, wenn es um dieses kirchliche Geschehen am Festplatz geht, am zweiten Sonntag unserer Kirchweih findet der Autoscooter-Gottesdienst statt.
0: Ja, und gefeiert wird ja noch die ganze Woche bei der Kerwa Gunzenhausen. Wir wünschen viel Spaß und ein tolles Jubiläum. Ja, und der Autoscooter-Gottesdienst, der ist ja dann diesen Sonntag.

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Warum im Nördlinger Ries in Mittelfranken oder teils Schwaben ab heute für künftige Mondmissionen trainiert wird, das sagt uns gleich mein Kollege Gregor Josef Moser in den Nachrichten hier bei uns um 16 Uhr.

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1: Ich bin Gregor Jose Moser. Neue Maßnahmen gegen hohe Spritpreise, darauf drängt Bayerns Ministerpräsident Söder. Als Vorbild nennt Söder Österreich, das die steuerlichen Mehreinnahmen an die Bürger zurückgebe, wie er nach einer Klausur des CSU-Parteivorstands gesagt hat, an der auch Österreichs Kanzler Stocker teilgenommen hatte. Damit könne auch in Deutschland das Alltagsleben der Menschen erträglicher gemacht werden, so Söder. Um das bayerische Bildungssystem ist es offenbar ganz gut bestellt. Im Bildungsmonitor der Initiative Neue Soziale Marktwirtschaft landet Bayern hinter Sachsen auf Platz 2. Janina Singer berichtet.
2: Die Studie untersucht unter anderem die Bildungsausgaben. Es geht darum, inwieweit das Bildungssystem zu Wohlstand und Wachstum beiträgt. Bayern punktet bei beruflicher Bildung, Schulqualität und Bildungsausgaben. Aufholbedarf gibt es bei Betreuungsangeboten in Kitas und Grundschulen. Die Vereinigung der Bayerischen Wirtschaft begrüßt das Ergebnis, sagt aber auch, man dürfe sich auf dem zweiten Platz nicht ausruhen.
1: Wir schauen auf die internationale Politik, da rückt die Arktis immer mehr in den Fokus. Vor allem die Großmächte Russland, China und die USA schielen auf Rohstoffe und neue Schifffahrtsrouten. Für Europa ist die Arktis sicherheitspolitisch wichtig, weil Finnland und Schweden teils im Arktisgebiet liegen. In Finnland haben europäische Staats- und Regierungschefs heute eine neue Arktis-Strategie vorbereitet. So ist etwa eine europäische Eismeerflotte geplant. Im Nördlinger Ries in Schwaben wird seit heute für künftige Mondmissionen trainiert. Drei Astronauten von der NASA und der ESA üben eine Woche lang, in mondähnlichem Gelände wissenschaftlich zu arbeiten und Gesteinsproben zu sammeln. Der Nördlinger Ries ist einer der weltweit am besten erhaltenen Meteoritenkrater. Sein Gestein hat teilweise Ähnlichkeiten zu dem auf dem Mond. Ob Netflix, Disney Plus oder Wow, Streaming gehört für Millionen Menschen längst zum Alltag und der Markt wächst. Wie schon 2024 lagen die Umsätze der kostenpflichtigen Streamingdienste und Pay-TV-Sender

0: Schütze ermittelt werden. Es handelt sich um einen 22-Jährigen, der im Besitz einer Schreckschusspistole mit Platzpatronen war. Ihn erwartet jetzt ein Verfahren wegen eines Verstoßes gegen das Waffengesetz.
1: Dankeschön, Lisa, für die Infos und noch mehr aus Mittelfranken auch wieder in einer knappen halben Stunde. Wir schauen währenddessen jetzt mal aufs Wetter. Da war aktuell 20 Grad in Merkendorf und Klaus meldet 20 Grad auch aus Oberreichenbach. Dankeschön. Heute, ja, recht bewölkt in der Region, aber die Sonne schaut doch ab und zu noch durch. Die Nacht wird dann recht kühl, bei rund 9 Grad. Morgen starten die Schüler dann rein ins neue Schuljahr mit recht viel Sonne bei 24 Grad. Und am Mittwoch, da geht's dann aber wieder runter mit den Temperaturen bei 20 Grad mit Wind und Regen. 16 Uhr und 3 Minuten haben wir es. Hier ist Radio 8 mit dem Verkehrsservice. Da ist soweit alles ruhig auf den mittelfränkischen Straßen. Nee, aber ich sehe hier gerade eine Meldung. Und zwar, wo ist denn das hier genau? B2 Weißenburg Richtung Nürnberg. Und zwar zwischen Mauk und Rot-Kiliansdorf. Vorsicht, hier der rechte Fahrstreifen und der Standstreifen blockiert. Und außerdem sind hier Reifenteile auf der Fahrbahn. Ich nehme an, da hatte ein LKW einen Reifenplatzer. Also da bitte Vorsicht geben auf der B2 zwischen Mauk und Rot-Kiliansdorf. Ansonsten haben wir aber noch einen Blitzer und zwar Oettingen Richtung Fremdingen und zwar beim Krankenhaus in der 30er-Zone. Dankeschön hier an Jürgen fürs Melden und wenn Sie noch mehr gesehen haben, Staus und Blitzer auch noch reinmelden gerne unter der 0981 6300 per WhatsApp oder Telefon. Danke und gute Weiterfahrt.
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1: Der 3. Oktober fällt dieses Jahr auf einen Samstag, aber es gibt auch gute Nachrichten. In Wolframs-Eschenbach können wir uns da an dem 3. Oktober nämlich ein echtes Highlight anschauen. Da knattern die Mofa-Motoren nämlich bei der großen Mofa-Ausdauerfahrt. Tja, was es damit auf sich hat, das klären wir gleich mit einem der Organisatoren. Und jetzt starten wir rein noch in den letzten Tag des einfach guten Musiksommers hier auf Radio 8 mit Wham!

0: Man on the Moon, der einfach gute Musiksommer hier auf Radio 8 am 3. Oktober. Da rasen ganz viele Mofas rum bei Wolframs Eschenbach. Die Breitenbronner Spritzlappen laden da zur großen Mofa-Ausdauerfahrt. Rund 100 waghalsige Männer und Frauen werden da in über 30 Teams ihre knatternden Maschinen besteigen und zeigen mal so richtig, was ihre Mofas drauf haben. Ja, und einer der Spritzlappen und Mitorganisator ist Bernhard Schweigert. Mit ihm haben wir uns mal im Interview unterhalten.
1: Das, was wir jetzt da machen, das ist das krasse Gegenteil. Es ist wie ein Motorrad. Wir fahren mit Mofas, Mofa-Motor mit Drähte. Was der aus den Mofa-Motoren Leistung rausholt, das ist jedem Team sein Geschick, so jetzt einfach mal. Der eine schafft es, mit viel Leistung da rauszuholen, der nächste schafft, wenig rauszuholen. Aber nicht immer gesagt, dass der, wo viel Leistung aus dem Mofa rausholt, dass der vielleicht hinterher der Sieger wird.
0: Ja, und der Parcours ist circa 1 Kilometer lang im Industriegebiet von Wolframs Eschenbach. Da kommt es dann auch aufs fahrerische Können an. Wir können da zuschauen und versorgt werden wir auch noch.
1: Für den ganzen Tag gibt es Essen und Trinken reichlich. Wir stellen noch ein Zelt auf, machen wir oben noch einen Barbetrieb mit einem DJ Bachi. Der kommt von der Nachbarortschaft, der will uns auch unterstützen und macht es für uns. Aber der ist nicht nur am Abend da, er tut den ganzen Tag praktisch für uns Musik machen. Und abend lässt er vielleicht dann die Sau raus.
0: Ja, also wenn das mal nicht gut klingt, die Breitenbronner Spritzlappen laden ein am 3. Oktober und zwar zur Mofa-Ausdauerfahrt in Wolframs-Eschenbach. Den genauen Ort und alle Infos auch nochmal auf radio8.de und in der App unter den Veranstaltungshinweisen.

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0: Und gleich hier Christopher Cross. Never be the same. Gleich der besondere Song der Stunde hier bei uns auf Radio 8.
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0: Und bei mir im Studio Lisa Emmendörfer. Hallo Lisa.
2: Hallo Finn.
0: So etwas haben die Beamten der Verkehrspolizei Feucht wohl noch nicht erlebt.
2: Am Samstagmorgen krachte ein 22-Jähriger auf der A9 zwischen Allersberg und Feucht mit hoher Geschwindigkeit in ein anderes Auto. Durch den Aufprall wurde ein 67-Jähriger verletzt, so die Polizei. Eine herbeigerufene Streife räumte die Trümmerteile von der Fahrbahn und sprach mit dem Geschädigten.
3: Währenddessen wechselte der Unfallverursacher einige hundert Meter weiter auf dem Seitenstreifen seinen platten Reifen. Statt dann aber auf die Polizei zu warten, auch zu ihm zu kommen, fuhr er davon. Weit kam er allerdings nicht. Wenige Kilometer später konnte die Polizei ihn stoppen. Der Mann war deutlich alkoholisiert, stand unter dem Einfluss von Marihuana und besitzt keinen gültigen Führerschein. Gegen ihn wurden mehrere Strafverfahren eingeleitet. Der Gesamtschaden liegt bei etwa 22.000 Euro. Bianca Albert, Radio 8 bei Allersberg.
2: Es sollte eine routinemäßige Kontrolle werden. Am Samstagabend gegen 21.30 Uhr will eine Polizeistreife in Markt Bibert einen 17-Jährigen auf seinem E-Scooter kontrollieren. Statt anzuhalten, flüchtet der Jugendliche über einen Radweg. Am Ende des Weges blockiert ein Streifenwagen die Fahrbahn.
4: Dies hindert den Jugendlichen aber nicht daran, seine Flucht fortzusetzen. Er touchiert den Polizeiwagen und wird dabei verletzt. Später trifft ihn die Polizei zu Hause an. Neben Anzeichen für Drogenkonsum beim jungen Mann stellen sie fest, dass der E-Scooter keine Betriebserlaubnis hat, nicht versichert ist und zu schnell fährt. Auch besitzt der 17-Jährige keine gültige Fahrerlaubnis, so die Polizei. Ihn erwarten jetzt Ermittlungsverfahren wegen diverser Delikte. Irene Vanderberg, Radio 8 in Markt Bibert.
2: Da hat sich wohl jemand reichlich Holz für den kommenden Winter gesichert, allerdings auf Kosten anderer. Wie die Polizei berichtet, hat jemand in der Nähe von Oberickelsheim ganze 22 Stär Hartholz gestohlen. Das Holz lagerte am Waldrand zwischen Rotheim und der Autobahnauffahrt zur A7 bei Gollhofen. Wer dazu etwas Verdächtiges zwischen dem 31. August und dem 10. September beobachtet hat, kann sich bei der Polizei Bad Windsheim melden. Soweit Franken um halb, Radio 8 regional. 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
5: Die Wolken bleiben doch insgesamt recht hartnäckig in unserer Region bis zum Abend, aber weitgehend sind sie harmlos. Und das bei 18 bis vielleicht 20 Grad. In der Nacht klart es mehr und mehr auf. Bei Tiefstwerten um 9 Grad kann sich später auch teils Nebel bilden. Morgen haben wir dann zum Start ins neue Schuljahr deutlich mehr Sonne zu erwarten, bei 23 bis 25 Grad. Nicht so am Mittwoch, da wird es wechselhaft und windig mit einigen Schauern bei etwa 20 Grad. Am Donnerstag wechseln eher lockere Wolken und wieder mehr Sonne bei meist knapp 20 Grad.
0: Dankeschön, Christian König. Wir schauen noch auf die Temperaturen der Region. 21 Grad da aktuell in Gerolfingen und Wolfgang meldet 21 Grad aus Schnelldorf. Danke. 16 Uhr und gleich 33 Minuten haben wir es. Radio 8 hier mit dem Verkehrsservice. Eine Meldung von der B2 Weißenburg Richtung Nürnberg. Vorsicht hier zwischen Mauk und Rot-Kiliansdorf. Hier ist aktuell der Standstreifen blockiert wegen einem defekten LKW. Außerdem noch ein Blitzer und zwar Oettingen Richtung Fremdingen hier beim Krankenhaus in der 30er-Zone. Dankeschön hier an Jürgen fürs Melden. Und wenn Sie noch was gesehen haben, Staus und Blitzer, dann auch gerne reinmelden an die 0981 63 00 per Telefon oder WhatsApp. Danke und gute Fahrt.
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0: Morgen großer Tag für alle Schülerinnen und Schüler in Mittelfranken. Die Schule geht wieder los und anlässlich dazu wollen wir uns gleich mal mit dem ADAC unterhalten. Und zwar geht's um den Schulweg und vor allem um die guten alten Elterntaxis, die gar nicht mal so gut sind. Warum, das erfahren wir gleich. Wir sprechen drüber hier auf Radio 8. Jetzt noch der besondere Song der Stunde an diesem Montagnachmittag. Christopher Cross, Never Be The Same. Genießen Sie den letzten Ferientag mit Ihren Kids. Schön, dass Sie hier bei uns mit dabei sind.

0: Mike and the Mechanics hier auf Radio 8, der einfach gute Musiksommer. Morgen geht's los in Mittelfranken. Die Schule beginnt wieder. Also warum sind die Ferien eigentlich so schnell rumgegangen? Es ist doch unfassbar, oder? Naja, morgen wieder früh aufstehen und ganz schön viel los dann direkt früh am Morgen auf den Straßen. Und deswegen sprechen wir jetzt mit Miriam Melanie Köhler. Sie ist vom ADAC Südbayern und es geht um den Schulweg. Da werden viele Grundschulkinder laut einer aktuellen Umfrage immer noch mit dem Elterntaxi zur Schule gebracht. Und das ist eher suboptimal. Melanie, warum sind sogenannte Elterntaxis denn problematisch?
1: Vor den Schulen entstehen durch die Elterntaxis leider immer wieder gefährliche Situationen. Das sieht im Übrigen auch die Mehrheit der Eltern so. Wenn viele Autos gleichzeitig halten, wenden oder Kinder ein- und aussteigen lassen, dann wird es schnell unübersichtlich. Entsprechend finden 61% der Eltern, dass sich vor Schulen zu viele Fahrzeuge befinden, die Kinder bringen oder abholen. 58% sprechen sich sogar ganz klar dafür aus, dass Kinder nicht mit dem Auto zur Schule gebracht werden sollten.
0: Okay, und was können Eltern dann jetzt tun, wenn sie ihr Kind ohne Auto, aber trotzdem sicher zur Schule bringen möchten?
1: Eltern sollten ihre Kinder nicht direkt vor der Schule aussteigen lassen. Besser sind ausgewiesene Elternhaltestellen oder sichere Haltepunkte in einiger Entfernung. Die letzten Meter legen die Kinder dann zu Fuß zurück. Das sorgt für weniger Verkehr vor dem Schultor und für mehr Sicherheit für alle.
0: Also morgen früh bitte genügend Zeit einplanen, früh losfahren und dann kann man die Kids, wenn sie zum Beispiel gerade das erste Mal in die neue Schule gehen, noch zu Fuß 200-300 Meter begleiten. Direkt vor der Schule mit dem Auto rauslassen, eher ein No-Go. Sorgt nur für Chaos.

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1: Ich bin Gregor Jose Moser. Immer mehr Apotheken müssen zumachen. Um dagegen anzukämpfen, sollen sie künftig mehr Aufgaben übernehmen. Und das soll den Patientinnen und Patienten zugutekommen. Neben der Abgabe von Medikamenten wolle man sich mehr in der Gesundheitsversorgung engagieren, hat der Chef der Deutschen Apothekerverbände Thomas Preis angekündigt. Als Beispiele nannte er Blutabnahmen, mehr Impfungen oder auch Beratungen zur Raucherentwöhnung. Bayern investiert kräftig in seine Schulen. Kein anderes Bundesland gibt pro Schüler an weiterführenden Schulen so viel Geld aus wie der Freistaat, wie der diesjährige Bildungsmonitor zeigt. Durchgeführt wird die Studie vom Institut der Deutschen Wirtschaft. Die Fachleute loben außerdem, dass der Übergang von der Schule in den Beruf besonders gut gelinge. Mit knapp 6% ist außerdem der Anteil der Schülerinnen und Schüler ohne Abschluss so gering wie in keinem anderen Bundesland. Viele Menschen können Strom und Gas nicht rechtzeitig bezahlen. Letztes Jahr waren rund 4 Millionen Menschen betroffen, wie das Statistische Bundesamt mitgeteilt hat. Claudia Wächter berichtet.
2: Den Kühlschrank auffüllen oder doch eher die Stromrechnung zahlen? Diese Frage stellen sich viele, vor allem Leute, die zur Miete wohnen, sagen die Statistiker. In diesem Jahr gibt es bei den Energiepreisen aber immerhin eine leichte Entspannung, zumindest was Strom betrifft, Erdgas oder auch Fernwärme. Heizöl dagegen ist deutlich teurer geworden als im Vorjahr und auch andere Kosten steigen, Wasser zum Beispiel oder auch die Müllabfuhr.
1: Bundesinnenminister Dobrindt will alle nutzbaren Schutzräume in Deutschland digital erfassen lassen, etwa Tiefgaragen und Tunnel. Neue Bunker seien nicht geplant. Bund und Länder bauen eine Datenbank auf, die Menschen im Ernstfall zum nächsten Schutzraum lotsen soll, abrufbar auch über die Nina-Warn-App. Am Flughafen München dürfen Reisende im Handgepäck bald bis zu 2 Liter an Flüssigkeiten mitnehmen. Bisher galt ja die 100-Milliliter-Regel, die wird ab Freitag an sämtlichen Sicherheitskontrollen aufgehoben. Grund dafür ist die Umstellung auf moderne Computertomographen bei der Gepäckkontrolle, wie das Bayerische Verkehrsministerium erklärt hat. Wasserflaschen können dann bei der Kontrolle im Handgepäck bleiben. Am Flughafen Nürnberg gilt das schon seit Mai.
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3: Mit Lisa Immendörfer. Es sollte eine routinemäßige Kontrolle werden. Am Samstagabend gegen 21.30 Uhr will eine Polizeistreife in Marktbibart einen 17-Jährigen auf seinem E-Scooter kontrollieren. Statt anzuhalten, flüchtet der Jugendliche über einen Radweg. Am Ende des Weges blockiert ein Streifenwagen die Fahrbahn. Dies hindert den Jugendlichen aber nicht daran, seine Flucht vorzunehmen.

0: schaut aber auch ab und zu durch. Die Nacht, die wird dann recht kühl, bei rund 9 Grad. Morgen starten die Schüler dann rein ins neue Jahr, also neues Schuljahr mit viel Sonne bei 24 Grad. Und ab Mittwoch geht's dann wieder runter mit den Temperaturen bei 20 Grad mit Wind und Regen. 17 Uhr und 3 Minuten haben wir's. Radio 8 hier mit dem Verkehrsservice. Und da ist soweit alles ruhig auf den mittelfränkischen Straßen. Blitz habe ich noch einen für Sie. Und zwar Oettingen Richtung Fremdingen beim Krankenhaus hier in der 30er-Zone. Gemeldet von Jürgen. Dankeschön. Und wenn Sie gerade auch unterwegs sind, was sehen? Staus, Blitzer, andere Verkehrsmeldungen? Immer gerne reinmelden an die 0981 63 00. Gerne per Telefon anrufen. Da geht dann die Moni und ran oder WhatsApp hier direkt ins Studio schreiben unter der Nummer. Die finden Sie auch nochmal in der App oder auf radio8.de und weiterhin gute Fahrt wünsche ich.
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0: Ja, morgen der große Tag für viele Schülerinnen und Schüler und auch die Eltern müssen morgen früh viel Ruhe bewahren. Vor allem beim Schulstart wird's stressig, egal ob beim Aufstehen, Anziehen oder beim zum Bus bringen. Noch stressiger wird's vor den Schulen mit zahlreichen Elterntaxis. Die sind echt keine gute Idee. Lieber die Kids mit dem Bus schicken oder so circa 500 Meter von der Schule wegparken und dann zu Fuß das Kind noch die letzten Meter begleiten, weil es einfach zu sehr viel Chaos vor den Schulen führt, wenn die ganzen Fahrzeuge dann da stehen und die Kinder überall rumrennen. Aber wie läuft das eigentlich in anderen Ländern? Ab der Schulstart gibt es da auch Elterntaxen, zum Beispiel in Italien. Die Frage beantwortet uns meine Kollegin Claudia Wächter gleich aus Italien hier bei uns. Wir fragen sie da mal nach und jetzt gibt's noch einfach gute Musik.

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0: Der einfach gute Musiksommer hier auf Radio 8. Elterntaxis, ja, sie stehen unter keinem guten Ruf. Zu unübersichtlich ist es, wenn ja wirklich Dutzende Autos direkt an der Schule stehen, vor allem jetzt am Schulanfang morgen. Und wir wollen aber mal wissen, sind diese Elterntaxis eigentlich ja nur ein deutsches Phänomen? Und wie ist die Situation zum Beispiel in anderen Ländern wie Italien? Claudia Wächter aus Rom ist jetzt hier. Wie sieht's da aus, Claudia?
1: Ja, hier in Italien gibt es schon Kids, die sich morgens zu Fuß auf den Weg machen oder sogar radeln, auch in den Metropolen hier, aber die erkennt man wirklich fast sofort. Die haben nämlich meistens Eltern, die im Ausland gelebt haben. Die Italiener hier, die haben einfach zu viel Schiss, die karren ihren Nachwuchs bis vor Schultor und ja, da stehen dann oft Polizisten, die das Chaos regeln.
0: Also nicht nur ein Problem in Deutschland, danke schön Claudia. Am besten die Kids nicht mit dem Auto zur Schule bringen, sorgt für unnötig viel Chaos und ja, meistens fährt ja eh ein Bus, selbst auf dem Land hier in Mittelfranken und dann drücken wir die Daumen, dass morgen alles klappt.

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REO Speedwagon, Keep on Loving You auf Radio 8. Und in Ergersheim ist jetzt ein Auto Schrott, dafür ein Tier heil geblieben. Die Geschichte hat gleich Lisa Immendörfer in Franken um halb Radio 8 regional um 17.30 Uhr.

0: Und aus 2005 kommt gleich der besondere Song. Von Bob Sinclair, Love Generation, gleich hier bei uns auf Radio 8.
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0: Und bei mir im Studio Lisa Immendörfer. Hallo Lisa.
2: Hallo Finn.
0: So etwas haben die Beamten der Verkehrspolizei Feucht wohl noch nicht erlebt.
2: Am Samstagmorgen krachte ein 22-Jähriger auf der A9 zwischen Allersberg und Feucht mit hoher Geschwindigkeit in ein anderes Auto. Durch den Aufprall wurde der 67-Jährige verletzt, so die Polizei. Eine herbeigerufene Streife räumte die Trümmerteile von der Fahrbahn und sprach mit dem Geschädigten.
3: Währenddessen wechselte der Unfallverursacher einige hundert Meter weiter auf dem Seitenstreifen seinen platten Reifen. Statt dann aber auf die Polizei zu warten, auch zu ihm zu kommen, fuhr er davon. Weit kam er allerdings nicht, wenige Kilometer später konnte die Polizei ihn stoppen. Der Mann war deutlich alkoholisiert, stand unter dem Einfluss von Marihuana und besitzt keinen gültigen Führerschein. Gegen ihn wurden mehrere Strafverfahren eingeleitet, der Gesamtschaden liegt bei etwa 22.000 Euro. Bianca Albert, Radio 8 bei Allersberg.
2: In einer Diskothek bei Hilpertsweiler hat in der Nacht auf Sonntag ein Langfinger zugeschlagen. Zwischen 2 und 3 Uhr verschwindet eine Handtasche, die im Barbereich auf einer Sitzgelegenheit abgestellt war. Später taucht die Tasche auf der Herrentoilette wieder auf, allerdings nicht mehr vollständig. Bargeld und Girokarte fehlen. Vom bislang unbekannten Täter fehlt jede Spur. Zeugen, die im besagten Zeitraum etwas Verdächtiges mitbekommen haben, werden gebeten, sich bei der Polizei zu melden. Das Auto ist Totalschaden, der Hase lebt. In Ergersheim hat ein 19-Jähriger sein Auto zu Schrott gefahren. Kurz vor dem Ortseingang sei ein Hase über die Straße gelaufen, erklärte er später der Polizei. Er sei erschrocken und verlor die Kontrolle über sein Auto. Dann prallte er gegen einen Baum und schließlich blieb er auf einem Acker stehen. Der 19-Jährige kam leicht verletzt davon. Mit einem Gesamtschaden von fast 18.000 Euro ist sein Auto aber nur noch Schrott. Soweit Franken um halb, Radio 8 regional. 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
4: Die Wolken bleiben doch insgesamt recht hartnäckig in unserer Region bis zum Abend, aber weitgehend sind sie harmlos. Und das bei 18 bis vielleicht 20 Grad. In der Nacht klart es mehr und mehr auf. Bei Tiefstwerten um 9 Grad kann sich später auch teils Nebel bilden. Morgen haben wir dann zum Start ins neue Schuljahr deutlich mehr Sonne zu erwarten, bei 23 bis 25 Grad. Nicht so am Mittwoch, da wird es wechselhaft und windig mit einigen Schauern bei etwa 20 Grad. Am Donnerstag wechseln eher lockere Wolken und wieder mehr Sonne bei meist knapp 20 Grad.
0: Dankeschön, Christian König. 20 Grad haben wir aktuell auch in Wolframs-Eschenbach und Volker meldet 20 Grad aus Pfohfeld. Danke.
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0: 17 Uhr und gleich 33 Minuten haben wir es. Radio 8 hier mit dem Verkehrsservice auf den Straßen in Mittelfranken. Aber alles ruhig. Und zwei Blitzer habe ich aber noch für Sie. Und zwar einmal Muna-Siedlung in Richtung Markt Bergel. Und zwar von Oberdachstetten kommend. Und Oettingen Richtung Fremdingen. Und zwar beim Krankenhaus hier in der 30er-Zone. Dankeschön an Andi und Jürgen fürs Melden. Und wenn Sie noch mehr gesehen haben, Stau zum Blitzer auch immer gerne reinmelden an die 0981 63 00.
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0: So, wir haben gerade schon drüber gequatscht. Morgen Schulstart und wir sprechen gleich mal mit dem ADAC über den Schulbeginn. Und da geht es vor allem um uns als Autofahrer morgen früh, die zur Arbeit oder wo auch immer hinfahren. Wir müssen da ja ganz besonders vorsichtig unterwegs sein morgen. Und es gibt eine kleine Auffrischung. Was muss man machen, wenn ein Bus mit Warnblinklicht am Straßenrand steht oder noch fährt mit Warnblinklicht? Das klären wir gleich hier bei uns auf Radio 8 nach dem besonderen Song der Stunde jetzt hier. Love Generation von Bob Sinclair.

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0: Der einfach gute Musiksommer auf Radio 8. Und das neue Schuljahr startet morgen früh und für viele Kinder auch dann wieder der tägliche Schulweg. Und da gibt's ein paar Herausforderungen für den Straßenverkehr, die der Start morgen mit sich bringt. Melanie Köhler vom ADAC Südbayern deswegen jetzt hier bei mir. Was macht Kinder denn eigentlich im Straßenverkehr so unglaublich schwer vorhersehbar?
1: Kinder sehen die Welt anders als Erwachsene. Sie lassen sich leicht ablenken, handeln manchmal impulsiv. Außerdem sind sie kleiner und zwischen parkenden Fahrzeugen oft schwer zu erkennen. Und sie haben auch selbst weniger Überblick. Alle Verkehrsteilnehmer sollten deshalb immer damit rechnen, dass ein Kind plötzlich am Fahrbahnrand auftaucht oder die Straße überqueren möchte.
0: Ja, und wir alle haben es in der Fahrschule gelernt. Aber nochmal zum Auffrischen. Was gilt denn jetzt, wenn ein Schulbus mit Warnblinklicht unterwegs ist?
1: Dann ist besondere Vorsicht geboten. Fährt ein Schulbus oder ein Linienbus mit eingeschaltetem Warnblinklicht eine Haltestelle an, darf er nicht überholt werden. Steht er bereits an der Haltestelle, dürfen Fahrzeuge nur mit Schrittgeschwindigkeit und ausreichend Abstand vorbeifahren. Das gilt übrigens auch für den Gegenverkehr. Denn jederzeit könnten Kinder vor oder hinter dem Bus die Straße überqueren.
0: Also vor allem morgen ganz besonders aufpassen. Und es ist ja eh mehr los morgen früh. Also am besten gleich frühzeitig losfahren und locker mal so 10 bis 15 Minuten mehr Zeit einplanen. In der Stadt noch mehr gerne, damit es nicht hektisch wird. Und auch dran denken, lieber 5 Minuten auch am ersten Tag zu spät kommen als gar nichts.

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1: Ich bin Gregor Jusse Moser. Die Spritpreise sind erneut deutlich gestiegen, laut ADAC stärker, als es durch den Anstieg der Ölpreise erklärt werden kann. Deshalb stehen Mineralölkonzerne in der Kritik. Mehrere Politiker fordern die Bundesregierung zum Handeln auf. So hat etwa Grünen-Chef Banaschak vorgeschlagen, die Übergewinne der Mineralölkonzerne abzuschöpfen, um dann damit weitere Entlastungen für die Menschen zu finanzieren. Russland nimmt Deutschland nach Einschätzung des Militärgeheimdienstes MAD besonders stark ins Visier. In seinem neuen Jahresbericht warnt der Dienst vor mehr Spionage, Sabotage und anderen hybriden Angriffen. Zoe Tassovali berichtet.
2: Besonders Sorgen machen dem Militärgeheimdienst Agenten, die für einzelne Aktionen angeworben werden, also um Informationen zu sammeln oder etwas zu sabotieren. Deutschland ist für Russland demnach besonders interessant, weil die Bundeswehr wächst und neue Waffensysteme bekommt. Auch China versucht offenbar an Informationen zu kommen. Einige Ausspähversuche führt der MAD auf chinesische Dienste zurück.
1: Wie gerecht sind die geplanten Reformen der Bundesregierung? Das müsse man nach dem AfD-Erfolg bei der Landtagswahl in Sachsen-Anhalt prüfen, fordert Bayerns Ministerpräsident Söder. Nach einer Tagung des CSU-Vorstands hat er von einem Gerechtigkeitscheck gesprochen. Bei den Reformen dürfe es nicht nur um die wirtschaftliche Leistungsfähigkeit gehen, man müsse auch schauen, was die Reformen für die Lebensrealität der Menschen bedeuteten. Im Alter von 107 Jahren ist in Israel der älteste Überlebende des Holocaust gestorben. Der 1919 in Polen geborene Jehuda Aaron Widawski starb bereits gestern am Sonntag, wie die Gedenkstätte Auschwitz-Birkenau gemeldet hat. Widawski hatte unter anderem das NS-Konzentrationslager Auschwitz überlebt, anders als ein Großteil seiner Familie. Sie sind weltberühmt für Hits wie Wonderwall, Live Forever oder Don't Look Back in Anger. Die Britpop-Band Oasis wird erstmals seit 2009 wieder in Deutschland auftreten. Die Gruppe um die Brüder Liam und Noel Gallagher haben für den 2. und 3. Juli nächsten Jahres 2 Konzerte in der Münchner Allianz Arena angekündigt.
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3: Mit Lisa Immendörfer. So etwas haben die Beamten der Verkehrspolizei Feucht wohl noch nicht erlebt. Am Samstagmorgen kracht ein 22-Jähriger auf der A9 zwischen Allersberg und Feucht mit hoher Geschwindigkeit in ein anderes Auto. Durch den Aufprall wurde ein 67-Jähriger verletzt, so die Polizei. Eine herbeigerufene Streife räumt die Trümmerteile von der Fahrbahn und sprach mit dem Geschädigten. Währenddessen wechselte der Unfallverursacher einige hundert Meter weiter auf dem Seitenstreifen seinen platten Reifen. Statt dann aber auf die Polizei Zeit zu warten, auch zu ihm zu kommen, fuhr er davon. Weit kam er allerdings nicht. Wenige Kilometer später konnte die Polizei ihn stoppen. Der Mann war deutlich alkoholisiert, stand unter dem Einfluss von Marihuana und besitzt keinen gültigen Führerschein. Gegen ihn wurden mehrere Strafverfahren eingeleitet. Der Gesamtschaden liegt bei etwa 22.000 Euro.
4: Dankeschön, Lisa, für die Infos und noch mehr aus Mittelfranken auch wieder in der knappen halben Stunde. Wir schauen aufs Wetter in der Region. 20 Grad haben wir hier in Tuchenbach, 20 Grad außerdem in Flachslanden. Dankeschön, Lea, fürs Melden. Die Nacht wird recht kühl bei rund 9 Grad.

0: 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Der 3. Oktober wird laut in Wolframs-Eschenbach. Da knattern nämlich ganz viele Mofa-Motoren. Die Breitenbronner Spritzlappen. Die laden zur großen Mofa-Ausdauerfahrt nämlich da ein. Rund 100 waghalsige Frauen und Männer über 30 Teams zeigen da mal, was ihre Mofas so drauf haben. Und wir haben uns mal mit Mitorganisator Bernhard Schweigert unterhalten.
1: Das, was wir jetzt da machen, das ist das krasse Gegenteil, ist wie ein Motorrad. Wir fahren mit Mofas, Mofa-Motor mit Drähte, was der aus den Mofa-Motoren Leistung rausholt. Das ist jedem Team sein Geschick, so jetzt einfach mal. Der eine schafft es mit viel Leistung da rauszuholen, der nächste schafft wenig rauszuholen. Aber nicht immer gesagt, dass der, wo viel Leistung aus den Mofa rausholt, dass der vielleicht hinterher der Sieger wird.
0: Bei dem etwa 1 Kilometer langen Parcours im Industriegebiet von Wolframs-Eschenbach kommt es auch auf das fahrerische Können an. Und dazu gibt es auch noch Essen und Trinken den Tag über.
1: Für den ganzen Tag gibt es Essen und Trinken reichlich. Wir stellen noch ein Zelt auf, machen wir oben noch einen Barbetrieb mit einem DJ Bachi. Der kommt von der Nachbarortschaft. Der will uns auch unterstützen und macht es für uns. Aber der ist nicht nur am Abend da, er tut den ganzen Tag praktisch für uns Musik machen. Und oben lässt er vielleicht dann die Sau raus.
0: Das klingt auch nach einer guten Sache. Die Breitenbronner Spritzlappen laden also ein am 3. Oktober zur Mofa-Ausdauerfahrt in Wolframs-Eschenbach. Die Infos auch nochmal in der App oder auf radio8.de bei den Veranstaltungshinweisen.

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3: Ich bin Lisa Immendörfer, guten Abend. Für ziemlich gefährliche Aufmerksamkeit hat am Samstagnachmittag ein Beifahrer auf der Südwesttangente bei Fürth gesorgt. Gegen 16.15 Uhr beobachtet ein Autofahrer, wie aus einem fahrenden Wagen heraus mehrmals mit einer Pistole in die Luft geschossen wird. Er verständigt die Polizei und gibt das Kennzeichen durch. Der Wagen kann später in Zirndorf und der mutmaßliche Schütze ermittelt werden. Es handelt sich um einen 22-Jährigen, der in Besitz einer Schreckschusspistole mit Platzpatronen war. Ihn erwartet jetzt ein Verfahren wegen eines Verstoßes gegen das Waffengesetz. So etwas haben die Beamten der Verkehrspolizei Feucht wohl noch nicht erlebt. Am Samstagmorgen kracht ein 22-Jähriger auf der A9 zwischen Allersberg und Feucht mit hoher Geschwindigkeit in ein anderes Auto. Durch den Aufprall wurde ein 67-Jähriger verletzt, so die Polizei. Eine herbeigerufene Streife räumte die Trümmerteile von der Fahrbahn und sprach mit dem Geschädigten.
4: Währenddessen wechselte der Unfallverursacher einige hundert Meter weiter auf dem Seitenstreifen seinen platten Reifen. Statt dann aber auf die Polizei zu warten, auch zu ihm zu kommen, fuhr er davon. Weit kam er allerdings nicht. Wenige Kilometer später konnte die Polizei ihn stoppen. Der Mann war deutlich alkoholisiert, stand unter dem Einfluss von Marihuana und besitzt keinen gültigen Führerschein. Gegen ihn wurden mehrere Strafverfahren eingeleitet. Der Gesamtschaden liegt bei etwa 22.000 Euro. Bianca Albert, Radio 8 bei Allersberg.
3: Da hat sich wohl jemand reichlich Holz für den kommenden Winter gesichert, allerdings auf Kosten anderer. Wie die Polizei berichtet, hat jemand in der Nähe von Oberickelsheim ganze 22 Stär Hartholz gestohlen. Das Holz lagerte am Waldrand zwischen Rotheim und der Autobahnauffahrt zur A7 bei Gollhofen. Wer dazu etwas Verdächtiges zwischen dem 31. August und 10. September beobachtet hat, kann sich bei der Polizei Bad Windsheim melden. Soweit Franken um halb, Radio 8 regional. 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Das Ganze bei Tiefstwerten um 9 Grad. Und morgen, da beginnt dann das neue Schuljahr mit recht viel Sonnenschein und das Ganze bei 24 Grad. Der Blick auf die Straßen, und da sieht es gut aus soweit, aber einen Blitzer habe ich für Sie. Einmal in der Muna-Siedlung Richtung Marktbergel von Oberdachstetten kommend. Danke an Andi fürs Melden, und wenn auch Sie noch was gesehen haben, dann gerne reinmelden per Telefon oder WhatsApp, beides auf der 0981 63 00. Ich wünsche Ihnen weiter gute und vor allem sichere Fahrt.
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0: 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Gestern internationaler Tag der Schokolade. Die perfekte Ausrede für ein extra Stück heute noch. Auch wenn es schon gestern war, kein Problem. Aber nicht alles, was man über Schokolade so hört, ist auch wahr. Wir wollen uns mal dem Faktencheck widmen zur Schokolade. Und da ist Ronny Thorau hier bei mir. Fangen wir gleich mal mit dem Süßen an. Weniger süße Schokolade, sondern dunkle soll gesünder sein. Stimmt das?
1: Ja, nicht automatisch immer. Dunkle Schokolade enthält zwar meistens mehr sogenannte Kakaoflavanole als Milch oder weiße Schokolade. Und diese pflanzlichen Kakaoflavanole können gut sein für unsere Blutgefäße. Aber nicht jede dunkle Schokolade enthält gleich viel davon. Und Zucker- und Fettgehalt können da viel entscheidender sein. Also auch für dunkle Schokolade gilt in Maßen genießen und mal hinten drauf gucken, wie viel Zucker und Fett da drin sind.
0: Okay, also das ist ja schon mal interessant. Aber eins stimmt doch hoffentlich wirklich, dass Schokolade glücklich macht?
1: Ja, da gehen die Studien etwas auseinander. Nicht belegt ist, dass Schokolade dauerhaft glücklicher macht. Aber der kurzfristige Glücksmoment, der zeigt sich in vielen Studien. Der hängt übrigens nicht nur mit dem Geschmack zusammen, sondern wohl auch mit dem Geruch, dem Gefühl der Schokolade im Mund, dem Schmelzverhalten, dem Knacken beim Abbeißen, der cremigen Konsistenz.
0: Ja, aber Ronny, jetzt hör bitte auf, weil sonst breche ich hier wegen Heißhunger ab. Jetzt müssen wir noch mal weitermachen mit unserem Faktencheck. Es gibt ja dieses Gerücht, das hält sich schon seit Jahren. Eine kleine Verschwörungstheorie, dass, ja, wenn jetzt bald wieder Schoko-Weihnachtsmänner im Supermarkt stehen, die nicht verkauft werden, später heimlich in Schoko-Osterhasen umgeschmolzen werden.
1: Also der Verband der deutschen Süßwarenindustrie sagt dazu ganz klar, dieses hartnäckige Gerücht stimmt nicht. Nicht verkaufte Schoko-Weihnachtsmänner würde man nach Weihnachten günstiger anbieten oder sonst dann kostenlos an gemeinnützige Organisationen weitergeben. Also wer wirklich mal einen Schoko-Osterhasen findet mit Resten von einem weißen Rauschebart, der sollte das melden, denn da ist quasi dann kriminelle Energie am Start.
0: Also Gott sei Dank ist da nichts dran. Dankeschön, Ronny, für die Infos. Und ja, wenn es jetzt noch eine Schokolade für Sie gibt, dann lassen Sie es sich schmecken. Ansonsten viel Spaß mit einfach guter Musik hier auf Radio 8.

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1: Ich bin Gregor Jusse Moser. Die hohen Spritpreise bereiten auch der Bundesregierung Kopfschmerzen. Der stellvertretende Regierungssprecher Mayer hat gesagt, Unternehmen und Pendler würden dadurch sehr belastet. Finanzminister Klingbeil setzt sich laut seinem Ministerium auf europäischer Ebene für eine Übergewinnsteuer für Mineralölfirmen ein. Auch ein Spritpreisdeckel ist weiter im Gespräch. Um Bayerns Bildungssystem ist es offenbar ganz gut bestellt, zumindest aus wirtschaftlicher Sicht. Das zeigt der Bildungsmonitor der Initiative Neue Soziale Marktwirtschaft. Bayern landet darin hinter Sachsen auf Platz 2. Janina Singer berichtet.
2: Die Studie untersucht unter anderem die Bildungsausgaben. Es geht darum, inwieweit das Bildungssystem zu Wohlstand und Wachstum beiträgt. Bayern punktet bei beruflicher Bildung, Schulqualität und Bildungsausgaben. Aufholbedarf gibt es bei Betreuungsangeboten in Kitas und Grundschulen. Die Vereinigung der Bayerischen Wirtschaft begrüßt das Ergebnis, sagt aber auch, man dürfe sich auf dem zweiten Platz nicht ausruhen.
1: Um die deutsche Panzerbrigade in Litauen aufzubauen, will Bundesverteidigungsminister Pistorius einen Teil der Soldaten zum Dienst zwingen. Mit Freiwilligen seien aktuell fast 80% der Stellen besetzt, hat sein Ministerium mitgeteilt. Für einige hundert Dienstposten seien aber noch keine Männer oder Frauen gefunden worden, etwa bei Stellen für IT-Experten oder Logistikern. Die Britpop-Band Oasis wird erstmals seit 2009 wieder in Deutschland auftreten. Die Gruppe um die Brüder Liam und Noel Gallagher haben für den 2. und 3. Juli nächsten Jahres zwei Konzerte in der Münchner Allianz Arena angekündigt. Im Rahmen ihrer zweiten Reunion-Tour nach der Versöhnung zwischen den Gallagher-Brüdern kommen sie unter anderem auch nach Spanien, Frankreich oder auch Italien. Über das Design der neuen Eurobanknoten dürfen ja alle EU-Bürgerinnen und Bürger in einer Online-Umfrage abstimmen. Mehr als 9 Millionen Menschen haben das bisher gemacht, meldet die Notenbank in Frankfurt. Teilnehmen kann man noch eine Woche lang bis zum nächsten Montag. Zur Wahl stehen europäische Persönlichkeiten wie Beethoven oder auch Da Vinci sowie Flüsse und Vögel.
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3: Mit Lisa Immendörfer. Für ziemlich gefährliche Aufmerksamkeit hat am Samstagnachmittag ein Beifahrer auf der Südwesttangente bei Fürth gesorgt. Gegen 16.15 Uhr beobachtet ein Autofahrer, wie er aus einem fahrenden Wagen heraus mehrmals mit einer Pistole in die Luft geschossen wird. Er verständigt die Polizei und gibt das Kennzeichen durch. Der Wagen kann später in Zirndorf gefunden werden und der mutmaßliche Schütze ermittelt werden. Es handelt sich um einen 22-Jährigen, der im Besitz einer Schreckschusspistole mit Platzpatronen war. Ihn erwartet jetzt ein Verfahren wegen eines Verstoßes gegen das Waffengesetz. Der Blick aufs Frankenwetter. Nach einem Tag aus Sonne und Wolken geht es jetzt in eine teilweise sternklare Nacht. Das Ganze bei Tiefstwerten um 9 Grad. Und morgen, da beginnt dann das neue Schuljahr mit recht viel Sonnenschein und das Ganze bei 24 Grad. Der Blick auf die Straßen, und da ist alles ruhig soweit, aber ein Blitzer steht, und zwar in der Muna-Siedlung Richtung Marktbergel von Oberdachstetten kommend. Danke an Andi fürs Melden, und wenn Sie auch noch was gesehen haben, Staus, Blitzer oder Verkehrsbehinderungen, dann gerne reinmelden per Telefon oder WhatsApp, beides auf der 0981 63 00. Ich wünsche Ihnen weiterhin gute und vor allem sichere Fahrt.
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1: Ich bin Lisa Immendörfer, guten Abend. Für ziemlich gefährliche Aufmerksamkeit hat am Samstagnachmittag ein Beifahrer auf der Südwesttangente bei Fürth gesorgt. Gegen 16.15 Uhr beobachtet ein Autofahrer, wie aus einem fahrenden Wagen heraus mehrmals mit einer Pistole in die Luft geschossen wird. Er verständigt die Polizei und gibt das Kennzeichen durch. Der Wagen kann später in Zirndorf und der mutmaßliche Schütze ermittelt werden. Es handelt sich um einen 22-Jährigen, der in Besitz einer Schreckschusspistole mit Platzpatronen war. Ihn erwartet jetzt ein Verfahren wegen eines Verstoßes gegen das Waffengesetz. Die Menschen in Beierberg und Umgebung müssen sich ab heute auf eine Umleitung einstellen. Wie das Landratsamt Ansbach mitteilt, wird die Ortsdurchfahrt saniert. Es geht um einen gut 400 Meter langen Streckenabschnitt auf der Kreisstraße AN50. Die Kommune nutzt die Gelegenheit zudem für Sanierungsarbeiten am Wasser- und Abwassersystem, bei den Gehwegen und der Straßenbeleuchtung. Die Umleitung erfolgt von Beierberg über Königshofen, Röttenbach und Ehingen und umgekehrt. Zu einer Unfallflucht in Allmannsdorf sucht die Polizei jetzt Zeugen. Sonntagmittag parkt ein orangefarbener Opel Crossland in einer Parkbucht von Allmannsdorf Richtung Erlingsdorf. Ein anderes Fahrzeug, vermutlich ein Auto beim Einparken, beschädigt die Stoßstange vorne links und fährt einfach davon, so die Polizei. Den Schaden an dem parkenden Auto schätzt die Polizei auf rund 2000 Euro. Wer etwas beobachtet hat, kann sich bei der Polizei in Weißenburg melden. Die Nummer steht bei uns im Netz. Soweit Franken um halb, Radio 8 regional. 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Nach einem Tag aus Sonne und Wolken geht es jetzt in eine teilweise sternklare Nacht. Das Ganze bei Tiefstwerten um 9 Grad. Und morgen, da beginnt dann das neue Schuljahr mit recht viel Sonnenschein und das Ganze bei 24 Grad. Der Blick auf die Straßen und da sieht's gut aus soweit. Ich wünsche Ihnen weiterhin gute und vor allem sichere Fahrt. Kommen Sie gut durch Ihren Montagabend.
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3: Augen auf, denn durch meine Augen kommt die Welt zu mir. Da gibt es so vieles, was sich anzuschauen lohnt. Der Sternenhimmel, die Pracht einer Braukirche, ein schlafendes Baby. Ich kann mich da oft kaum satt sehen. Aber es ist nicht alles schön, worauf mein Auge fällt. Der Müll, der überall rumliegt, die vertrocknete Natur, Städte, die durch Krieg oder eine Naturkatastrophe zerstört sind. Da möchte ich am liebsten wegschauen. Durch meine Augen kommt die Welt zu mir, in all ihrer Schönheit und in all ihrem Elend. Die Augen zu verschließen ist keine Option. Viel besser ist es, genau hinzuschauen. Was genau verzaubert mich denn und bringt mich zum Staunen? Dann lerne ich etwas über die Welt und über mich. Genauso wichtig ist es, auch bei Not, Schrecken und Tod genau hinzusehen. Weil ich dann auch sehe, was zu tun ist, wie ich helfen, etwas ändern kann. Und weil beim genauen Blick oft Spuren von menschlicher Kraft zum Vorschein kommen, von neuen Perspektiven und wieder aufkeimendem Leben. Spuren, die mich trotz allem hoffen lassen.

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1: Mit Lisa Immendörfer. In Feuchtwangen ist ein Traktor mitsamt Fahrer im Fluss versunken. Nachdem im Bereich der Stadtwerke Gunzenhausen schon private Messstellenbetreiber, Privatleute und Geschäftskunden mit Werbeschreiben zu Smartmietern angeschrieben haben, sind solche Schreiben nun auch im Raum Ansbach aufgetaucht. Auf der Südwesttangente in Fürth ist aus einem fahrenden Wagen heraus mehrmals mit einer Pistole in die Luft geschossen worden. Ein 22-Jähriger, der im Besitz einer Schreckschusspistole mit Platzpatronen war, erwartet jetzt ein Verfahren wegen eines Verstoßes gegen das Waffengesetz. Und in Markt Bibert flüchtet ein 17-Jähriger auf seinem E-Scooter vor der Polizei. Später stellen die Beamten bei ihm zu Hause neben Anzeichen für Drogenkonsum beim jungen Mann auch fest, dass der E-Scooter keine Betriebserlaubnis hat, nicht versichert ist und zu schnell fährt. Auch der 17-Jährige hat keine gültige Fahrerlaubnis. Ihn erwarten jetzt Ermittlungsverfahren wegen diverser Delikte.

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1: Ich bin Gregor Jungfee-Moser. Tiefgaragen, Tunnel oder ganz klassische Bunker. Solche Schutzräume retten im Ernstfall Leben und bieten Sicherheit. Doch wo sich der nächste Schutzraum befindet, weiß man häufig nicht. Deshalb hat Bundesinnenminister Dobrindt angekündigt, zusammen mit den Ländern eine strukturierte Online-Datenbank aufzubauen, in der die Menschen in Deutschland nachschauen können. Immer mehr Apotheken müssen zumachen. Um dagegen anzukämpfen, sollen sie künftig mehr Aufgaben übernehmen und das soll den Patientinnen und Patienten zugutekommen. Neben der Abgabe von Medikamenten wolle man sich mehr in der Gesundheitsversorgung engagieren, hat der Chef der Deutschen Apothekerverbände Thomas Preis angekündigt. Als Beispiele nannte er Blutabnahmen, mehr Impfungen oder auch Beratungen zur Raucherentwöhnung. Am Flughafen München dürfen Reisende im Handgepäck bald bis zu 2 Liter an Flüssigkeiten mitnehmen. Bisher galt ja die 100-Milliliter-Regel, die wird ab Freitag an sämtlichen Sicherheitskontrollen aufgehoben. Grund dafür ist die Umstellung auf moderne Computertomographen bei der Gepäckkontrolle. Am Flughafen Nürnberg gilt das schon seit Mai. Erstmals seit 2009 kommen Oasis zurück nach Deutschland. Die Band um Liam und Noel Gallagher hat in den sozialen Medien 2 Konzerte für den 2. und 3. Juli 2027 in München angekündigt. Mehr von Sylvain Sovani.
2: Fans hatten lange auf weitere Konzerte gehofft und Oasis selbst immer wieder Hinweise gestreut, dass München auf dem Tourplan stehen könnte. Jetzt ist klar, die Stadt gehört zu einer ganzen Reihe neuer Termine in Europa und den USA. Tickets gibt's noch nicht. Wer welche kaufen will, muss sich zunächst einmal auf der Oasis-Webseite registrieren. Die Brüder hatten sich 2009 im Streit getrennt. Erst im vergangenen Jahr standen sie nach 16 Jahren wieder gemeinsam auf der Bühne.
1: Von einem politischen Neustart in den Beziehungen spricht Bundesaußenminister Wadefuhl. Der war heute in Budapest zu Gast. Dabei hat er sich erfreut darüber gezeigt, dass Ungarn nach der Abwahl des rechtsnationalistischen Ministerpräsidenten Orbán wieder einen pro-europäischen Kurs fährt. Die neue Regierung habe wichtige Schritte unternommen, um den Rechtsstaat wiederherzustellen, legte Wadefuhl. Es ist jetzt kurz nach 8. Über Bayern klart jetzt am Abend weiter auf. Vielerorts war und ist es heute sehr sonnig, teils aber bewölkt. Die Nacht wird dann sternklar, später breitet sich Nebel aus. Die Temperaturen gehen runter auf 14 bis 6 Grad. Morgen bekommen wir wieder oft Sonnenschein mit Höchstwerten zwischen 23 und auch mal 28 Grad. Mittwoch ist es anfangs vor allem im Südosten noch sonnig und warm, sonst folgen Schauer und Gewitter mit einer deutlichen Abkühlung. Guten Abend auf die Straßen und wir schauen auf die A7 Fulda Richtung Würzburg. Vorsicht bitte zwischen Gramschatzer Wald und Würzburg-Estenfeld. Da laufen Bergungsarbeiten nach einem Unfall, der Standstreifen ist gesperrt und ist ein defekter LKW. Dann noch die A9 Nürnberg Richtung Berlin zwischen Schleiz und Dittersdorf, auch hier ein defektes Fahrzeug auf dem Standstreifen. Allen unterwegs eine gute und vor allem

Kopf nach acht am Montagabend und wir starten in dieser Stunde mit dem Titel, mit dem auch Kim Wilde 1981 erfolgreich ihre Karriere gestartet hat. Das war damals ihr erster großer Hit. Hier ist sie mit Kids in America. Ich bin

0: Mariah Carey und Hero am Montagabend. Und von Mariah Carey kommen wir jetzt zu einer anderen großartigen Künstlerin, die nämlich an diesem Wochenende nach einiger Abstinenz ihr Comeback feiern konnte. Es geht um Celine Dion. In Paris hat sie Konzerte gegeben dieses Wochenende und es sind noch 10 weitere bis Mitte Oktober geplant. Rachel Sommer war mit dabei. Rachel, wie hast du das Konzert erlebt?
1: Ja, das Konzert hatte ziemlich viele unterschiedliche Facetten. Angefangen hat es eher ruhig mit leidenschaftlichen Balladen, dann wurde es ziemlich rockig, sogar ein bisschen funkig und zwischendurch kam dann auch noch ein Opernstück. Ich hatte das Gefühl, Celine Dion wollte zeigen, was sie alles kann und auch, dass sie es noch kann. Sie hat auch nicht nur eigene Songs gesungen, sondern auch Cover. Mit ihr sind viele Streicher aufgetreten, zwischendurch auch ein Gospelchor. Und zwischen den Songs kamen immer wieder kleine Videoeinblendungen, teilweise auch, in denen Celine Dion getanzt hat.
0: Und die Fans waren wahrscheinlich begeistert, ihr Idol wieder live auf der Bühne zu erleben?
1: Die Stimmung war wirklich ziemlich gut. Die Fans haben gejubelt, mitgesungen, wirklich lange applaudiert. Und das, obwohl das Konzert mit einer ganz schönen Verspätung begonnen hat. Bei den schnelleren Songs wurde auch getanzt und hinterher haben mir ganz viele gesagt, dass sie die Show unglaublich fanden oder super oder sensationell.
0: Es war ja eine Nervenkrankheit, die Celine Dion bewältigt hat. Sie ist ja einige Jahre nicht mehr aufgetreten. Wie ging es ihr gesundheitlich und vor allen Dingen von ihrer Stimme? Hat sie durchhalten können?
1: Ja, also ganz am Anfang war es etwas unsauber, so bei den ersten 2 Liedern. Aber dann war Celine Dions Stimme wirklich top. Also man hat gemerkt, sie hat eine ganz, ganz starke Stimme, hat teilweise auch wirklich beeindruckend lang die Töne gehalten. Zwischendurch hat Celine Dion dann auch getanzt, war kurz sogar auf den Knien. Und insgesamt hat sie knapp 2,5 Stunden gesungen. Also ja, sie wirkte wirklich fit.
0: Also ein gelungenes Comeback an diesem Wochenende für Celine Dion bei ihrem Konzert in Paris. Und weitere Konzerte folgen. Jetzt hören wir sie hier bei uns. Hier ist Celine Dion mit I'm Alive.

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1: Ich bin Gregor Jose Moser. Tiefgaragen, Tunnel oder ganz klassische Bunker. Solche Schutzräume retten im Ernstfall Leben und bieten Sicherheit. Doch wo sich der nächste Schutzraum befindet, weiß man häufig nicht. Deshalb hat Bundesinnenminister Dobrindt angekündigt, zusammen mit den Ländern eine strukturierte Online-Datenbank aufzubauen, in der die Menschen in Deutschland nachschauen können. Immer mehr Apotheken müssen zumachen. Um dagegen anzukämpfen, sollen sie künftig mehr Aufgaben übernehmen und das soll den Patientinnen und Patienten zugutekommen. Neben der Abgabe von Medikamenten wolle man sich mehr in der Gesundheitsversorgung engagieren, hat der Chef der Deutschen Apothekerverbände Thomas Preis angekündigt. Als Beispiele nannte er Blutabnahmen, mehr Impfungen oder auch Beratungen zur Raucherentwöhnung. Das waren die Nachrichten um 5:30. Der Himmel über Bayern klart jetzt am Abend weiter auf. Vielerorts war und ist es heute ja sonnig, teils aber bewölkt. Die Nacht wird dann sternenklar, später breitet sich Nebel aus. Die Temperaturen gehen runter auf 14 bis 6 Grad. Morgen bekommen wir wieder oft Sonnenschein mit Höchstwerten zwischen 23 und nochmal 28 Grad. Am Mittwoch ist es anfangs vor allem im Südosten noch sonnig und warm. Sonst folgen Schauer und Gewitter mit einer deutlichen Abkühlung.
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3: Entspannt geht's durch den Montagabend gleich mit einer schönen Ballade von Ronan Keating. If Tomorrow Never Comes. Mit seiner Coverversion war er Anfang der 2000er sehr erfolgreich. Und vorher George Harrison, mit dem geht's in die 80er. I got my mind set on you. Wir haben es kurz nach 8:30 und gleich gibt's unsere Chart-History und wir erinnern an den großartigen Soundtrack zum Film Armageddon. Ich bin Ralf Hohn. Guten Abend. 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

Roxette und Listen to Your Heart. Wenn wir kurz vor dem Weltuntergang stehen, dann läuft Musik von Aerosmith, zum Beispiel im Film Armageddon, in dem ein riesiger Asteroid auf die Erde zurast. 4 Songs von Aerosmith waren Teil des Soundtracks, 2 Songs aus den 70ern und 2 neue. Das hier war einer von denen. Wenn ihr allerdings an den Film Armageddon und an Aerosmith denkt, habt ihr wahrscheinlich einen ganz anderen Song im Ohr, nämlich die Ballade I Don't Want to Miss a Thing. Die war auch sehr erfolgreich und war heute vor 28 Jahren auch bei uns Platz 1 in den deutschen Singlecharts. Wir erinnern uns an Aerosmith und die schöne Ballade I Don't Want to Miss a Thing.

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1: Ich bin Gregor Jusse Moser. Zwei große Wahlen stehen in Deutschland diese Woche an. Am Sonntag wird in Mecklenburg-Vorpommern ein neuer Landtag und in Berlin das Abgeordnetenhaus gewählt. In der Hauptstadt zeichnet sich weiter ein Kopf-an-Kopf-Rennen ab. In einer INSA-Umfrage kommen die aktuell regierende CDU und die Linke jeweils auf 20%. Dahinter liegen die AfD mit 18%, die Grünen mit 16%, die SPD mit 12% und das BSW mit 5%. Neue Maßnahmen gegen hohe Spritpreise, darauf drängt Bayerns Ministerpräsident Söder. Als Vorbild nennt Söder Österreich, das die steuerlichen Mehreinnahmen an die Bürger zurückgebe, wie er nach einer Klausur des CSU-Parteivorstands gesagt hat, an der auch Österreichs Kanzler Stocker teilgenommen hatte. Damit könne man auch in Deutschland das Alltagsleben der Menschen erträglicher machen, so Söder. Russland und die Ukraine wollen offenbar ihre gegenseitigen Angriffe auf Energieanlagen stoppen, das schreibt US-Präsident Trump. Tina Eck berichtet aus den USA.
2: Trump steht hier zu Hause wegen astronomischer Benzin- und Dieselpreise schwer unter Druck. Dass in erster Linie sein Iran-Krieg und die beeinträchtigte Schifffahrt durch die Straße von Hormuz daran schuld sind, versucht Trump außen vor zu lassen. Er schießt sich auf Kiew und Moskau ein. Der Beschuss der dortigen Energieanlagen sei für die Ölknappheit verantwortlich.
1: Mehr Zeit und Geld sollte Europa in künstliche Intelligenz investieren, dazu rät eine Gruppe von internationalen Experten. Die EU laufe Gefahr, bei KI-Systemen abhängig zu werden von einer Handvoll anderer Regierungen und Einzelpersonen, so die Warnung. Mehrere Milliarden müssten in die Technologie investiert werden. Außerdem sei es dringend nötig, dass die EU-Staaten beim Thema KI enger zusammenarbeiteten, heißt es. Sie sind weltberühmt für Hits wie Wonderwall, Live Forever oder Don't Look Back in Anger. Die Britpop-Band Oasis wird erstmals seit 2009 wieder in Deutschland auftreten. Die Gruppe um die Brüder Liam und Noel Gallagher haben für den 2. und 3. Juli nächsten Jahres zwei Konzerte in der Münchner Allianz Arena angekündigt. Im Rahmen ihrer zweiten Reunion-Tour nach der Versöhnung zwischen den Gallagher-Brüdern kommen sie unter anderem auch nach Spanien, Frankreich oder auch Italien. Es ist jetzt kurz nach 9. Über Bayern ist häufig sternenklar, später breitet sich Nebel aus. Die Temperaturen gehen runter auf 14 bis 6 Grad. Morgen bekommen wir wieder oft Sonnenschein mit Höchstwerten zwischen 23 und 28 Grad. Am Mittwoch ist es anfangs vor allem im Südosten noch sonnig und warm. Sonst folgen Schauer und Gewitter mit einer deutlichen Abkühlung. Auf die Straßen und wir schauen auf die A8 Salzburg Richtung München zwischen Rosenheim und Bad Aibling. 4 Kilometer Stau. Es dauert hier etwa 20 Minuten länger. Und dann noch die A7 Fulda Richtung Würzburg zwischen Gramschatzer Wald und Würzburg-Estenfeld. Da laufen Bergungsarbeiten. Möglicherweise steht noch ein defekter LKW auf dem Standstreifen. Allen unterwegs eine gute und vor allem sichere Fahrt.
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3: Große Bitte an die Autofahrer, ab morgen wieder ein bisschen mehr Obacht geben im Straßenverkehr. Morgen startet nämlich das neue Schuljahr bei uns in Bayern und gerade vor allen Dingen in der Nähe von Schulen oder auch von Bushaltestellen sind natürlich dann wieder viele Kinder unterwegs und vor allen Dingen auch rund 131.000 Erstklässler bei uns in Bayern. Tipps, wie man gut dann auch durch den Verkehr kommt, sowohl die Schüler als auch die Autofahrer, gleich hier bei uns. Ich bin Ralf Hohn, schönen Montagabend um kurz nach 9.

0: Sechs Wochen Sommerferien gehen zu Ende. Morgen starten Bayerns Schülerinnen und Schüler wieder in die Schule. Und das ist natürlich auch eine Herausforderung für die Verkehrsteilnehmer im Straßenverkehr. Miriam Melanie Köhler vom ADAC Südbayern. Warum sollten die Autofahrer ab morgen wieder besonders wachsam sein?
1: Mit dem Schulstart verändert sich das Verkehrsgeschehen spürbar. Viele Erstklässler sind zum ersten Mal auf dem Schulweg unterwegs. Sie sammeln noch Erfahrungen im Straßenverkehr. Sie können Entfernungen und Geschwindigkeiten oft nicht richtig einschätzen. Und deshalb gilt für alle Autofahrer und für alle anderen Verkehrsteilnehmer: Tempo runter, aufmerksam fahren und jederzeit bremsbereit sein.
0: Und Kinder im Straßenverkehr sind ja oft auch schwer vorhersehbar, oder?
1: Kinder sehen die Welt anders als Erwachsene. Sie lassen sich leicht ablenken, handeln manchmal impulsiv. Außerdem sind sie kleiner und zwischen parkenden Fahrzeugen oft schwer zu erkennen. Und sie haben auch selbst weniger Überblick. Alle Verkehrsteilnehmer sollten deshalb immer damit rechnen, dass ein Kind plötzlich am Fahrbahnrand auftaucht oder die Straße überqueren möchte.
0: Wo sollten Autofahrer besondere Vorsicht walten lassen?
1: Natürlich vor Schulen, aber nicht nur dort. Besondere Vorsicht ist auch an Bushaltestellen, Fußgängerüberwegen, Wohngebieten oder entlang typischer Schulwege gefragt. Gerade an Haltestellen oder zwischen parkenden Autos können Kinder unvermittelt auf die Straße treten. Aber wer aufmerksam fährt und genügend Abstand hält, kann kritische Situationen oft entschärfen.
0: Was ist denn zu beachten, wenn ein Schulbus beispielsweise die Warnblinkanlage eingeschaltet hat?
1: Dann ist besondere Vorsicht geboten. Fährt ein Schulbus oder ein Linienbus mit eingeschaltetem Warnblinklicht eine Haltestelle an, darf er nicht überholt werden. Steht er bereits an der Haltestelle, dürfen Fahrzeuge nur mit Schrittgeschwindigkeit und ausreichend Abstand vorbeifahren. Das gilt übrigens auch für den Gegenverkehr. Denn jederzeit könnten Kinder vor oder hinter dem Bus die Straße überqueren.
0: Ab morgen sind die Kids wieder unterwegs, auf dem Weg zur Schule oder anschließend natürlich wieder nach Hause. Und da ist in Sachen Verkehr besondere Vorsicht geboten. Die Bitte an alle Autofahrer, Motorradfahrer, Radfahrer, alle, die im Straßenverkehr unterwegs sind.

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1: Ich bin Gregor Jusse Moser. Zwei große Wahlen stehen in Deutschland diese Woche an. Am Sonntag wird in Mecklenburg-Vorpommern ein neuer Landtag und in Berlin das Abgeordnetenhaus gewählt. In der Hauptstadt zeichnet sich weiter ein Kopf-an-Kopf-Rennen ab. In einer Insa-Umfrage kommen die aktuell regierende CDU und die Linke jeweils auf 20%. Dahinter liegen die AfD mit 18%, die Grünen mit 16%, die SPD mit 12% und das BSW mit 5%. Russland und die Ukraine wollen offenbar ihre gegenseitigen Angriffe auf Energieanlagen stoppen, das schreibt US-Präsident Trump. Tina Eck berichtet aus den USA.
2: Trump steht hier zu Hause wegen astronomischer Benzin- und Dieselpreise schwer unter Druck. Dass in erster Linie sein Iran-Krieg und die beeinträchtigte Schifffahrt durch die Straße von Hormuz daran schuld sind, versucht Trump außen vor zu lassen. Er schießt sich auf Kiew und Moskau ein. Der Beschuss der dortigen Energieanlagen sei für die Ölknappheit verantwortlich.
1: Das waren die Nachrichten um 9:30. Der Himmel über Bayern ist häufig sternenklar, später breitet sich Nebel aus. Die Temperaturen gehen runter auf 14 bis 6 Grad. Morgen bekommen wir wieder oft Sonnenschein mit Höchstwerten zwischen 23 und 28 Grad. Am Mittwoch ist es anfangs vor allem im Südosten noch sonnig und warm. Sonst folgen Schauer und Gewitter mit einer deutlichen Abkühlung.
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4: Ich schaue schon mal auf die Playlist in dieser halben Stunde. Unter anderem gibt es gleich noch Musik von Sabrina Carpenter und Taste. Und wir stellen die Frage, beziehungsweise beantworten sie natürlich auch, warum beginnt eigentlich das neue Schuljahr nach den Sommerferien und nicht vielleicht nach den Osterferien oder auch zum Jahresbeginn. Das hat einen ganz besonderen Grund. Mehr dazu gleich noch in dieser halben Stunde. Ich bin Ralf Hohn. Schön, dass ihr da seid, um kurz nach 9:30 am Montagabend.

0: Morgen geht das neue Schuljahr wieder los und die Frage ist eigentlich, warum eigentlich nach den Sommerferien? Warum geht das Schuljahr nicht beispielsweise zum Jahresanfang los, wie so manche andere Dinge auch?
1: So schaut's aus.
2: Warum beginnt das neue Schuljahr nach den Sommerferien?
3: Grund dafür ist das Hamburger Abkommen. Und das ist schon über 60 Jahre alt. Das hatte in Sachen Schulsystem vor allem ein Ziel: Einheitlichkeit. Im Dritten Reich wurde der Schulstart auf den September gelegt. Vorher war immer Ostern Stichtag. Die westlichen Alliierten wollten die Herbstregelung nach dem Zweiten Weltkrieg zwar abschaffen, die DDR hingegen wollte sie behalten. Und weil daraufhin jedes Bundesland einen eigenen Zeitraum festlegte, entschied das Hamburger Abkommen Schulstart für alle im Spätsommer. Im selben Abkommen wurde auch die Staffelung der Sommerferien bestimmt, weswegen manche im August und andere im September loslegen.
0: Na, aber schon wieder was gelernt, oder? Also das Hamburger Abkommen ist dafür verantwortlich, dass morgen bei uns die Schule wieder losgeht und das Schuljahr nach den Sommerferien startet. Pia Wegner mit den Infos.

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1: Ich bin Hendrik Daum. Benzin ist in Deutschland mittlerweile so teuer wie noch nie und die Politik bespricht mögliche Gegenmaßnahmen. Die SPD fordert einen Preisdeckel sowie eine Übergewinnsteuer. In einem Positionspapier der Sozialdemokraten heißt es, Mineralölkonzerne würden die aktuelle Krise schamlos ausnutzen, um Rekordgewinne auf Kosten der Bürger zu machen. CSU-Chef Söder hat sich dagegen dafür ausgesprochen, dass Deutschland, wie schon Österreich, die steuerlichen Mehreinnahmen durch die gestiegenen Preise an die Bürger zurückgeben sollte. Bayerns Bildungssystem kommt im deutschlandweiten Vergleich erneut auf den zweiten Platz. Vor dem Freistaat liegt im diesjährigen Bildungsmonitor der Initiative Neue Soziale Marktwirtschaft nur Sachsen. Besonders stark ist Bayern bei der beruflichen Bildung. Außerdem investiert der Freistaat pro Schülerin oder Schüler am meisten Geld in die weiterführenden Schulen. Bemängelt wird aber, dass im vergangenen Jahr der Anteil der Kindergartenkinder in der Ganztagsbetreuung deutlich unter dem Bundesschnitt lag. Im Ringen um die Arktis will Europa künftig stärker mitmischen. Bundeskanzler Merz und Vertreter 11 weiterer Länder haben sich bei einem Gipfel in Finnland darauf verständigt, das Engagement der EU auszubauen. Sue Tassovaali mit den Einzelheiten.
2: Die größte Bedrohung sehen die Gipfelteilnehmer in Russland. Deshalb wollen sie den Norden besser überwachen, mehr Informationen austauschen und wichtige Anlagen an Land und auf See schützen. Gleichzeitig geht's ums Geschäft. Durch das schmelzende Eis entstehen neue Schifffahrtsrouten. Außerdem lagern in der Region wichtige Rohstoffe.
1: Tiefgaragen, Tunnel oder ganz klassische Bunker. Solche Schutzräume retten im Ernstfall Leben und bieten Sicherheit. Doch wo sich der nächste Schutzraum befindet, das weiß man häufig nicht. Deshalb hat Bundesinnenminister Dobrindt angekündigt, zusammen mit den Ländern eine strukturierte Online-Datenbank aufzubauen, in der die Menschen in Deutschland nachschauen können. Die Britpop-Band Oasis wird erstmals seit 2009 wieder in Deutschland auftreten. Die Gruppe um die Brüder Liam und Noel Gallagher haben für den 2. und 3. Juli nächsten Jahres 2 Konzerte in der Münchner Allianz Arena angekündigt. Im Rahmen ihrer zweiten Reunion-Tour nach der Versöhnung zwischen den Gallagher-Brüdern kommen sie unter anderem auch nach Spanien, Frankreich und nach Italien. Es ist jetzt kurz nach 10. In der Nacht zeigt sich der Himmel im Freistaat zunächst meist sternenklar. Später bildet sich dann vor allem in den Niederungen stellenweise Nebel. Bis in der Früh gehen die Werte runter auf 12 bis frische 6 Grad. Morgen startet das neue Schuljahr recht sonnig. Dazu kommen immer wieder mal ein paar Quellwolken. Die Höchstwerte, die erreichen nochmal sommerliche 24 bis 27 Grad. 2 Meldungen haben wir noch. Einmal die A3 Passau Richtung Linz. Bitte aufpassen. Zwischen Passau Süd und Pocking steht ein Pannen-LKW. Und auf der A6 Nürnberg Richtung Heilbronn laufen Reinigungsarbeiten auf der rechten Spur zwischen Kirchberg und Ilshofen-Wolpertshausen.
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3: Man stelle sich vor, der Urlaub ist vorbei, man kommt zu Hause an, allerdings der Koffer ist nicht dabei. Der ist irgendwo im Flieger verloren gegangen. Was tun? Welche Rechte und Pflichten hat man, wenn denn das Gepäck verloren geht und wie bekommt man es unter Umständen wieder zurück? Mehr dazu gleich nach Dan Hartman und Relight My Fire. Um kurz nach 10, guten Abend, ich bin Ralf Hohn.

0: John Farnham und That's Freedom. Nach dem Urlaub nach Hause kommen und der Koffer ist nicht da. Das ist wirklich fast schon sowas wie ein Albtraum. Die Frage ist, was kann man jetzt tun? Welche Rechte und Pflichten hat man? Ann-Kathrin Edinger von der Verbraucherzentrale Bayern.
1: Dann gehen Sie zum Gepäckermittlungsschalter und geben dort eine Verlustanzeige auf. Dafür brauchen Sie das Bäpperle mit dem Strichcode, das Sie bei der Gepäckaufgabe bekommen haben, damit Ihr Gepäck Ihnen genau zugeordnet werden kann. Und wenn Sie dann Ihre Adresse, Ihre Kontaktdaten angeben, kann der Koffer Ihnen dann zugestellt werden, sobald er wieder gefunden wurde.
0: Innerhalb von 21 Tagen kann der Koffer noch zugestellt werden. Sollte das nicht der Fall sein, ist natürlich die Frage der Entschädigung. Wird beispielsweise der teure Schmuck oder das teure Laptop im Koffer auch bezahlt?
1: Das ist tatsächlich ein sehr gutes Beispiel. Das ist schon mal problematisch, weil sehr, sehr wertvolle Dinge oder dann eben auch elektronische Geräte, die gehören nicht ins Aufgabegepäck. Sowas müssen Sie bei sich im Handgepäck führen. Und wenn Sie das trotzdem dann in das Aufgabegepäck packen, dann ist das quasi Ihr Mitverschulden, weil das dann fahrlässig war, das dort eben reinzutun. Und dann bekommen Sie das unter Umständen nicht ersetzt.
0: Kommt der Koffer nach 21 Tagen nicht mehr nach Hause, dann gilt er dauerhaft als verloren. Aber die gute Nachricht ist, dauerhaft als verloren gelten normalerweise sehr wenige Gepäckstücke. Die meisten kommen dann doch irgendwie irgendwo wieder an.

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1: Ich bin Hendrik Daum. Benzin ist in Deutschland mittlerweile so teuer wie noch nie und die Politik bespricht mögliche Gegenmaßnahmen. Die SPD fordert einen Preisdeckel sowie eine Übergewinnsteuer. In einem Positionspapier der Sozialdemokraten heißt es, Mineralölkonzerne würden die aktuelle Krise schamlos ausnutzen, um Rekordgewinne auf Kosten der Bürger zu machen. CSU-Chef Söder hat sich dagegen dafür ausgesprochen, dass Deutschland, wie schon Österreich, die steuerlichen Mehreinnahmen durch die gestiegenen Preise an die Bürger zurückgeben sollte. Im Ringen um die Arktis will Europa künftig stärker mitmischen. Bundeskanzler Merz und Vertreter 11 weiterer Länder haben sich bei einem Gipfel in Finnland darauf verständigt, das Engagement der EU auszubauen. Sue Tassovaali mit den Einzelheiten.
2: Die größte Bedrohung sehen die Gipfelteilnehmer in Russland. Deshalb wollen sie den Norden besser überwachen, mehr Informationen austauschen und wichtige Anlagen an Land und auf See schützen. Gleichzeitig geht's ums Geschäft. Durch das schmelzende Eis entstehen neue Schifffahrtsrouten. Außerdem lagern in der Region wichtige Rohstoffe.
1: Das waren die Nachrichten um 19:30. In der Nacht zeigt sich der Himmel im Freistaat zunächst meist sternenklar. Später bildet sich dann vor allem in den Niederungen stellenweise Nebel. Bis in der Früh gehen die Werte runter auf 12 bis frische 6 Grad. Morgen startet das neue Schuljahr recht sonnig. Dazu kommen immer wieder mal ein paar Quellwolken. Die Höchstwerte, die erreichen nochmal sommerliche 24 bis 27 Grad.
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4: Ich kann mir vorstellen, für die einen oder anderen wäre das, glaube ich, ein Traumjob, als Eistester durch die Lande zu ziehen. Der Rapper Snoop Dogg sucht nämlich Eistester für ein Monatsgehalt von 10.000 Euro. Allerdings ist das Ganze auf 3 Monate befristet, aber wäre ja trotzdem eine lukrative Geschichte, 10.000 Euro im Monat fürs Eis probieren. Wie das genau funktioniert, das hören wir gleich. Das ist Musik von den Bee Gees und You Win Again.

0: Don't Get Me Wrong, Musik von den Pretenders an diesem späten Montagabend. Wie wär's, als Eistester durch die Lande zu ziehen? Wäre doch ein ziemlich lukrativer Job, oder? Der Rapper Snoop Dogg hat nämlich seine eigene Eiskreation auf den Markt gebracht und jetzt sucht er natürlich Leute, die das Ganze auch publik machen und testen. Für ein Monatsgehalt von 10.000 Euro kann man als Eistester durch die Welt ziehen.
1: Hold up, I'm hiring an international ice cream taster here at Dr. Bombay. 10 grand a month, you can apply anywhere in the world.
0: Ja, man braucht auch keinen Schulabschluss dafür. Das Ganze soll wohl auf 3 Monate begrenzt sein. Und vielleicht hat der ein oder andere ja Lust, sich als Eistester zu bewerben. Wäre doch, glaube ich, eine ziemlich lukrative Geschichte. Beim Rapper Snoop Dogg. Jetzt hören wir ein bisschen Musik, die sich mit Eis beschäftigt. Und damals auch in der Werbung stattgefunden hat, Mitte der 80er Jahre. Beer Music Limited, hier sind sie mit Ice in the Sunshine.

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1: Ich bin Hendrik Daum. Russland und die Ukraine wollen offenbar die gegenseitigen Angriffe auf ihre Energieanlagen stoppen. Das schreibt US-Präsident Trump auf seiner Plattform Truth Social. Aus Moskau und Kiew gibt es dafür bislang allerdings keine Bestätigung. Tina Eck berichtet aus Washington.
2: Trump steht hier zu Hause wegen astronomischer Benzin- und Dieselpreise schwer unter Druck. Dass in erster Linie sein Iran-Krieg und die beeinträchtigte Schifffahrt durch die Straße von Hormuz daran schuld sind, versucht Trump außen vor zu lassen. Er schießt sich auf Kiew und Moskau ein. Der Beschuss der dortigen Energieanlagen sei für die Ölknappheit verantwortlich. Am Wochenende hatte Trump den ukrainischen Präsidenten Zelensky gedrängt, die Angriffe auf russische Energieanlagen zu stoppen.
1: Bayerns Bildungssystem kommt im deutschlandweiten Vergleich erneut auf den zweiten Platz. Vor dem Freistaat liegt im diesjährigen Bildungsmonitor der Initiative Neue Soziale Marktwirtschaft nur Sachsen. Besonders stark ist Bayern bei der beruflichen Bildung. Außerdem investiert der Freistaat pro Schülerin oder Schüler am meisten Geld in die weiterführenden Schulen. Bemängelt wird aber, dass im vergangenen Jahr in Bayern der Anteil der Kindergartenkinder in der Ganztagsbetreuung deutlich unter dem Bundesschnitt lag. Die Britpop-Band Oasis wird erstmals seit 2009 wieder in Deutschland auftreten. Die Gruppe um die Brüder Liam und Noel Gallagher haben für den 2. und 3. Juli nächsten Jahres zwei Konzerte in der Münchner Allianz Arena angekündigt. Im Rahmen ihrer zweiten Reunion-Tour nach der Versöhnung zwischen den Gallagher-Brüdern kommen sie unter anderem auch nach Spanien, Frankreich und Italien. Zum Fußball. Die Rekordserie der FC Bayern Frauen, sie hält. In der Bundesliga haben die Münchnerinnen bei Bayer Leverkusen 3:2 gewonnen. Damit ist das Team jetzt seit 46 Bundesligaspielen ungeschlagen. In der Tabelle liegt der FC Bayern nach 4 Spieltagen punktgleich hinter Wolfsburg auf Platz 2. Es ist jetzt kurz nach 11. In der Nacht zeigt sich der Himmel im Freistaat zunächst meist sternenklar. Später bildet sich dann vor allem in den Niederungen stellenweise Nebel. Bis in der Früh gehen die Werte runter auf 12 bis frische 6 Grad. Morgen startet das neue Schuljahr recht sonnig. Dazu kommen immer wieder mal ein paar Quellwolken. Die Höchstwerte, die erreichen nochmal sommerliche 24 bis 27 Grad. Zwei Meldungen haben wir. Einmal die A7 Würzburg Richtung Fulda. Bitte aufpassen. In der Einfahrt Würzburg-Estenfeld, da steht ein unbeleuchtetes Pannenauto. Und die A8 München Richtung Salzburg. Auch hier bitte vorsichtig fahren. Und zwar in der Ausfahrt Aachen-Mühle. Da laufen Menschen rum.
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3: Kurz nach 11 am Montagabend, Musik von Bryan Adams habe ich für euch. Hier ist er mit One Night Love Affair. Schön, dass ihr dabei seid. Guten Abend.

0: Der Montag Feierabend mit dem Blick auf die neue Wetterwoche, in die wir ja heute gestartet sind. Kai Zorn aus unserer Wetterredaktion ist bei mir. Kai, morgen startet das neue Schuljahr. Wie wird das Wetter?
1: Fulminant. Wir bekommen nach einer frischen Nacht mit Nebel viel, viel Sonnenschein. Das wird nochmal richtig spätsommerlich werden mit Temperaturen von 20 bis 26 Grad und eben viel, viel Sonnenschein.
0: Das klingt doch gut, oder? Und wie geht die Woche ab Mittwoch weiter?
1: Wieder ungemütlicher, vor allen Dingen windig. Am Mittwoch überquert uns schon ziemlich zeitig eine kräftige Schauer- und Gewitterfront mit stark auffrischendem Wind. Davor sind es nochmal über 20, danach unter 20 Grad. Der Donnerstag und Freitag bringen uns viel Wind bei einer Mischung aus Wolken, sonnigen Phasen und immer wieder Schauern. Die Temperaturen liegen grob so zwischen 15 und 20 Grad, bei mehr Regen etwas darunter, bei mehr Sonne etwas darüber.
0: Ab Samstag startet die Wiesn in München, da heißt Ozopft ist. Wie wird es da am Wochenende?
1: Es wird wohl ruhiger werden. Am Samstag sind letzte Schauer unterwegs, am Sonntag zeigt sich häufiger die Sonne und der Wind flaut ab und die Temperaturen liegen im spätsommerlichen Bereich bei um und über 20 Grad.
0: Das klingt doch gar nicht so schlecht. Also, der Blick auf die Wetterwoche mit Kai Zorn. Vielen Dank.

0: Ich bin Hendrik Daum. Russland und die Ukraine wollen offenbar die gegenseitigen Angriffe auf ihre Energieanlagen stoppen. Das schreibt US-Präsident Trump auf seiner Plattform Truth Social. Aus Moskau und Kiew gibt es dafür bislang allerdings keine Bestätigung. Tina Eck berichtet aus Washington.
1: Trump steht hier zu Hause wegen astronomischer Benzin- und Dieselpreise schwer unter Druck. Dass in erster Linie sein Iran-Krieg und die beeinträchtigte Schifffahrt durch die Straße von Hormuz daran schuld sind, versucht Trump außen vor zu lassen. Er schießt sich auf Kiew und Moskau ein. Der Beschuss der dortigen Energieanlagen sei für die Ölknappheit verantwortlich. Am Wochenende hatte Trump den ukrainischen Präsidenten Zelensky gedrängt, die Angriffe auf russische Energieanlagen zu stoppen.
0: Die Britpop-Band Oasis wird erstmals seit 2009 wieder in Deutschland auftreten. Die Gruppe um die Brüder Liam und Noel Gallagher haben für den 2. und 3. Juli nächsten Jahres 2 Konzerte in der Münchner Allianz Arena angekündigt. Im Rahmen ihrer zweiten Reunion-Tour nach der Versöhnung zwischen den Gallagher-Brüdern kommen sie unter anderem auch nach Spanien, Frankreich und Italien. Das waren die Nachrichten um 12:30. In der Nacht zeigt sich der Himmel im Freistaat zunächst meist sternenklar. Später bildet sich dann vor allem in den Niederungen stellenweise Nebel. Bis in der Früh gehen die Werte runter auf 12 bis frische 6 Grad. Morgen startet das neue Schuljahr recht sonnig. Dazu kommen immer wieder mal ein paar Quellwolken. Die Höchstwerte, die erreichen nochmal sommerliche 24 bis 27 Grad.
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1: Ich bin Hendrik Daum. Benzin ist in Deutschland mittlerweile so teuer wie noch nie und die Politik bespricht mögliche Gegenmaßnahmen. Die SPD fordert einen Preisdeckel sowie eine Übergewinnsteuer. In einem Positionspapier der Sozialdemokraten heißt es, Mineralölkonzerne würden die aktuelle Krise schamlos ausnutzen, um Rekordgewinne auf Kosten der Bürger zu machen. CSU-Chef Söder hat sich dagegen dafür ausgesprochen, dass Deutschland, wie schon Österreich, die steuerlichen Mehreinnahmen durch die gestiegenen Preise an die Bürger zurückgeben sollte. Bayerns Bildungssystem kommt im deutschlandweiten Vergleich erneut auf den zweiten Platz. Vor dem Freistaat liegt im diesjährigen Bildungsmonitor der Initiative Neue Soziale Marktwirtschaft nur Sachsen. Besonders stark ist Bayern bei der beruflichen Bildung. Außerdem investiert der Freistaat pro Schülerin oder Schüler am meisten Geld in die weiterführenden Schulen. Bemängelt wird aber, dass im vergangenen Jahr in Bayern der Anteil der Kindergartenkinder in der Ganztagsbetreuung deutlich unter dem Bundesschnitt lag. Im Ringen um die Arktis will Europa künftig stärker mitmischen. Bundeskanzler Merz und Vertreter 11 weiterer Länder haben sich bei einem Gipfel in Finnland darauf verständigt, das Engagement der EU auszubauen. Suo Tassovaali mit den Einzelheiten.
2: Die größte Bedrohung sehen die Gipfelteilnehmer in Russland. Deshalb wollen sie den Norden besser überwachen, mehr Informationen austauschen und wichtige Anlagen an Land und auf See schützen. Gleichzeitig geht's ums Geschäft. Durch das schmelzende Eis entstehen neue Schifffahrtsrouten. Außerdem lagern in der Region wichtige Rohstoffe.
1: Die Bundeswehr hat offenbar Probleme, genügend Freiwillige für den Dienst in Litauen zu finden. Verteidigungsminister Pistorius will deswegen hunderte Soldaten zwangsverpflichten. Deutschland soll in Litauen eine neue Panzerbrigade aufbauen und dauerhaft stationieren. Eingeplant sind dafür etwa 5000 Männer und Frauen. Im kommenden Jahr soll die Brigade einsatzbereit sein. Zum Fußball. Die Rekordserie der FC Bayern Frauen, sie hält. In der Bundesliga haben die Münchnerinnen bei Bayer Leverkusen 3:2 gewonnen. Damit ist das Team jetzt seit 46 Bundesligaspielen ungeschlagen. In der Tabelle liegt der FC Bayern nach 4 Spieltagen punktgleich hinter Wolfsburg auf Platz 2. Es ist jetzt 12:15. Nur noch eine Meldung haben wir von der A7 Würzburg Richtung Fulda. Bitte aufpassen, in der Einfahrt Würzburg-Estenfeld, da laufen aktuell Bergungsarbeiten.

Schöne Dienstagnacht, kurz nach Mitternacht mittlerweile. An diesem Dienstag geht's wieder los mit der Schule hier bei uns in Bayern. Und da müssen wir gleich mal über Stress in der Schule, über Mobbing und über schreckliche Einsamkeit sprechen. Denn wenn es zu Hause brennt, dann fällt es Kindern und vor allem Jugendlichen extrem schwer, Unterstützung zu finden. In Bayern gibt es ab sofort eine neue, vollkommen kostenlose Anlaufstelle. Und darüber sprechen wir gleich hier bei mir in ein paar Minuten. Dominik Kollmann begleitet euch durch die Nacht zusammen mit DeBarge, Rhythm of the Night.

0: beste Musik in dieser Dienstagnacht von OMD, Pandora's Box. Mit wem kann ich eigentlich reden, wenn zu Hause etwas nicht so richtig stimmt? Für Kinder kann das ganz schön schwer sein, sich Hilfe zu holen. Dafür gibt es aber ab sofort eine neue Anlaufstelle, und zwar eine kostenlose Kinderschutz-Hotline. Die gehört zum Bayerischen Landesjugendamt und das wiederum leitet Harald Pritze.
1: Wir haben hier ein Team aus geschulten Fachkräften. Das sind Sozialpädagogen, Erziehungswissenschaftler, Psychologen. Und ich meine, als erstes geht es immer mal um Zuhören, Sortieren, den Anrufenden, die Anrufenden ernst nehmen, Situationsklärung vornehmen und dann gemeinsam einen Weg entwickeln, wie man mit der Situation umgehen kann.
0: Denn bislang rufen eher Eltern und nahestehende Personen an. Die dürfen sich natürlich auch weiterhin melden. Aber Kinder und Jugendliche selbst sollen halt in erster Linie auch hier Hilfe bekommen. Traut euch also.
1: Sich Hilfe zu holen, sich beraten zu lassen, ist ja eine Stärke. Das wird häufig erstmal als Schwäche verstanden. Aus meiner Sicht auf gar keinen Fall. Sondern ich nehme meine Situation in die Hand und ich möchte damit umgehen und ich möchte etwas klären. Und das ist, glaube ich, was ganz, ganz Wichtiges. Und damit schützt es hoffentlich, so hoffen wir auch, die Kinder dann vor zukünftigen weiteren möglichen Schädigungen.
0: Bei den Anrufern übrigens bislang ging es häufig um Gewalt in der Familie, aber auch zum Beispiel Stress in der Schule, Mobbing, Einsamkeit oder Sucht beispielsweise können hier immer wieder Themen sein. Wichtig ist dabei für euch zu wissen, ihr seid dabei nicht allein.
1: Wenn man da alleine bleibt, dass man realistischen Blick verliert, die Gefahr besteht. Also dass man sich so selber in so eine Negativspirale hineinmanövriert, wo man nicht mehr raussieht. Und da nochmal einen Blick von außen drauf zu werfen und diese vermeintliche Ausweglosigkeit, dass man der begegnen kann, das ist, glaube ich, sehr, sehr wichtig und bedeutsam.
0: Also die Nummer der neuen Kinderschutz-Hotline lautet 0800 4 mal die 8 004. Ganz egal, welches Problem besteht, ein Anruf kann quasi hier der erste Schritt sein.

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1: Ich bin Hendrik Daum. Benzin ist in Deutschland mittlerweile so teuer wie noch nie und die Politik bespricht mögliche Gegenmaßnahmen. Die SPD fordert einen Preisdeckel sowie eine Übergewinnsteuer. In einem Positionspapier der Sozialdemokraten heißt es, Mineralölkonzerne würden die aktuelle Krise schamlos ausnutzen, um Rekordgewinne auf Kosten der Bürger zu machen. CSU-Chef Söder hat sich dagegen dafür ausgesprochen, dass Deutschland, wie schon Österreich, die steuerlichen Mehreinnahmen durch die gestiegenen Preise an die Bürger zurückgeben sollte. Im Ringen um die Arktis will Europa künftig stärker mitmischen. Bundeskanzler Merz und Vertreter 11 weiterer Länder haben sich bei einem Gipfel in Finnland darauf verständigt, das Engagement der EU auszubauen. Sohe Tassovali mit den Einzelheiten.
2: Die größte Bedrohung sehen die Gipfelteilnehmer in Russland. Deshalb wollen sie den Norden besser überwachen, mehr Informationen austauschen und wichtige Anlagen an Land und auf See schützen. Gleichzeitig geht's ums Geschäft. Durch das schmelzende Eis entstehen neue Schifffahrtsrouten. Außerdem lagern in der Region wichtige Rohstoffe.
1: Das waren die Nachrichten um 5:30. Im Moment zeigt sich der Himmel im Freistaat meist sternenklar, nur in Niederungen da entsteht stellenweise Nebel. Bis in der Früh gehen die Werte noch runter auf 12 bis frische 6 Grad. Heute startet das neue Schuljahr recht sonnig, dazu kommen immer mal wieder ein paar Quellwolken. Die Höchstwerte erreichen nochmal sommerliche 24 bis 28 Grad. Am Mittwoch ist es anfangs vor allem im Südosten noch sonnig und warm. Ansonsten gibt's aber schon Schauer und Gewitter und die bringen eine deutliche Abkühlung.
3: Ja, wenn die eigenen Dämonen überhand nehmen und der Schmerz zu groß wird, dann kann das Schreiben von Musiktiteln wie so eine Art Befreiung wirken. Anthony Kiedis verarbeitet in einer dunklen Lebensphase seine tiefste Einsamkeit mitten in Los Angeles. Und mein Kollege Markus Ullmann nimmt uns gleich mal in unserer Songstory mit zu den Wurzeln dieses Red Hot Chili Pepper Klassikers. Ich habe für euch erstmal David Bowie mit China Girl, kurz nach 10:30. Dominik Ullmann hier, servus.

0: Adrena and the Waves in dieser Dienstagnacht mit Love Shine a Light. Immer wieder erzählen Musikerinnen und Musiker, dass Songschreiben für sie ja wie so eine Art Therapie ist. Das gilt ganz sicher auch für das Lied, von dem Markus Ullmann heute erzählt.
1: Mein Name ist Markus Ullmann und in unserem heutigen Song wird es sehr persönlich.
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1: Der Frontmann der Band, Anthony, ist in den 80ern ein Hardcore-Junkie. So hat er es selbst einmal ausgedrückt. Und ja, es waren harte Zeiten für ihn. 1988 stirbt sein bester Kumpel und Gitarrist der Band an einer Überdosis Heroin. 1989 scheitert seine zweijährige Beziehung. 1990 muss er sich vor Gericht wegen unanständiger Entblößung verantworten. Zu dieser Zeit schreibt Anthony Gedichte, um all das zu verarbeiten. Und eines dieser Gedichte bekommt der Manager in die Finger und sagt zu Anthony, dass die Band unbedingt diesen Text sehen muss. Der weigert sich erst, weil es sich ja um ein sehr persönliches Gedicht handelt. Und außerdem glaubt er, dass der Text zu weich für die Band ist. Als die Band den Text sieht, sind sich alle einig. Daraus müssen wir einen Song machen. Und es entsteht die erste echte Ballade der Band. Aber die Zweifel sind groß, dass der Song ein Hit wird. Erstens hat er keinen echten Refrain und zweitens gilt Anthony unter Fachleuten nicht als der beste Sänger, was natürlich bei einer Ballade mehr auffällt als bei den üblichen Rocksongs, die die Band sonst so raushaut. Aber wie so oft gilt auch hier, Authentizität zählt viel mehr als perfekter Gesang. Der Song schafft es in den USA auf Platz 2 und ist der rührendste und wohl persönlichste Song der Red Hot Chili Peppers. Hier ist Under the Bridge.
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1: Ich bin Hendrik Daum. Russland und die Ukraine wollen offenbar die gegenseitigen Angriffe auf ihre Energieanlagen stoppen. Das schreibt US-Präsident Trump auf seiner Plattform Truth Social. Aus Moskau und Kiew gibt es dafür bislang allerdings keine Bestätigung. Tina Eck berichtet aus Washington.
2: Trump steht hier zu Hause wegen astronomischer Benzin- und Dieselpreise schwer unter Druck. Dass in erster Linie sein Iran-Krieg und die beeinträchtigte Schifffahrt durch die Straße von Hormuz daran schuld sind, versucht Trump außen vor zu lassen. Er schießt sich auf Kiew und Moskau ein. Der Beschuss der dortigen Energieanlagen sei für die Ölknappheit verantwortlich. Am Wochenende hatte Trump den ukrainischen Präsidenten Zelensky gedrängt, die Angriffe auf russische Energieanlagen zu stoppen.
1: Am Flughafen München dürfen Reisende im Handgepäck bald wieder bis zu 2 Liter an Flüssigkeiten mitnehmen. Bisher galt ja die 100-Milliliter-Regel. Die wird ab Freitag an sämtlichen Sicherheitskontrollen aufgehoben. Grund dafür ist die Umstellung auf moderne Computertomographen bei der Gepäckkontrolle. Wasserflaschen können dann also bei der Kontrolle im Handgepäck bleiben. Am Flughafen Nürnberg gilt das schon seit Mai. Die Britpop-Band Oasis wird erstmals seit 2009 wieder in Deutschland auftreten. Die Gruppe um die Brüder Liam und Noel Gallagher haben für den 2. und 3. Juli nächsten Jahres 2 Konzerte in der Münchner Allianz Arena angekündigt. Im Rahmen ihrer zweiten Reunion-Tour nach der Versöhnung zwischen den Gallagher-Brüdern kommen sie unter anderem auch nach Spanien, Frankreich und Italien. Zum Fußball, die Rekordserie der FC Bayern Frauen, sie hält. In der Bundesliga haben die Münchnerinnen bei Bayer Leverkusen 3:2 gewonnen. Damit ist das Team jetzt seit 46 Bundesligaspielen ungeschlagen. In der Tabelle liegt der FC Bayern nach 4 Spieltagen punktgleich hinter Wolfsburg auf Platz 2. Es ist jetzt 1:15. Im Moment zeigt sich der Himmel im Freistaat meist sternenklar. Nur in Niederungen, da entsteht stellenweise Nebel. Bis in der Früh gehen die Werte noch runter auf 12 bis frische 6 Grad. Heute startet das neue Schuljahr recht sonnig. Dazu kommen immer mal wieder ein paar Quellwolken. Die Höchstwerte erreichen noch mal sommerliche 24 bis 28 Grad. Am Mittwoch ist es anfangs vor allem im Südosten noch sonnig und warm. Ansonsten gibt es aber schon Schauer und Gewitter und die bringen eine deutliche Abkühlung. Eine Meldung haben wir von der A92 München Richtung Deggendorf. Hier steht im Baustellenbereich zwischen Dingolfing West und Dingolfing Mitte ein Pannen-LKW. Die rechte Spur ist hier blockiert. Es staut sich bereits.

Dienstagnacht zusammen, kurz nach eins mittlerweile. Der Sommer, der hat sich ja mittlerweile verabschiedet. Die Schultüten sind gepackt für tausende Schülerinnen und Schüler. Bei uns hier im Freistaat beginnt heute quasi das neue Schuljahr, für viele auch das erste. Und wie der Start im Klassenzimmer gelingen kann und wo jetzt auf den Straßen besonders Vorsicht geboten ist und worauf sich Eltern einstellen müssen, das besprechen wir gleich hier bei mir. Davor mit der besten Musik durch die Nacht. Paula Abdul ist mit dabei. Straight Up. Ich bin Dom.

0: Die Dienstagnacht mit den Four Non Blondes und WhatsApp. So, heute an diesem Dienstag geht hier bei uns im Freistaat wieder die Schule los und das allerdings auch mit deutlich mehr Schülern als im letzten Jahr. Neue Lehrerstellen gibt es allerdings nicht. Kultusministerin Stolz sieht die Unterrichtsversorgung dennoch als stabil an. Sprechen wir kurz drüber mit meiner Kollegin Janina Singer. Grüß dich, servus.
1: Hallo, grüße dich.
0: Wie viele Schülerinnen und Schüler sind es denn dieses Jahr, die neu in die Schule starten?
1: Über 1,77 Millionen Schülerinnen und Schüler starten heute ins neue Schuljahr, fast 20.000 mehr als letztes Jahr. Darunter sind auch 132.000 Erstklässler, die sind heute bestimmt besonders aufgeregt. Zusätzliche Lehrkräfte gibt's aber nicht, wegen Sparmaßnahmen werden nur frei gewordene Stellen nachbesetzt. Die Landtags-SPD kritisiert das, auch Kultusministerin Stolz sagt, dieses Moratorium koste viel Kraft, die Unterrichtsversorgung sei aber sichergestellt.
0: Mhm. Janina, gibt's auch was Neues an der Bildungsfront?
1: Unter anderem gibt es neue Prüfungsformate. Schulaufgaben und Tests gibt es natürlich weiter, aber Präsentationen, Projekte oder Debatten sollen stärker mit in die Bewertung einfließen. Man wolle den Schülern mehr Möglichkeiten geben, zu zeigen, was sie können, so Kultusministerin Stolz. An Mittelschulen soll es mehr Zeit für Basiskompetenzen geben und eine engere Verzahnung von Schule und Berufswelt. Das fordert auch die Vereinigung der Bayerischen Wirtschaft immer wieder, Stichwort Berufsorientierung.
0: Jetzt habe ich noch eine Frage. Gerade kam ja die aktuelle PISA-Studie raus mit nicht ganz so guten Ergebnissen. Hat die denn auch Auswirkungen auf das neue Schuljahr?
1: Ja, also die aktuelle Studie hat jetzt noch keine direkten Auswirkungen. Die kam ja gerade erst. Und man muss auch sehen, dass bayerische Schulen oft besser abschneiden als der Bundesschnitt. Ganz frisch etwa ist Bayern in einer Studie des IW aus bildungsökonomischer Perspektive auf Platz 2 gelandet. Die Landtags-SPD fordert trotzdem Konsequenzen, vor allem ein Ende des Moratoriums, also mehr Lehrer. Die Vereinigung der Bayerischen Wirtschaft sagt, man müsse vor allem die schon beschlossenen Maßnahmen, etwa die Sprachförderung, gezielt weiter kraftvoll umsetzen.
0: Janina Singer berichtet zum Schulstart in Bayern. Danke für die Infos.
1: Ja, gerne.

0: Ich bin Hendrik Daum. Russland und die Ukraine wollen offenbar die gegenseitigen Angriffe auf ihre Energieanlagen stoppen. Das schreibt US-Präsident Trump auf seiner Plattform Truth Social. Aus Moskau und Kiew gibt es dafür bislang allerdings keine Bestätigung. Tina Eck berichtet aus Washington.
1: Trump steht hier zu Hause wegen astronomischer Benzin- und Dieselpreise schwer unter Druck. Dass in erster Linie sein Iran-Krieg und die beeinträchtigte Schifffahrt durch die Straße von Hormuz daran schuld sind, versucht Trump außen vor zu lassen. Er schießt sich auf Kiew und Moskau ein. Der Beschuss der dortigen Energieanlagen sei für die Ölknappheit verantwortlich. Am Wochenende hatte Trump den ukrainischen Präsidenten Zelensky gedrängt, die Angriffe auf russische Energieanlagen zu stoppen.
0: Die Britpop-Band Oasis wird erstmals seit 2009 wieder in Deutschland auftreten. Die Gruppe um die Brüder Liam und Noel Gallagher haben für den 2. und 3. Juli nächsten Jahres 2 Konzerte in der Münchner Allianz Arena angekündigt. Im Rahmen ihrer zweiten Reunion-Tour nach der Versöhnung zwischen den Gallagher-Brüdern kommen sie unter anderem auch nach Spanien, Frankreich und Italien. Das waren die Nachrichten um 9:30. Im Moment zeigt sich der Himmel im Freistaat meist sternenklar. Nur in Niederungen, da entsteht stellenweise Nebel. Bis in der Früh gehen die Werte noch runter auf 12 bis frische 6 Grad. Heute startet das neue Schuljahr recht sonnig. Dazu kommen immer mal wieder ein paar Quellwolken. Die Höchstwerte erreichen nochmal sommerliche 24 bis 28 Grad. Am Mittwoch ist es anfangs vor allem im Südosten noch sonnig und warm. Ansonsten gibt's aber schon Schauer und Gewitter und die bringen eine deutliche Abkühlung.
2: Wir sprechen an diesem Dienstag gleich über Hollywood-Star Will Smith. Der traf in den 90ern eine Entscheidung, die er bis heute tatsächlich bereut. Er lehnte die Hauptrolle im Science-Fiction-Kultfilm Matrix ab, um stattdessen den Mega-Flop Wild Wild West zu drehen. Zum Glück aber hatte derselbe Regisseur kurz zuvor den Welthit Man in Black inszeniert. Der ikonische Titelsong stürmte heute vor 29 Jahren Platz 1 in Deutschland und ich spiele ihn euch gleich. Hier sind erstmal die Push Mode mit Enjoy the Silence. Kurz nach 2:30, Dominik Kollmann hier. Servus.

0: Wir fliegen durch diese Dienstagnacht mit den Nice Little Penguins Flying hier bei mir. Es gibt einen Film, der Hollywood-Star Will Smith rückblickend echt richtig, richtig peinlich ist. Und da ist er sich sogar mit den Kinobesuchern und Filmkritikern einig. Die haben den Film nämlich auch verrissen. Es geht um den hier.
1: Viele Männer haben versucht, den Westen zu zähmen. Aber nur einer tut es mit Stil.
2: West.
1: Er ist ein Mann des Gesetzes mit einem echt coolen Outfit und einer mächtigen Kanone. Wild Wild West.
2: Wow, wow, West.
0: Ja, um diesen Film drehen zu können, hat Will Smith sogar die Hauptrolle im futuristischen Actionkultfilm Matrix abgelehnt. Zu seiner Verteidigung bei Wild Wild West hat derselbe Mann Regie geführt, wie beim Film, den Will Smith bis heute zu seinen besten Filmen zählt. Man in Black Teil 1, und dazu hat Will Smith auch den Titelsong damals beigesteuert. Und der war heute an diesem Dienstag vor 29 Jahren die Nummer 1 in Deutschland. Hier ist Will Smith, Man in Black.

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1: Ich bin Hendrik Daum. Benzin ist in Deutschland mittlerweile so teuer wie noch nie und die Politik, die bespricht mögliche Gegenmaßnahmen. Die SPD fordert einen Preisdeckel sowie eine Übergewinnsteuer. In einem Positionspapier der Sozialdemokraten heißt es, Mineralölkonzerne würden die aktuelle Krise schamlos ausnutzen, um Rekordgewinne auf Kosten der Bürger zu machen. CSU-Chef Söder hat sich dagegen dafür ausgesprochen, dass Deutschland, wie schon Österreich, die steuerlichen Mehreinnahmen durch die gestiegenen Preise an die Bürger zurückgeben sollte. Im Ringen um die Arktis will Europa künftig stärker mitmischen. Bundeskanzler Merz und Vertreter 11 weiterer EU-Länder haben sich bei einem Gipfel in Finnland darauf verständigt, das Engagement der EU auszubauen. Sohe Tassovali mit den Einzelheiten.
2: Die größte Bedrohung sehen die Gipfelteilnehmer in Russland. Deshalb wollen sie den Norden besser überwachen, mehr Informationen austauschen und wichtige Anlagen an Land und auf See schützen. Gleichzeitig geht's ums Geschäft. Durch das schmelzende Eis entstehen neue Schifffahrtsrouten. Außerdem lagern in der Region wichtige Rohstoffe.
1: Die Bundeswehr hat offenbar Probleme, genügend Freiwillige für den Dienst in Litauen zu finden. Verteidigungsminister Pistorius will deswegen hunderte Soldaten zwangsverpflichten. Deutschland soll in Litauen eine neue Panzerbrigade aufbauen und dauerhaft stationieren. Eingeplant sind dafür etwa 5000 Männer und Frauen. Im kommenden Jahr soll die Brigade einsatzbereit sein. Die Britpop-Band Oasis wird erstmals seit 2009 wieder in Deutschland auftreten. Die Gruppe um die Brüder Liam und Noel Gallagher haben für den 2. und 3. Juli nächsten Jahres 2 Konzerte in der Münchner Allianz Arena angekündigt. Im Rahmen ihrer zweiten Reunion-Tour nach der Versöhnung zwischen den Gallagher-Brüdern kommen sie unter anderem auch nach Spanien, Frankreich und Italien. Zum Fußball, die Rekordserie der FC Bayern Frauen, sie hält. In der Bundesliga haben die Münchnerinnen bei Bayer Leverkusen 3:2 gewonnen. Damit ist das Team jetzt seit 46 Bundesligaspielen ungeschlagen. In der Tabelle liegt der FC Bayern nach 4 Spieltagen punktgleich hinter Wolfsburg auf Platz 2. Es ist jetzt 2:15. Im Moment zeigt sich der Himmel im Freistaat meist sternenklar, nur in Niederungen da entsteht stellenweise Nebel. Bis in der Früh gehen die Werte noch runter auf 12 bis frische 6 Grad. Heute startet das neue Schuljahr recht sonnig, dazu kommen immer mal wieder ein paar Quellwolken. Die Höchstwerte erreichen nochmal sommerliche 24 bis 28 Grad. Am Mittwoch ist es anfangs vor allem im Südosten noch sonnig und warm. Ansonsten gibt es aber schon Schauer und Gewitter und die bringen eine deutliche Abkühlung. Eine Meldung haben wir von der A2.